0: Zeit macht am Ende den Unterschied aus. Für die Bayern ist es der erste Pokalsieg seit 6 Jahren. Stuttgart beendet die Saison ohne Titel.
1: Das waren die Nachrichten. Das Wetter in Deutschland. Es ist trocken, im Norden vereinzelt Schauer, Tiefstwerte 17 bis 8 Grad. Am Tage sonnig, Höchstwerte 26 bis 34 Grad. Es ist 2.03 Uhr.
2: Und hier ist der Verkehrsservice in der ARD-Hitnacht. Die A2 Hannover Richtung Berlin ist zwischen Ziesa und Wollin wegen Reinigungsarbeiten gesperrt. Dann die A8 München Richtung Salzburg ist zwischen Irschenberg und Bad Aibling wegen Bergungsarbeiten derzeit gesperrt. Die A23 Hamburg Richtung Heide ist zwischen Eidelstedt und Pinneberg Süd wegen Bauarbeiten bis Dienstag 5 Uhr gesperrt. Und das gilt auch für die A40 Duisburg nach Essen zwischen dem Kreuz Duisburg und Kreuz Kaiserberg und auch für die A44 Düsseldorf-Essen zwischen dem Kreuz Düsseldorf Nord und Ratingen-Schwarzbach in beiden Richtungen. Die 52 Mal nach Gelsenkirchen ist zwischen Gelsenkirchen-Buer West und dem Übergang zur B224 nach einem Unfall gesperrt. Die 67 Mannheim nach Darmstadt ist zwischen dem Firnhammer Dreieck und Lorsch noch bis Dienstagmorgen gesperrt. Und die A620 Saarlui Richtung Saarbrücken. Ja, ist auch im Saarland, aber in dem Fall richtiger. Die Autobahn ist in Höhe Saarbrücken-St. Anual bis Mittwoch circa 9 Uhr gesperrt. Allen unterwegs eine gute Fahrt.
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2: In diesem Sinne mal liebe Grüße ins Saarland und nach nebenan in die Länder, nach Luxemburg, nach Belgien, in die Niederlande, wo man uns überall hören kann. Ich bin Klaus Sträter-Grau, live aus Erfurt vom MDR. Und hier ist Jennifer Rush.

0: OMD, Walking on the Milky Way. Viertel nach zwei. Als ich noch im Teenie-Alter war, da ging es einmal in der Woche noch vor der Schule zum Kiosk. Ja, da wurde die neue Bravo ersteigert. Ich zählte damals zum favorisierten Kundenstamm der Bravo, ebenso wie 1,8 Millionen Käufer ebenfalls. Ja, davon ist allerdings heute nicht mehr viel übrig geblieben. Damals verkaufte die Bravo tatsächlich so viele Exemplare pro Woche. Mittlerweile sind es nur noch knapp 43.300 im Monat. Ein Rückgang von 95,5% seit 1998. In diesem Jahr wird die Bravo 70 Jahre alt. Für die ARD ein Grund, eine Doku über das Jugendmagazin zu machen, finden Sie mittlerweile auch schon in unserer ARD-Mediathek. Und die Überschrift lautet Headlines, Hypes und Herzschmerz.
1: Bravo war halt einfach die Nummer 1, das war das Original.
2: Hallo, die Bravo war ein Kult, Bravo mein Shit.
3: Was in der Bravo war, war Gesetz. Also das hat man einfach nicht in Frage gestellt, das war die Wahrheit.
1: Du bist ja eigentlich Fan von dieser ganzen Welt, weil es ja Popkultur ist und dann bist du da drin, das ist kompletter Wahnsinn.
4: Bravo war das größte Jugendmagazin der Welt.
5: That's a banger!
6: Wow, so, oh, das ist aber interessant. Die Brüste sehen so aus oder so. Das war für mich total spannend als Teenager.
7: Und dann, was sagt Dr. Sommer?
8: Du bist nur dann, wenn du es auch wirklich willst.
6: Die No Angels. Und oh mein Gott, du siehst diese Boybands und du kannst ein Teil davon sein.
9: Es war mir so klar, wenn ich dann zeige, wie ich wirklich bin, wird mein Erfolg niemals kommen.
10: So eine Fresse musste man ziehen. Alles musste irgendwie funny und glücklich sein.
6: Eigentlich eine reinste Lüge. Da sind Schattenseiten, die dir aber nicht so verkauft werden.
11: Es gab ein kleines Gremium, was entschieden hat, du kommst in den Bravo rein und ich war drin. Es war nicht sehr laut. Mich kann man damit nicht mehr verarschen.
12: Wahrscheinlich waren wir das Authentischste, was die Bravo jemals hatte. Und das Allermeiste, was du hier siehst, ist fake.
13: Ist schon krass inszeniert alles, ne?

Sie von Journey Don't Stop Believin'. 5 Minuten vor 2:30 und falls Ihnen gerade zum Kuscheln zumute sein sollten, wir haben die passende Musik dazu, denn in Laboon wurde zu dieser Nummer natürlich auch ordentlich gefummelt. Richard Sandersons Reality.

0: gleich 2:30. Hier ist der Verkehrsservice in der ARD-Hitnacht. Die A2 Hannover Richtung Berlin ist zwischen Ziesa und Wollin wegen Reinigungsarbeiten gesperrt. Dann die A8 München Richtung Salzburg. Zwischen Weyern und Rastplatz Eulenauer Filz hier 2 Kilometer Stau. Die A23 Hamburg Richtung Heide ist zwischen Eidelstedt und Pinneberg Süd wegen Bauarbeiten bis Dienstag 5 Uhr gesperrt. Ebenso die A40 Duisburg nach Essen zwischen dem Kreuz Duisburg und dem Kreuz Kaiserberg und der A44 Düsseldorf-Essen zwischen dem Kreuz Düsseldorf-Nord und Ratingen-Schwarzbach in beiden Richtungen geht da bis Dienstagmorgen nichts. Die A52 Mahl Richtung Gelsenkirchen ist zwischen Gelsenkirchen-Buhr West und dem Übergang zur B224 nach einem Unfall gesperrt. Die A67 Mannheim Richtung Darmstadt ist zwischen dem Viernheimer Dreieck und Lorsch bis Dienstag 5 Uhr gesperrt und die A620 Saarlouis Richtung Saarbrücken ist in Höhe Saarbrücken-St. Anual bis Mittwoch 9 Uhr gesperrt. Allen unterwegs eine gute und sichere Fahrt.
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0: Mit Klaus Schrederau, einen schönen Pfingstsonntag.

0: Udo Lindenberg und sein Song Über das Leben. Ist auch schon ein bisschen her, 2011 war das. Und er taucht ja regelmäßig seinen Pinsel in Eierlikör und malt Likörelle. Und unserem Reporter hat er mal verraten, wie das denn alles so losging.
1: Und dann kippt ein Glas um, da war gerade Eierlikör, hatte plötzlich gelbe Haare. Dann kippt er noch ein Glas um, da war Grenadine drin, hatte bloß eine rote Nase. Da kippt noch ein Glas um, da war Blue Curaçao drin, hatte einen schönen blauen Anzug angehabt, ne, weißt du. Das sind nämlich tolle Farben, ja. Und dann Bols Grün, was es da so gibt, ne, Bananengrün, tralala und so. Und das waren dann, ich sag, das sind die Likörelle. Und ist ja immer noch, Likörelle ist ja ein weltweites Patent jetzt, ne. Le Likörelle und so, also weltweit und so, ne.

Aufnahme, Herr Kollege.

Mr. Don Johnson alias Sonny Crockett aus Miami Vice, ja, das ist alles schon lange her. Mittlerweile ist er 76 Jahre alt, in dritter Ehe verheiratet, obwohl eigentlich ist es die zweite, denn er hat eine Dame gleich zweimal geheiratet, nämlich Melanie Griffith. Zweimal ging das in die Hose und 1999 ehelichte er dann Kelly Flager. Die ist nicht nur 20 Jahre jünger als er, sondern auch ein Stückerl größer. Ja, das sieht auf Fotos immer recht lustig aus, aber der Don Johnson ist gar nicht mal so klein als Mann. 1,80 Meter, aber er hat als eine recht lange Lady an seiner Seite. 2.50 Uhr, 10 Minuten vor 3 und bis zu den Nachrichten gibt's jetzt noch 10cc und Roxette. Hello.

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1: Um 3 Uhr mit Gabriela Kühne. Die gesetzlichen Krankenkassen warnen vor einem Milliardendefizit in der Pflege. Demnach hat sich die Finanzlage seit Jahresanfang noch einmal deutlich verschlechtert. Aus der Nachrichtenredaktion Simone Kienzle.
2: Laut dem GKV-Spitzenverband gab es im ersten Quartal in der Pflegeversicherung ein Minus von fast 670 Millionen Euro. Bis Ende des Jahres droht demnach ein Defizit von 4,2 Milliarden Euro. Bei der Pflegeversicherung brenne die Hütte, sagte Verbandschef Blatt dem Spiegel. Die Politik müsse jetzt das Ruder herumreißen, sonst würden die Finanzprobleme im kommenden Jahr unbeherrschbar. Bundesgesundheitsministerin Warken hat angekündigt, noch vor der Sommerpause den Entwurf für eine Pflegereform vorzulegen. Es wird befürchtet, dass Pflegebedürftige dann mehr selbst zahlen müssen.
1: Nach Schüssen in der Nähe des Weißen Hauses in Washington haben Beamte des Secret Service den mutmaßlichen Schützen offenbar tödlich verletzt. Das melden mehrere US-Medien unter Berufung auf die Behörde, die für die Sicherheit des Präsidenten verantwortlich ist. Demnach soll der Mann an einem Kontrollpunkt das Feuer auf Beamte eröffnet haben, die es erwiderten. Dabei wurde auch ein Passant getroffen. Der Täter erlag später in einer Klinik seinen Verletzungen. Zum Zeitpunkt des Vorfalls hielt sich Präsident Trump im Weißen Haus auf. Das Gebiet ist infolge der Schüsse weiträumig abgeriegelt. Russland greift die ukrainische Hauptstadt Kiew offenbar massiv mit Drohnen und ballistischen Raketen an. Das ging aus Warnungen der ukrainischen Luftwaffe auf der Plattform Telegram hervor. Medien und Augenzeugen berichten von mehreren Explosionen in Kiew. In Polen, als westlichem Nachbarland der Ukraine, teilte das Militär auf der Plattform X mit, wegen der russischen Angriffe in der Ukraine sei die Luftabwehr in Alarmbereitschaft, es seien Militärflugzeuge aufgestiegen. Der FC Bayern München hat zum 21. Mal den DFB-Pokal gewonnen und das Double perfekt gemacht. Der deutsche Fußballmeister besiegte Titelverteidiger VfB Stuttgart mit 3:0. Aus der Sportredaktion Tom Gernke.
3: Mann des Spiels war Bayerns Torjäger Harry Kane. Der Engländer traf gleich dreimal und gewann so zum ersten Mal in seiner Karriere ein großes Finale. Dabei war der Gegner aus Stuttgart über weite Teile der Partie klar spielbestimmt, mutig, engagiert und hatte die besseren Tormöglichkeiten. Die klare Leistungssteigerung der Bayern in der zweiten Halbzeit machte am Ende den Unterschied aus. Für die Bayern ist es der erste Pokalsieg seit 6 Jahren. Stuttgart beendet die Saison ohne Titel.
1: Das waren die Nachrichten. Das Wetter in Deutschland. Es ist trocken, im Norden vereinzelt Schauer, Tiefstwerte 17 bis 8 Grad. Am Tage sonnig, Höchstwerte 26 bis 34 Grad. Die Zeit, es ist 3:03 Uhr.
4: Hallo unterwegs, hier ist der Verkehrsservice in der ARD-Hitnacht. Die A2 Hannover Richtung Berlin ist zwischen Ziesa und Wollin wegen Reinigungsarbeiten gesperrt. Dann die A8 München nach Salzburg zwischen Weyern und dem Rastplatz Eulenauer Filz 2 Kilometer Stau. Die A9 Nürnberg Richtung München ist zwischen dem Dreieck Holledau und Pfaffenhofen nach einem Unfall gesperrt. Die A23 Hamburg nach Heide ist zwischen Eidelstedt und Pinneberg Süd wegen Bauarbeiten bis Dienstag 5 Uhr gesperrt. Ebenso die A40 Duisburg nach Essen zwischen dem Kreuz Duisburg und dem Kreuz Kaiserberg. Dort auch ebenfalls Sperrung bis Dienstagmorgen. Auf der A44 Mönchengladbach Richtung Düsseldorf ist in Höhe Münchheide die Anschlussstelle nach einem Unfall gesperrt. Die 44 Düsseldorf-Essen ist zwischen dem Kreuz Düsseldorf-Nord und Ratingen-Schwarzbach bis Dienstagmorgen in beiden Richtungen gesperrt. Weitere Sperrung betrifft die A52 Mahl nach Gelsenkirchen zwischen Gelsenkirchen-Bur-Ost und dem Übergang zur B224 nach einem Unfall. Die A67 Mannheim nach Darmstadt ist zwischen dem Firnamer Dreieck und Lorsch noch bis Dienstag 5 Uhr gesperrt. Und die A620 Saarlouis Richtung Saarbrücken ist in Höhe Saarbrücken-St. Anual bis Mittwoch 9 Uhr gesperrt. Das war's. Kommen Sie gut an.
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4: Einen schönen Pfingstsonntag für Sie. Ich bin Klaus Schröder-Rauch.

3.15 Uhr haben wir es am Pfingstsonntag in der ARD-Hitnacht. Jetzt gleich mit Michael Patrick Kelly und Throwback. Und in einem Interview hat er jetzt verraten, dass seine Familie, beziehungsweise nicht er, sondern sein Bruder Joey Kelly hat verraten, dass seine Familie damals auf der Straße richtig viel Geld verdient hat. Denn sie waren ja eigentlich Straßenmusiker. Dann waren sie auch mal kurzzeitig im Fernsehen, sind dann auf die Straße zurückgekehrt. Und ja, die Bezahlung war mehr oder weniger gar nicht schlecht durch das Fußvolk, was dazu gehört hat. An schlechten Tagen haben sie so 3.000 bis 5.000 Mark verdient und an guten seien es 20.000 bis 30.000 Mark gewesen. Und so hätten sie einen Umsatz auf der Straße von etwa 1,4 Millionen Mark gemacht. Das Ganze sei aber jetzt auch schon 30 Jahre her, da braucht das Finanzamt gar nicht mehr kommen, sagt er. Ja, das ist in der Tat alles verjährt. Also, Straßenmusiker können durchaus viel Geld machen, sofern sie denn durch das Fernsehen populär wurden. Heute ist das alles etwas anders. Mit Social Media ist man ja sowieso ruckzuck populär. Und jetzt Michael Patrick Kelly.

Im Südwesten sollen es heute Temperaturen bis zu 34 Grad geben. Ja, und wenn man da zu lange in der Sonne hockt, dann könnte man auch leicht ein SOS senden. Passenderweise wäre allerdings der Sunshine Reggae von Layback.

0: Einen schönen guten Morgen auf die Straßen. Die A2 Hannover Richtung Berlin ist zwischen Ciesa und Wollin wegen Reinigungsarbeiten nach wie vor gesperrt. Die A9 Nürnberg Richtung München ist zwischen dem Dreieck Holledau und Pfaffenhofen nach einem Unfall gesperrt. Die 23 Hamburg nach Heide ist zwischen Eidelstedt und Pinneberg Süd wegen Bauarbeiten noch bis Dienstag 5 Uhr gesperrt. Ebenso die A40 Duisburg nach Essen zwischen dem Kreuz Duisburg und dem Kreuz Kaiserberg. Auf der A44 Mönchengladbach Richtung Düsseldorf ist in Höhe Münchheide die Anschlussstelle nach einem Unfall gesperrt. Nochmal die 44 Düsseldorf-Essen nun ist gesperrt zwischen dem Kreuz Düsseldorf-Nord und Ratingen-Schwarzbach bis Dienstagmorgen in beiden Richtungen. Die A52 mal Richtung Gelsenkirchen ist zwischen Gelsenkirchen-Buer-West und dem Übergang zur B224 nach einem Unfall gesperrt. Die A67 Mannheim nach Darmstadt ist zwischen dem Viernhammer Dreieck und Lorsch wegen einer Baustelle bis Dienstag 5 Uhr gesperrt. Und die A620 Saarlouis Richtung Saarbrücken ist in Höhe Saarbrücken-St. Anual bis Mittwoch 9 Uhr gesperrt. Gute Fahrt für Sie.
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0: Mit Klaus Schredderau, einen schönen Pfingstsonntag.

0: Klassiker von den Birds, Mr. Tambourine Man, um 3.43 Uhr. Sie können sich nach wie vor die Doku von Herbert Grönemeyer bei uns in der ARD-Mediathek anschauen. Zu seinem 70. Geburtstag heißt Alles bleibt anders. Die lineare Ausstrahlung in der ARD vor einigen Wochen war ein großer Erfolg. Ebenso sind das die Abrufzahlen in unserer Mediathek. Und in der Doku gibt es eine Szene, da sitzt Herbert Grönemeyer gemeinsam mit Anke Engelke vor einem Monitor. Und da schauen Sie sich alte Fernsehinterviews an, die Herbert mal gegeben hat. Unter anderem auch eins mit Elke Heidenreich. Und das sorgte für heitere Momente.
1: Ich finde das eigentlich problematisch, wenn einer wie du Musiker, Sänger ist und mit Liedern an die Öffentlichkeit tritt und Platten macht, die er nicht selber textet. Ist das für dich nicht ein Problem? Du schreibst ja nicht selber Texte wie der Wecker oder der Danzer oder so.
2: Das ist sicher mein größtes Problem.
1: Ja?
2: Sicher, ich komme aus der englischen Musik und habe immer sehr viel in der Musik gelebt. Und sicher ist, aber andererseits kann man es auch nicht erzwingen. Man kann nicht sagen, ich habe auf der letzten Platte selbst getextet, halte mich allerdings auch nicht für den Gnadengott der Poesie in Deutschland.
1: Ich dich auch nicht.
2: Ne? Aber
3: ich glaube, muss man eine Gruppe von Textern.
4: Ich nicht. Das schöne Deutschland, wie man so aufgebaut wird von der Seite aus. Und, ich glaube an dich, du kannst was. Nach dem Motto, lass es doch einfach.

bisschen Rock'n'Roll am Pfingstsonntag von Garland Jeffries. In der kommenden Stunde beschäftigen wir uns mal mit Redewendungen. Wir haben da im Vorfeld ein paar Umfragen gemacht, wo die denn wohl mehr oder weniger herkommen würden. Und da kamen interessante Antworten bei rum. Das war uns zwischen 4 und 5. Jetzt erst einmal ein Klassiker von Talk Talk und Such a Shame.

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1: Um 4 Uhr mit Gabriela Kühne. Die gesetzlichen Krankenkassen warnen vor einem Milliardendefizit in der Pflege. Demnach hat sich die Finanzlage seit Jahresanfang noch einmal deutlich verschlechtert. Aus der Nachrichtenredaktion Simone Kienzle.
2: Laut dem GKV-Spitzenverband gab es im ersten Quartal in der Pflegeversicherung ein Minus von fast 670 Millionen Euro. Bis Ende des Jahres droht demnach ein Defizit von 4,2 Milliarden Euro. Bei der Pflegeversicherung brenne die Hütte, sagte Verbandschef Blatt dem Spiegel. Die Politik müsse jetzt das Ruder herumreißen, sonst würden die Finanzprobleme im kommenden Jahr unbeherrschbar. Bundesgesundheitsministerin Warken hat angekündigt, noch vor der Sommerpause den Entwurf für eine Pflegereform vorzulegen. Es wird befürchtet, dass Pflegebedürftige dann mehr selbst zahlen müssen.
1: Nach den Schüssen nahe dem Weißen Haus in Washington ist ein mutmaßlicher Angreifer tot. Laut Secret Service, der für die Sicherheit von US-Präsident Trump zuständig ist, hatte die Person eine Waffe aus einer Tasche gezogen und das Feuer eröffnet. Beamte hätten das Feuer erwidert und den Verdächtigen getroffen. Er sei im Krankenhaus für tot erklärt worden. Auch ein unbeteiligter Passant wurde demnach während des Schusswechsels verletzt. US-Präsident Donald Trump hielt sich zum Zeitpunkt des Vorfalls im Weißen Haus auf. Der Vorfall werde nun untersucht. Russland hat die ukrainische Hauptstadt Kiew offenbar massiv mit Drohnen und ballistischen Raketen angegriffen. Mehrere Wohngebäude seien beschädigt worden, teilte Kiews Bürgermeister Vitali Klitschko mit. Dem Angriff ging eine Warnung der Luftwaffe vor dem möglichen Einsatz der russischen Mittelstreckenrakete Oreschnik voraus. Russland äußerte sich bislang nicht zu den Angriffen. In Polen, als westlichem Nachbarland der Ukraine, ist die Luftwaffe im eigenen Luftraum im Einsatz. Es handle sich um eine Vorsichtsmaßnahme, teilte die Armee mit. Der FC Bayern München hat zum 21. Mal den DFB-Pokal gewonnen und das Double perfekt gemacht. Der deutsche Fußballmeister besiegte Titelverteidiger VfB Stuttgart mit 3:0. Aus der Sportredaktion Tom Gernke.
3: Mann des Spiels war Bayerns Torjäger Harry Kane. Der Engländer traf gleich dreimal und gewann so zum ersten Mal in seiner Karriere ein großes Finale. Dabei war der Gegner aus Stuttgart über weite Teile der Partie klar spielbestimmt, mutig, engagiert und hatte die besseren Tormöglichkeiten. Die klare Leistungssteigerung der Bayern in der zweiten Halbzeit machte am Ende den Unterschied aus. Für die Bayern ist es der erste Pokalsieg seit 6 Jahren. Stuttgart beendet die Saison ohne Titel.
1: Das waren die Nachrichten. Das Wetter in Deutschland. Am Tage sonnig, Höchstwerte 26 bis 34 Grad, im Norden kühler. Die Zeit, es ist 4.03 Uhr.
4: Und hier ist der Verkehrsservice in der ARD-Hitnacht. Die A2 Hannover Richtung Berlin ist zwischen Ziesa und Wollin wegen Reinigungsarbeiten weiterhin gesperrt. Die 23 Hamburg nach Heide ist zwischen Eidelstedt und Pinneberg Süd wegen Bauarbeiten bis Dienstag 5 Uhr gesperrt. Ebenso die A40 Duisburg nach Essen zwischen dem Kreuz Duisburg und dem Kreuz Kaiserberg. Auf der A44 Mönchengladbach Richtung Düsseldorf ist in Höhe Münchheide die Anschlussstelle nach einem Unfall gesperrt. Die A44 Düsseldorf-Essen ist zwischen dem Kreuz Düsseldorf-Nord und Ratingen-Schwarzbach bis Dienstagmorgen in beiden Richtungen gesperrt. Die A52 mal Richtung Gelsenkirchen ist zwischen Gelsenkirchen-Buer West und dem Übergang zur B224 nach einem Unfall noch etwa bis 6 Uhr gesperrt. Die A67 Mannheim nach Darmstadt ist zwischen dem Viernheimer Dreieck und Lorsch wegen einer Baustelle bis Dienstag 5 Uhr gesperrt und die A620 Saarlouis Richtung Saarbrücken ist in Höhe Saarbrücken-St. Anual bis Mittwoch 9 Uhr gesperrt. Das war's, gute Fahrt!
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4: Von MDR Thüringen, ich bin Klaus Schredder-Grau, wünsche Ihnen einen schönen Start in diesem Pfingstsonntag. Und das ist Amy Grant. Baby, baby.

0: Die ARD-Hitnacht am Pfingstsonntag um 3:45. Ja, wir beschäftigen uns in dieser Stunde mal mit zwei Redewendungen. Die erste kommt jetzt direkt. Was eine Zicke ist, das wissen wir, ne? Eine Frau oder ein Mädel, das immer mal ein bisschen Schwierigkeiten macht, Stress macht, relativ unentspannt ist, also rumzickt. Aber was ist denn bitte schön eine Zimtzicke?
1: Zimtzicke. Ja, was hat das mit Zimt eigentlich zu tun?
2: Keine Ahnung, ich denke mal, weil Ziegen ziemlich widerspenstig sind.
3: Zimtzicke. Also ich finde, Zicke ist schon ein Schimpfwort, aber dann noch Zimt davor.
4: Zimt ist süß und bitter. Und so sind die Frauen nochmal.
5: Zimt ist vielleicht nicht jedermanns Sache. Und die Zicke, ne, das ist das Tier, diese Ziege halt.
6: Das ist eine, die, ich weiß nicht, so eine widerspenstige irgendwie.
7: Vielleicht irgendwas, dass jemand irgendwie gerne Zimt isst oder was weiß ich.
0: Nein, mit Zimt, dem Gewürz, hat es am Ende überhaupt nichts zu tun. Im 19. Jahrhundert wurde der Begriff auch verwandt für wertloses Zeug oder Plunder und sowas. Und eine Zimtzicke bedeutet eine Frau, die wegen jedes Zimts, also wegen jeder Nichtigkeit, rumzickt. Ja, das ist eine Zimtzicke. Ja, nutzloses Wissen am Pfingstsonntag.
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Ja, die Midnight Lady ist etwas spät dran, ist ja schon 4.24 Uhr in der ARD-Hitnacht am Pfingstsonntag. Ja, und der Song hier von Chris Norman, der feiert in diesem Jahr 40-Jähriges. Veröffentlicht wurde die Nummer 1986. Bis zu den nächsten Verkehrshinweisen um 4:30 noch ein guter alter Song von Amy MacDonald, This is the Life, und Maxi Priest hätte ich noch, Wild.

0: genau 16:30. Einen schönen guten Morgen auf die Straßen. Die A2 Hannover Richtung Berlin ist zwischen Ziesa und Wohlin nach wie vor wegen Reinigungsarbeiten gesperrt. Die A23 Hamburg Richtung Heide ist zwischen Eidelstedt und Pinneberg Süd wegen Bauarbeiten bis Dienstag 5 Uhr gesperrt. Und das gilt auch für die A40 Duisburg Richtung Essen zwischen dem Kreuz Duisburg und dem Kreuz Kaiserberg. Auf der A44 München-Gladbach Richtung Düsseldorf ist in Höhe Münchheide die Anschlussstelle nach einem Unfall gesperrt. Die A44 Düsseldorf-Essen ist zwischen dem Kreuz Düsseldorf-Nord und Ratingen-Schwarzbach bis Dienstagmorgen in beiden Richtungen gesperrt. Die 52 mal nach Gelsenkirchen ist zwischen Gelsenkirchen-Buer West und dem Übergang zur B224 nach einem Unfall noch bis etwa 6 Uhr gesperrt. Die 67 Mannheim nach Darmstadt ist zwischen dem Firnaber Dreieck und Lorsch wegen einer Baustelle bis Dienstag 5 Uhr dicht und die A620 Saarlouis Richtung Saarbrücken ist in Höhe Saarbrücken-St. Anual bis Mittwoch 9 Uhr gesperrt. Das war's, allen unterwegs eine gute Fahrt, kommen Sie gut an.
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0: Ich bin Klaus Schredergau. Einen schönen Pfingstsonntagmorgen wünsche ich Ihnen und jetzt eine Gruppe, die damals in den 90ern wirklich alles abgeräumt haben. Ace of Base. Einer ihrer großen Hits, The Sign.

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0: Musik von Johnny Nash. I can see clearly now in der ARD Hitnacht. So, wir haben noch eine Redewendung, über die wir uns jetzt unterhalten, und alle Frischverliebten dürften da interessiert sein. Woher kommt denn eigentlich der Begriff "Ich bin verknallt"? Haben Sie da Ahnung?
1: Das tut einen richtigen Knall wahrscheinlich, wenn man richtig verliebt ist auf den ersten Blick.
2: Ich nehme an, das hat was mit dem Herzen zu tun, dass man so dieses Gefühl dann so hat, als würde das Herz einen bald rausspringen vor Liebe sozusagen.
3: Weil, als wenn ein Knall passiert, ist man ja auch erstmal schockiert und man nimmt die Umwelt erstmal gar nicht mehr wahr.
4: Dann knallt man irgendwie durch, denke ich mal, und dann kann man auch gar nicht mehr klar denken.
5: Verknallt sein, das ist also noch mehr wie, das ist noch eine Stufe höher.
6: Ist das schneller als der Knall?
7: Passiert ist mir das schon so oft, aber warum man das sagt, weiß ich nicht.
8: Weil es bumm macht und dann ist man fertig.
0: Ja, so ist es fast richtig. Hier kommt die Erklärung.
9: Also belegt ist es seit dem 17. Jahrhundert in der Bedeutung, sich in jemanden verknallen, sich in jemanden verliebt haben. Im Grunde genommen also ganz plötzlich jemanden so tief und fest und über eine sehr schnelle Phase da sich sozusagen in jemanden vergucken. Und statt verknallt kann ich auch verschossen sagen. Quasi wie bei einer Patrone, die nicht mehr verwendet werden kann. Das hängt aber tatsächlich mit dem ursprünglichen Verb verknallen, also im Sinne von mit Knall vergehen, verpuffen, ja doch zusammen, auch bei den Patronen. Das ist ja nicht anders. Unter dem Blickwinkel also des Plötzlichen, des Resultativen, also das ist passiert und in dem Augenblick ist alles andere unwichtig geworden.
0: Ja, so sieht es aus bei den Frischverliebten. Ja, also jetzt sind wir auch mal in dieser Sendung unserem Bildungsauftrag nachgekommen. Verknallt und Zimtzicke, Sie können es heute mal am Mittagstisch erklären.
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vergangenen Jahr zum 40-Jährigen. Da war die Band Umbekagno auf großer Tour. In Deutschland gab es auch viele, viele Konzerte in den großen Arenen. In Hamburg, in Leipzig, in Berlin, München, Stuttgart, Oberhausen, Hannover, Köln, Frankfurt. Da war richtig Feuer im Haus unter der Decke. Und wann sie wieder Konzerte geben bei uns, ist allerdings noch unklar. 5:10 in der ARD-Hitnacht. Bis zu den Nachrichten gibt's noch T-Pau und Carl Douglas.

Ja, der angekündigte Frühsport mit Carl Douglas und Kung Fu Fighting fällt leider den Nachrichten zum Opfer. Der Titel reicht nicht mehr heran bis an 5 Uhr. Dafür jetzt Whitney Houston, All at Once.

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1: Um 5 Uhr mit Gabriela Kühne. Die gesetzlichen Krankenkassen warnen vor einem Milliardendefizit in der Pflege. Demnach hat sich die Finanzlage seit Jahresanfang noch einmal deutlich verschlechtert. Aus der Nachrichtenredaktion Simone Kienzle.
2: Laut dem GKV-Spitzenverband gab es im ersten Quartal in der Pflegeversicherung ein Minus von fast 670 Millionen Euro. Bis Ende des Jahres droht demnach ein Defizit von 4,2 Milliarden Euro. Bei der Pflegeversicherung brenne die Hütte, sagte Verbandschef Blatt dem Spiegel. Die Politik müsse jetzt das Ruder herumreißen, sonst würden die Finanzprobleme im kommenden Jahr unbeherrschbar. Bundesgesundheitsministerin Warken hat angekündigt, noch vor der Sommerpause den Entwurf für eine Pflegereform vorzulegen. Es wird befürchtet, dass Pflegebedürftige dann mehr selbst zahlen müssen.
1: Nach den Schüssen nahe dem Weißen Haus in Washington ist ein mutmaßlicher Angreifer tot. Laut Secret Service, der für die Sicherheit von US-Präsident Trump zuständig ist, hatte die Person eine Waffe aus einer Tasche gezogen und das Feuer eröffnet. Beamte hätten das Feuer erwidert und den Verdächtigen getroffen. Er sei im Krankenhaus für tot erklärt worden. Auch ein unbeteiligter Passant wurde demnach während des Schusswechsels verletzt. US-Präsident Donald Trump hielt sich zum Zeitpunkt des Vorfalls im Weißen Haus auf. Der Vorfall werde nun untersucht. Russland hat die ukrainische Hauptstadt Kiew offenbar massiv mit Drohnen und ballistischen Raketen angegriffen. Mehrere Wohngebäude seien beschädigt worden, außerdem eine Schule, teilte Kiews Bürgermeister Vitali Klitschko mit. 9 Menschen seien verletzt worden. Dem Angriff ging eine Warnung der Luftwaffe vor dem möglichen Einsatz der russischen Mittelstreckenrakete Oreshnik voraus. Russland äußerte sich bislang nicht zu den Angriffen. In Polen, als westlichem Nachbarland der Ukraine, ist die Luftwaffe im eigenen Luftraum im Einsatz. Es handle sich um eine Vorsichtsmaßnahme, teilte die Armee mit. Der FC Bayern München hat zum 21. Mal den DFB-Pokal gewonnen und das Double perfekt gemacht. Der deutsche Fußballmeister besiegte Titelverteidiger VfB Stuttgart mit 3:0. Aus der Sportredaktion Tom Gerdke.
3: Mann des Spiels war Bayerns Torjäger Harry Kane. Der Engländer traf gleich 3-mal und gewann so zum ersten Mal in seiner Karriere ein großes Finale. Dabei war der Gegner aus Stuttgart über weite Teile der Partie klar spielbestimmt, mutig, engagiert und hatte die besseren Tormöglichkeiten. Die klare Leistungssteigerung der Bayern in der zweiten Halbzeit machte am Ende den Unterschied aus. Für die Bayern ist es der erste Pokalsieg seit 6 Jahren. Stuttgart beendet die Saison ohne Titel.
1: Das waren die Nachrichten. Das Wetter in Deutschland. Am Tage sonnig, Höchstwerte 26 bis 34 Grad, im Norden kühler. Und die Zeit, es ist gleich 5.03 Uhr.
4: Einen schönen guten Morgen unterwegs. Hier ist der Verkehrsservice in der ARD-Hitnacht. Die A2 Hannover Richtung Berlin ist zwischen Ziesa und Wollin wegen Reinigungsarbeiten gesperrt. Die A23 Hamburg Richtung Heide ist zwischen Eidelstedt und Pinneberg Süd wegen Bauarbeiten noch bis Dienstag 5 Uhr gesperrt. Und das gilt auch für die A40 Duisburg Richtung Essen zwischen dem Kreuz Duisburg und dem Kreuz Kaiserberg. Die A44 Düsseldorf-Essen ist zwischen dem Kreuz Düsseldorf-Nord und Ratingen-Schwarzbach ebenfalls bis Dienstagmorgen in beiden Richtungen gesperrt. Die A52 Mahl Richtung Gelsenkirchen ist zwischen Gelsenkirchen-Buer West und dem Übergang zur B224 nach einem Unfall noch bis etwa 8 Uhr gesperrt. Die 67 Mannheim Richtung Darmstadt ist zwischen dem Firnamer Dreieck und Lorsch wegen einer Baustelle bis Dienstag 5 Uhr gesperrt. Die A100 Neukölln Richtung Treptow ist zwischen dem Dreieck Neukölln und Sonnenallee nach Auslösung der Höhenkontrolle gesperrt. Und dann haben wir noch die A620 Saarlouis Richtung Saarbrücken. Die ist in Höhe Saarbrücken St. Anual bis Mittwoch 9 Uhr gesperrt. Gute Fahrt!
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4: Mit Klaus Schräderau. Einen schönen Pfingstsonntag für Sie.

0: Musik von Cher am frühen Sonntagmorgen um 16:45. Heute ist der 24. Mai und wir schauen mal auf die prominente Geburtstagsliste. Ja, und er erfand Captain Blaubär und Hein Blöd. Der Comiczeichner Walter Mörs wird heute 69 Jahre alt. Ja, und dieser Schauspieler aus Großbritannien, der fiel mir zum ersten Mal auf in einer US-Krankenhaus-Serie. Dort spielte er einen sehr zynischen Chefarzt. Die Serie hieß Monday Mornings und der Schauspieler heißt Alfred Molina. Er wird heute 73. Ja, sie war nur recht kurz mit dem King of Rock'n'Roll verheiratet. Das war von 1967 bis 1973. Seinen Namen trägt sie heute noch, Priscilla Presley. Sie wird heute 81. Ja, und dass Musiker bzw. Songwriter den Literaturnobelpreis erhalten, ist ja eher eine Ausnahme. Vor 10 Jahren wurde Bob Dylan diese Ehre zuteil. Es gibt aber eine Sache, die ihm im Laufe seiner Karriere trotz aller Anstrengungen irgendwie nie gelungen ist, nicht als Ikone von den Massen verehrt zu werden. Ob Protestlieder, elektrischer Rock, Country oder religiöse Musik, das Gesamtwerk des Ausnahmemusikers gilt als Meilenstein der Musikgeschichte. Und sogenannte Dylanologen sezieren seine Texte bis heute und selbst mit seinen teils bizarren Konzerten begeistert Bob Dylan seine Fangemeinde bis heute. Und heute, an diesem Sonntag, wird er 85 Jahre alt und als Prophet möchte er auf jeden Fall nicht in die Geschichte eingehen.
1: Das ist so, als ob du in einer Geschichte von Edgar Allan Poe bist. Du bist nicht das, wofür dich alle halten. Sie nennen dich einen Propheten oder einen Retter. Ich wollte nie ein Prophet oder Retter sein. Elvis Presley vielleicht. Und vielleicht werde ich immer mehr so wie er. Aber ein Prophet ganz bestimmt nicht.
2: Becoming him, but prophet, no.
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Er bleibt ein Bewegungsverweigerer. Eddie Grant, I don't wanna dance. Ja, und der nächste Interpret gilt als Vater des italienischen Blues. Im vergangenen Jahr ist er 70 geworden und er kommt auch nach Deutschland. In diesem Sommer gibt Konzerte in Berlin, Leipzig und Wolfsburg. Hier ist Zuckerrohr.

Und damit haben wir es gleich 5:30. Einen schönen guten Morgen auf die Straßen. Die A2 Hannover Richtung Berlin ist zwischen Ziesa und Wollin wegen Reinigungsarbeiten gesperrt. Die A23 Hamburg Richtung Heide ist zwischen Eidelstedt und Pinneberg Süd wegen Bauarbeiten noch bis Dienstag 5 Uhr gesperrt. Und das gilt auch für die A40 Duisburg nach Essen zwischen dem Kreuz Duisburg

0: 20 Saarlouis Richtung Saarbrücken ist in Höhe Saarbrücken-St. Anual bis Mittwoch 9 Uhr gesperrt. Da wo es geht, eine gute Fahrt.
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0: Letzte halbe Stunde mit Klaus Schrader-Grau und mit Camouflage.

0: Musik von Sarah Connor am Pfingstsonntag um 5.37 Uhr. Als ich noch Teenie war, da ging es einmal pro Woche ganz automatisch an den Kiosk. Da wurde nämlich die Bravo gekauft. Ich zählte seinerzeit zur Kundschaft wie 1,8 Millionen andere Teenies auch. So viele Exemplare wurden damals pro Woche verkauft. Mittlerweile sind es nur noch knapp 43.000 pro Monat. In diesem Jahr wird die Bravo 70 Jahre alt und für die ARD ein Grund, eine Doku über das Jugendmagazin zu machen. Und die ist jetzt bereits abrufbar in unserer ARD-Mediathek. Ja, und die Bravo hat damals Jugendstars wie Oli P. oder auch Blümchen in den Pop-Himmel gehoben.
1: Bravo war halt einfach die Nummer 1, das war das Original.
2: Hallo, die Bravo war ein Kult. Bravo, mein Shit.
3: Was in der Bravo war, war Gesetz. Also das hat man einfach nicht in Frage gestellt. Das war die Wahrheit.
1: Du bist ja eigentlich Fan von dieser ganzen Welt, weil es ja Popkultur ist. Und dann bist du da drin. Das ist komplett der Wahnsinn.
4: Bravo war das größte Jugendmagazin der Welt.
5: That's a banger!
6: Wow, so. Oh, das ist aber interessant. Die Brüste sehen so aus oder so. Das war für mich total spannend als Teenager.
7: Und dann, was sagt Dr. Sommer?
8: Tu es nur dann, wenn du es auch wirklich willst.
6: Die No Angels. Und oh mein Gott, du siehst diese Boybands und du kannst ein Teil davon sein.
9: Es war mir so klar, wenn ich dann zeige, wie ich wirklich bin, wird mein Erfolg niemals kommen.
10: So eine Fresse musste man ziehen. Alles musste irgendwie funny und glücklich sein.
6: Eigentlich eine reinste Lüge. Da sind Schattenseiten, die dir aber nicht so verkauft werden.
11: Es gab ein kleines Gremium, was entschieden hat, du kommst in die Bravo rein und ich war drin. Es war nicht sehr laut. Mich kann man damit nicht mehr verarschen.
12: Wahrscheinlich waren wir das Authentischste, was die Bravo jemals hatte. Und das Allermeiste, was du hier siehst, ist fake.
13: Ist schon krass inszeniert alles, ne?
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Alexandra mit ihrem Debüthit Maria Magdalena. 6:10 am Pfingstsonntag, das war's. Das war die ARD-Hitnacht mit Klaus Schrädergrau. Und was kann ich Ihnen für heute wünschen? Einen wunderschönen Sonntag bei bestem Wetter. In diesem Sinne, schönen Sonntag.

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1: Und das für den Pfingstsonntag. Wir starten vielerorts über den Feldern und Wiesen mit Nebel. Der löst sich aber schnell auf und der Tag heute wird sonnig. Aber am Nachmittag und am Abend dann dichte Schleierwolken. Örtlich sind Schauer und Gewitter möglich. Die Höchstwerte liegen heute zwischen 24 Grad auf dem Erzgebirgskamm und 30 Grad zwischen Spree und Neiße.
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2: Um 6 Uhr mit Susanne Lemke. Russland hat die ukrainische Hauptstadt Kiew in der Nacht massiv mit Drohnen und Raketen angegriffen. Wie die örtliche Militärverwaltung mitteilte, kam ein Mensch ums Leben, rund 20 Menschen wurden verletzt. Insgesamt wurden etwa 40 Gebäude beschädigt, darunter auch Hochhäuser und eine Schule. Zuvor hatte der ukrainische Präsident Volodymyr Zelensky davor gewarnt, dass Russland erneut eine neue atomwaffenfähige Mittelstreckenrakete einsetzen könnte. Ob das passiert ist, ist noch unklar. In der Nähe des Weißen Hauses in Washington ist am Abend ein Mann von Sicherheitskräften getötet worden. Wie der Secret Service mitteilte, hatte der 21-jährige Verdächtige an einem Kontrollpunkt eine Waffe aus einer Tasche gezogen und geschossen. Beamte hätten das Feuer erwidert und den Mann getroffen. Er sei später im Krankenhaus für tot erklärt worden. Den Angaben zufolge wurde außerdem ein unbeteiligter Passant verletzt. US-Präsident Donald Trump hielt sich während der Attacke im Weißen Haus auf. In Thüringen sind kaum Kindergärten geschlossen worden, obwohl es immer weniger Kinder gibt. Das geht aus Zahlen des Thüringer Bildungsministeriums hervor. Danach wurden 2010 gut 82.000 Kinder in mehr als 1.300 Einrichtungen betreut. Im vergangenen Jahr waren es rund 600 Kinder weniger. Bildungsminister Christian Tischner sagte, Ziel sei, ein möglichst dichtes Netz für die Kinderbetreuung zu erhalten. Eine Einrichtung müsse in maximal 15 Minuten mit dem Auto erreichbar sein. Bei den Filmfestspielen im französischen Cannes ist die deutsche Regisseurin Valeska Griesebach mit dem Preis der Jury ausgezeichnet worden. Sie bekam die Auszeichnung für ihren Film »Das geträumte Abenteuer«. Daran geht es um eine Archäologin, die in ihrer Heimat im Grenzgebiet zwischen Bulgarien und der Türkei zurückkehrt. Den Preis für die beste Regie bekam der Film »Vaterland« mit Sandra Hüller. Die Goldene Palme erhielt der rumänische Regisseur Cristian Mungiu für seinen Film Fjord. Der deutsche Fußballmeister Bayern München hat auch den DFB-Pokal gewonnen. Die Bayern setzten sich im Finale gegen Stuttgart mit 3:0 durch. Mann des Abends war Harry Kane, der alle drei Tore erzielte. Die Bayern haben damit bereits zum 21. Mal den DFB-Pokal gewonnen. Bei der Eishockey-Weltmeisterschaft siegte die deutsche Mannschaft gegen Österreich mit 6:2. Das Team hat aber nur noch geringe Chancen, das Viertelfinale zu erreichen. Das waren die Nachrichten.
1: Und damit wird es 6.03 Uhr. Guten Morgen, der MDR Sachsen Verkehrsservice. Es rollt keine Störungsmeldungen momentan auf den Straßen im Freistaat. Aber wenn Sie Staus, Blitzer, Verkehrsbehinderungen sehen, jederzeit, rund um die Uhr, kostenfrei können Sie es uns melden. Unter 0800 637 5637. Schnell und aktuell. Der MDR Sachsen Verkehrsservice.
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1: Und ich wünsche uns einen schönen Pfingstsonntag. Starten wir also gemeinsam hinein in diesen Tag.
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1: Jörg Schröder, guten Morgen.
2: Einen wunderschönen guten Morgen.
1: Ach,
2: und frohe Pfingsten, Peggy.
1: Ja, Ungs und Vögelchen sitzt auf unserer Leitung, aber wir finden uns und das auch per Telefon.
2: Natürlich, die klassische Variante ist doch meistens die beste, ne?
1: Genau. Und das klassische Pfingstwetter, erwarten wir das auch heute wieder?
2: Also ich sage mal so, also Pfingsten läuft ja für mich so ein bisschen wie für einen Einstieg in den Sommer. Und ich sage mal so, die sommerlichen Temperaturen verlassen uns nicht. Gestern hatten wir die höchsten Temperaturen in Dresden mit 29,9 Grad und ähnlich hohe Werte erwarten wir heute. Also am Nachmittag wieder Schwitzen angesagt, 25 bis 30 Grad. Im Gegensatz zu gestern gibt es einen klitzekleinen Unterschied. Wir haben heute mehr Sahara-Staub in der Luft, das heißt in den höheren Schichten ist eben halt dieser Sahara-Staub unterwegs und das heißt, wir erleben nicht mehr diesen wunderbar strahlenblauen Himmel, der kann eben auch mal so ein bisschen trüber sein, da sind dicke Schleierwolken unterwegs und am Nachmittag und am Abend sind vereinzelt, also ganz dick unterstrichen, vereinzelt kurze Schauer und Gewitter möglich.
1: Ja, Gartengießen, wir können uns nicht überall drauf verlassen, dass das von oben passiert, sozusagen vom Wetter. Regenschauer, Sonnenschein, sommerliche Temperaturen, was bringt der Pfingstmontag?
2: Morgen dann ist weniger Sahara-Staub, wieder mehr blauer Himmel am Start und das heißt, morgen erleben wir von früh bis spät viel Sonnenschein. Wolken müssen wir lange suchen, bis wir eine finden werden, also Wolken sind eher die Seltenheit. Ja, die Temperaturen sind ähnlich wie heute, 25 bis 30 Grad. Der Dienstag sieht nochmal genauso aus, also quasi ein Gleichheitszeichen zwischen Montag und Dienstag. Bei doch vergleichsweise hohen Temperaturen am Dienstag sind vielleicht sogar 31, 32 Grad möglich.
1: Wäre Pfingsten, Jörg, eine gute Gelegenheit anbaden? Was sagen die Wassertemperaturen?
2: Also der Schröder sagt, ich am Badesee sich aufhalten ist eine feine Sache. Ich beobachte gerne die anderen, wenn die quasi ins Wasser gehen. Aktuelle Badetemperaturen liegen so im Schnitt zwischen 15 und 17 Grad. Das ist dem Schröder zu kalt. Andere werden sagen, was ist das für ein Weichei? Aber ich stehe dazu, lieber Weichei als frieren.
1: Er ist ehrlich, genau. Allen anderen viel Spaß im kühlen Nass. Und Jörg, Dankeschön.
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0: Sonntagmorgen. Cindy Lauper. Hier beim Sachsenradio. Schönen guten Morgen, 7:10. Wir haben auch in diesem Jahr wieder tolle Pfingstkonzerte für Sie heute und morgen. Also morgen gibt es dann ein Konzert von und mit Vincent Weiss. Aber starten werden wir heute mit dem Electric Light Orchestra, ELO. Im Prinzip ist das ganze Orchester ja ein einziger Mann, Jeff Lynne. Das ist einer dieser Musiker, die man oft hört, auch wenn man gar nicht weiß, dass man ihn hört. Er war nicht nur Kopf des Orchesters, der Band, sondern später auch Produzent für große Namen, unter anderem für George Harrison oder Tom Petty. Wir strahlen heute hier beim Sachsenradio ein Konzert aus. Es war ein ganz besonderes, denn es fand im Londoner Wembley Stadion statt am 24. Juni 2017. Und wer saß da im Stadion? Mein Kollege Peter Neumann. Wie kam es dazu, Peter? Erzähl.
1: Ich bin ein Riesenfan des Electric Light Orchestras, schon seit Kindertagen. Und als ich im November 2015 erfahren habe, Jeff Lynne geht mit ELO-Musik auf Tour, da habe ich mit zitternden Händen am Computer gesessen und war dann überglücklich, Tickets für sein einziges Deutschlandkonzert damals in Oberhausen zu bekommen.
0: Wie war das dann für dich?
1: Überwältigend. Ich habe bestimmt das halbe Konzert vor Glück geweint. Es war immer mein Traum, Jeff Lynne mit den Hits von ELO live zu erleben. Und hätte zu DDR-Zeiten ja nie gedacht, dass dieser Traum wirklich wahr werden kann.
0: Gut, Oberhausen war dann ja vorbei, wieso London?
1: Ich war so beeindruckt von dem Konzert in Oberhausen, da habe ich gedacht, das muss ich noch mal erleben. Mhm. Und da sind wir dann im Juni 2017 mit der Familie nach London gedüst. Meine Tochter, meine Frau, die durften ins Musical gehen, Mamma Mia mit schöner ABBA-Musik. Und mein mittlerer Sohn und ich, wir saßen im Wembley-Stadion. Und los ging's dann auch noch mit einem meiner Lieblingslieder von ELO, mit Standing in the Rain.

0: Ach, das kann ich verstehen. Schönes Lied von ELO. Ja, was für Songs gab es noch zu erleben? Woran erinnerst du dich, Peter?
1: Viele der großen Hits. Evil Woman, All Over the World, Xanadu, Twilight, auch Telephone Line, diese wunderbare Ballade. Da leuchteten zehntausende Handys auf. Die Leute haben mitgesungen, haben getanzt. Ein für mich unvergesslicher Moment.
0: Und den können Sie auch ein klein wenig bei uns hier miterleben, Jeff Lynne, mit den herrlichen Songs des Electric Light Orchestras live gespielt 2017 im Wembley Stadion. Bei uns heute zu hören, eine Stunde lang. Hier beim Sachsenradio zwischen 13 und 14 Uhr. Und jetzt schon mal kleiner Vorgeschmack.

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3: Der Blick auf die Temperaturen heute Morgen: Bärenstein 16 Grad, Mittweida 14 Grad, in Schwarzenberg 11 und der Blick nach Herrnhut aktuell 14 Grad. Die Höchstwerte, die wir heute bekommen, liegen zwischen 24 und 30 Grad. Wir starten mancherorts mit Nebel, aber auch mit ganz viel Sonnenschein geht's in den Tag und es bleibt sonnig, jedoch am Nachmittag und am Abend ein paar Schleierwolken, ein paar dichtere Wolken und das heißt vereinzelt

0: Sie hören das Sachsenradio 7:07 und das am Sonntagmorgen. Und wenn Sie gern mal so mit einem Glas Sekt anstoßen, dann könnten Sie dieses Pfingstwochenende den Park von Schloss Wackerbarth in Radebeul besuchen. Da werden nämlich 190 Jahre Sekt gefeiert. So lange wird der Sekt nämlich schon in Sachsen produziert und Martin Junge von Wackerbarth hat eben allen Grund zur Freude.
1: Das ist schon ein tolles Jubiläum, denn wenn man sich überlegt, dass hier am Elbtal vor 190 Jahren eine der ältesten Sekttraditionen Europas begann, also sozusagen enger Austausch zwischen den sächsischen Winzern und den französischen Sektexperten, ist es schon schön, dass hier 1836 in Radebeul die spätere Sektkellerei Bussard gegründet wurde, deren Tradition wir seit mehreren Jahrzehnten erfolgreich fortführen und entsprechend auch in diesem Jahr sagen, okay, wir feiern den sächsischen und damit auch den deutschen Sekt und die Sekttradition hierzulande.
0: Und eines ist klar, Sekt ist nicht einfach Sekt. Da gibt's große Unterschiede. Und bei Wackerbarth gibt's dann die Vielfalt der deutschen Sekte.
1: Von jungen, frischen Sekten über Rosés, gereifte Burgunder-Spezialitäten, sodass man eigentlich sich wirklich mal durch diese bunte Vielfalt der Sektwelt verkosten kann. Und dann laden wir zu uns in die barocke Anlage ein. Nicht nur alle Sektfreunde und Genießer, sondern wir haben auch die Top 10 der besten Sektmanufakturen Deutschlands aus anderen Weinregionen, also aus dem Rheingau, Mosel, Pfalz, haben wir zu uns eingeladen. Und ganz besonders auch in diesem Jahr die Sieger des Meiningers Deutscher Sektpreis 2026 werden bei uns erstmals verkündet und natürlich können sie auch bei uns verkostet werden.
0: Also lässt man die Korken knallen auf Schloss Wackerbarth. Eintritt 5 Euro, Kinder die Hälfte. Heute und morgen am Pfingstmontag also auch noch. Yeah.

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0: Roberto Codugno hören, das Sachsenradio hören und vom Sommerurlaub in Italien träumen oder schwärmen, wie auch immer. Guten Morgen, das Sachsenradio, 6:58. Vom Träumen aber zur Realität, DFB-Pokal gestern Abend in Berlin. Der VfB Stuttgart war mutig, war engagiert, teilweise auch klar überlegen. Doch der FC Bayern schlug gnadenlos zurück und feiert dank einer Gala von Harry Kane den Triumph im DFB-Pokal. Rüger Jakob schaut auf das DFB-Pokalspiel gestern Abend in Berlin und ganz speziell mal auf Harry Kane.
1: Als der verletzte Manuel Neuer den goldenen Pokal präsentierte und das goldene Konfetti vom Himmel regnete,
2: zu seinen Mitspielern und shake doch mal und hebt den Pokal in den Berliner Nachthimmel.
1: In diesem besonderen Moment stand Harry Kane mit einem zufriedenen Lächeln in der zweiten Reihe. Dabei war er die Hauptfigur dieses Endspiels und nach seinem Hattrick in aller Munde.
3: Es ist nicht nur seine Qualität, natürlich ist das überragend, aber es ist auch seine Persönlichkeit für die Gruppe.
1: Das ist sein Trainer Vincent Kompany und der kommt angesprochen auf den Engländer regelrecht ins Schwärmen.
3: Keine Ahnung, wieso man so viele Tore in seine Karriere schießen kann und dann trotzdem noch einfach wie eine von alle dastehen. Und es ist immer so mit Harry. Irgendwann am Ende hast du das Gefühl, hat er heute getroffen und dann sagen wir, ja, dreimal.
4: Tor! Und es ist Harry King
1: Er traf per Flugkopfball mit dem Innenriss und per Elfmeter. Auch Stuttgarts Trainer Sebastian Hoeneß zeigte sich beeindruckt.
5: Es ist ja nicht nur so, dass er drei Tore gemacht hat. Er hat dann auch noch in der 96. Minute, glaube ich, hinten an der eigenen Box einen Spieler geblockt. Ja, da stand es aber schon 3-0. Das Gesamtpaket ist ja einfach nur Weltklasse. Er hat dann heute den Unterschied gemacht. Ich glaube, das kann man schon so sagen.
1: Denn Stuttgart hatte in einer starken ersten Halbzeit die Bayern kontrolliert und sogar die besseren Torchancen.
6: Und dann hast du halt einen Harry Kane, bei denen er so ein Spiel dann entscheiden kann. Macht er überragend, deswegen es tut heute brutal weh, weil wie gesagt, wir haben alles in die Waagschale gehauen.
1: Ermedin Demirovic und seine Teamkollegen saßen enttäuscht auf dem Rasen, als die Bayern nach 6 Jahren wieder einen DFB-Pokalsieg feierten. Für Harry Kane war es eine Premiere. Zuvor hatte er alle Endspiele in der Champions League und bei der EM mit England verloren.
7: Celebrate with the fans and
1: das mit den Fans zu feiern, die immer so gut zu mir waren, ist besonders. Einen Hattrick zu schießen und mit diesem Pokal etwas zur Vereinsgeschichte beizusteuern, woran die Fans gern zurückdenken, das werde ich nie vergessen. Zurückhaltend und bodenständig tritt Harry Kane auf. Bei den Feierlichkeiten im Berliner Olympiastadion stand er nur einmal im Rampenlicht, als er den DFB-Pokal der roten feiernden Bayern-Fankurve präsentierte. Ansonsten genoss der Matchwinner den Triumph mit einem Lächeln in der zweiten Reihe.
0: Harry Kane, Profi durch und durch. Und noch eine Pokalentscheidung. Sachsen-Pokalfinale war auch gestern. Nach dem Drittliga-Abstieg hat der FC Erzgebirge Aue für einen versöhnlichen Saisonabschluss gesorgt. Im Sachsen-Pokalfinale setzten sich die Veilchen bei Regionalligist FSV Zwickau mit 2 zu

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1: Es bleibt hochsommerlich, es wird hochsommerlich, auch heute Temperaturen maximal 30 Grad auf dem Erzgebirgskamm. Temperaturen um 24 Grad, viel Sonnenschein. Am Nachmittag ziehen aber dichtere Wolken herein. Von Westsachsen über die Dübener Heide auch und örtlich sind kurze Schauer und Gewitter möglich. Der Blick morgen auf den Pfingstmontag, der Feiertag, ein Tag mit richtig viel Sonnenschein, erneut wenige Wolken, 30 Grad.
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2: Mit Anke Arndt. Guten Morgen. In Sachsen bleibt es laut Landesumweltamt weiter zu trocken. Im April fiel nur etwa halb so viel Niederschlag wie im langjährigen Vergleich erwartet. Ein Trend, der sich fortsetzt, sagte Daniel Hertel vom Landesamt für Umwelt MDR Sachsen.
3: Wir haben schon seit November letzten Jahres teilweise deutliche Abweichungen bis 40-50% vom langjährigen Mittel. Das heißt also, da fehlt sehr viel. Dann reicht natürlich insofern der Mai wahrscheinlich nicht aus, um das zu kompensieren. Wir haben zwar jetzt etwa das Soll vom klimatischen Mittel her in Westsachsen erreicht. Aber in Ostsachsen fehlt da noch ein bisschen was. Und wenn man sich mal anschaut, was so demnächst zu erwarten ist, da ist wahrscheinlich nicht viel Niederschlag. Wenn nicht viel dazukommt, dann werden wir auch nicht viel Plus haben im Mai. Und insofern kann das natürlich diese lange Trockenphase, die wir dann schon seit letztem Jahr eigentlich wieder haben, nicht ausgleichen.
2: In den vergangenen knapp 9 Jahren sei insgesamt in etwa ein ganzer Jahresniederschlag ausgeblieben, so Hertel. Nach dem Einsturz eines Wohnhauses in Görlitz mit 3 Toten ist die Gasversorgung für einen Teil der Anwohner wiederhergestellt. Nach Angaben der Stadtwerke Görlitz konnten 9 betroffene Gebäude wieder angeschlossen werden. Dafür sei eine Parallelleitung auf der anderen Straßenseite genutzt worden. Der Anschluss der restlichen betroffenen Gebäude sowie die Wiederinbetriebnahme der Hauptleitung sind laut Stadtwerken Görlitz noch nicht möglich. Gründe dafür sind demnach die Ermittlungen der Kriminalpolizei sowie die noch andauernde Beseitigung von Trümmern an der Unglücksstelle. Der FC Bayern München hat zum 21. Mal den DFB-Pokal gewonnen. Der deutsche Fußballmeister besiegte Titelverteidiger VfB Stuttgart im Berliner Olympiastadion mit 3:0. Dreifacher Torschütze war Harry Kane. Bei dem Endspiel um den DFB-Pokal haben Fans mit einer gemeinsamen Aktion gegen den Fußballbund protestiert. Mit Bannern und Sprechchören protestierten sie in den ersten Minuten der zweiten Halbzeit des Spiels, unter anderem gegen die hohen Ticketpreise. Zum Abschluss der Aktion zündeten beide Fanlager massive Pyrotechnik und sorgten dadurch direkt nach dem 1:0 Führungstreffer der Bayern für eine Spielunterbrechung. Bei der Eishockey-Weltmeisterschaft in der Schweiz hat die deutsche Nationalmannschaft ihr Vorrundenspiel gegen Österreich mit 6:2 gewonnen. Trotzdem ist es für das deutsche Team unwahrscheinlich, noch ins Viertelfinale zu kommen, selbst wenn es das nächste Spiel gegen Großbritannien gewinnt. Nach dem überraschenden Sieg gegen Titelverteidiger USA hat Lettland die besten Karten auf das Viertelfinale. Das waren Nachrichten von MDR Sachsen. 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
1: Ganz genau 7.03 Uhr. Guten Morgen, der MDR Sachsen Verkehrsservice. Geht schnell heute Morgen, keine Störungsmeldungen. Es rollt, freie Fahrt und ich wünsche gute Fahrt. Wenn Sie doch Staus, Blitzer, Verkehrsbehinderungen sehen, dann können Sie uns melden, kostenfrei unter 0800 637 5637. Schnell und aktuell, der MDR Sachsen Verkehrsservice.
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1: Einen schönen Sonntag wünsche ich Ihnen und Sonntag, das ist das Stichwort, kurz nach 7. In wenigen Minuten geht's los. Neue Abenteuer mit der Krümelbande und mit einer neuen Preisfrage.
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0: nun los?
1: Grübeln! Hallo und herzlich willkommen an diesem Pfingstsonntag im MDR Sachsen Krümelstudio. Ich bin Stefan, der Krümelmoderator, und hoffe, dass es heute nicht wieder zu solchen Verwechslungen kommt wie vor einer Woche, als Willi nach den Bremsen, also nach den Insekten gesucht hat, anstatt in seinem Wichtelschwebewagen die Bremsen, die dort verbaut sind, zu aktivieren. Obwohl, lustig war das schon, oder? Und was Schlimmes passiert ist ja auch nicht. Willi ist ungebremst, aber dennoch weich gelandet, dank des Heuhaufens, der genau richtig stand. Ja, solche doppelten Bedeutungen bei bestimmten Wörtern gibt's ja häufig. Ich erinnere mich an die lustige Geschichte vor 2 Jahren, als wir hier im Krümelstudio an einem 7.7. über die Glückszahl 7 gesprochen haben. Grünäuglein wollte sich daraufhin mit einem 7-7 Zauberspruch zu einem sehr glücklichen Hasen machen und saß dann mit einem Sieb im Sandkasten, um was zu tun? Ja klar, um den Sand zu sieben. So hatte sich Grünäuglein das nicht vorgestellt. Vielleicht habt ihr Spaß daran, solche Wörter mit mehreren Bedeutungen zu finden, wie Bremse, sieben oder auch Ball. Ein Ball kann das runde Spielgerät sein oder eine Veranstaltung, auf der getanzt wird, so wie das schon Aschenputtel mit dem Prinzen getan hat. Auch Löffel haben in unserer Sprache 2 Bedeutungen. Zum einen als Teil des Bestecks, mit dem man essen kann. Zum anderen werden Hasenohren so bezeichnet. Ja, würde mich auch sehr freuen, wenn das Hasenmädchen seine Löffel in den nächsten Minuten ins Krümelstudio trägt, am besten begleitet von einer Wichtelmütze, unter der Wichtel Willi steckt.

0: der Sonntagmorgen bei MDR Sachsen. Um diese Zeit läuft Krümel, die Sendung für die ganze Familie. Jetzt ist die Krümelmannschaft gleich komplett.
1: Hallo, du Triefnase.
2: Och, Stefan, nicht die Stirn so genervt in Falten legen. Von mir gibt's eine normale Begrüßung.
1: Danke. Meine Begrüßung ist auch normal. Die normalste Triefnasenbegrüßung von der ganzen Welt.
2: Guten Morgen, lieber Stefan, und hallo allen, die uns zuhören.
0: Hallo, Willi.
1: Und hallo, Grünäuglein. Ich bin das Hasenmädchen, das darauf gedrängt hat, dass du heute ein kleines Geschenk von uns bekommst.
0: Pfingsten wird doch nichts verschenkt?
2: Hab ich auch gesagt. Pfingsten sind die Geschenke am geringsten.
0: Der Spruch geht noch weiter.
2: Der Spruch geht noch weiter?
0: Ja, der stammt von dem Dichter Bertolt Brecht, der vor 100 Jahren gelebt hat und der für seine Theaterstücke auch Lieder geschrieben hat mit manchmal ganz schön frechen Texten.
2: Wie geht denn der Pfingstspruch weiter?
0: Pfingsten sind die Geschenke am geringsten, während Ostern, Geburtstag und Weihnachten etwas einbrachten.
1: Wir schenken dir was zu Pfingsten. Es ist ein Gutschein.
2: Hoffentlich freust du dich darüber. Grünäuglein hat mich nicht lange überreden müssen. Du bist unser Krümelmoderator und wir schenken dir viel zu selten was.
0: Oh, das ist wirklich lieb von euch. Mach ich gleich auf, aber vorher lösen wir bitte noch die Krümelpreisfrage aus der vergangenen Sendung auf und sorgen für Freude bei unseren Gewinnern.
2: Es ging bei der Frage um flauschige, runde Insekten.
0: Gehören zur Familie der Bienen, sind aber keine Bienen. Der lateinische Name ist Bombus und bedeutet so viel wie das Brummen.
2: Naja, von Bombus hast du gar nichts gesagt. Aber ich wusste die Lösung auch so, denn ich habe sie oft beobachtet. Sie sind schon sehr zeitig im Frühjahr unterwegs und haben eine ziemlich lange Zunge. Wenn der Blütenkelch noch nicht geöffnet ist, dann beißen sie einfach seitlich oder am Boden ein Loch in den Grund der Blütenblätter, um trotzdem an Nektar und Pollen zu gelangen.
0: Beeindruckend. Das habe ich noch nie gesehen. Allerdings gibt's auch Arten mit einem kurzen Rüssel, wie man die Zunge ebenfalls nennt.
1: Bei Rüssel denke ich eher an Elefanten, aber die waren garantiert nicht gemeint.
2: Also ich mag sie, die Fummelbummel.
0: Sie heißt nur eben nicht Fummelbummel, auch wenn das ein sehr schöner Name wäre. Sie heißt Hummel.
1: Gewonnen haben Marlene und Charlotte Brenner in Groß-Umstadt. Moses und Jannik bei Oma und Opa in Ostritz haben gewonnen. Und Helena Wagner, die war bei Oma und Opa in Neumarkt zu Besuch.
2: Glückwunsch.
0: Willi hat recht, wenn er sagt, dass Hummeln schon im zeitigen Frühjahr unterwegs sind. Das hat jemand mal sehr anschaulich beschrieben. Hummeln verfügen über eine Art Standheizung. So können Hummeln auch an kühlen Tagen sehr schnell ihren Flugmotor auf 37 Grad Celsius aufheizen. Das ist etwa so warm wie die Körpertemperatur von uns Menschen.
2: Es gibt ganz viele verschiedene Arten. Stefan, bist du sicher, dass keine einzige davon Fummelbummel heißt?
0: Willi, ich bin mir da ziemlich sicher. Vor 4 Jahren wurde bei der Zählung der Hummeln gefragt, kannst du Hummeln am Hintern erkennen? Seitdem weiß ich, neben Gartenhummel, Wiesenhummel oder bunter Hummel kommen auch häufig die Ackerhummel, die Steinhummel und die Erdhummel vor. Und die lassen sich unter anderem an der Spitze des Hinterns unterscheiden. Gelbbräunlich, orange-rötlich, weißgräulich.
1: Bei so viel Hummelwissen brummt einem ja der Kopf. Aber vielleicht können wir Hummeln auch heute Nachmittag in deinem Garten beobachten.
0: Sicher. Und gern auch Bienen. Aber wie kommst du auf meinen Garten? Sind wir da verabredet?
1: Stefan, du hast immer noch nicht unser Geschenk geöffnet. Sonst müsstest du nicht solche einfachen Dinge fragen.

0: Und Stefan, freust du dich?
1: Ihr schenkt mir gemeinsame Stunden in meinem Garten?
2: Ja, gut, oder?
1: Das passt tatsächlich gut. Zwei Helfer und dann bin ich mit dem Unkraut schnell fertig. Krümel hört ihr, die Sachsen-Radiosendung für die ganze Familie.
2: Unkraut?
0: Ja, Stefan kann ja selber entscheiden, wobei wir ihm helfen. Ist ja sein Gutschein.
2: Moment mal, in dem Gutschein steht nichts von Unkraut. Ich habe den Gutschein selbst geschrieben.
1: Da steht, Willi und Grünäuglein schenken dir gemeinsame Stunden in deinem Garten.
2: Genau, stimmt. Ich habe da an heute Nachmittag gedacht. Liegen raus, du deckst den Tisch, es gibt Mohrrübenkekse. Zur Not nehme ich aber auch was anderes. Irgendwas, was knuspert.
0: Grünäuglein, sollte dieser Gutschein nicht ein Geschenk für Stefan sein?
2: Ist doch ein Geschenk, wenn wir Stefan unsere wertvolle Zeit schenken.
0: Aber ich dachte, es geht darum, dass wir ihm im Garten helfen.
1: Das dachte ich auch. Ich stelle gern hinterher auch was auf den Tisch, wenn wir fertig sind mit der Gartenarbeit. Wie gesagt, ich hatte mir für dieses Pfingstwochenende sowieso vorgenommen, die Beete vom Unkraut zu befreien. Gerade da, wo die jungen Pflanzen wachsen.
2: Das finde ich aber gar nicht schön. Weder für mich noch für das Unkraut. Weißt du, dass es eigentlich gar kein Unkraut gibt?
1: In meinem Garten schon.
0: In meinem auch.
2: Aber nicht mehr lange. Ich habe da eine Idee.
0: Oh je. Idee. Dann sollte ich den Sitzplatz wechseln.
2: Willi, warum setzt du dich jetzt auf dein Zauberbuch?
0: Weil es eine sichere Methode ist, damit du es nicht bekommst. Du wirst es mir ja nicht unterm Hintern wegziehen.
2: Bin gleich wieder da. Nicht weglaufen.
1: Nicht weglaufen, ja. Sehr witzig. Natürlich laufen wir nicht weg. Wir sind ja mitten in der Krümelsendung. Und wo will das Hasenmädchen hin?
0: Keine Ahnung. Aber wir könnten das rausbekommen, wenn wir das Krümelfernrohr aufstellen.
1: Das machen wir.
0: Ich denke darüber nach, was Grünäuglein gesagt hat, dass es eigentlich gar kein Unkraut gibt. Ist doch Quatsch, Unkraut wächst überall.
1: Das stimmt und es stimmt auch wieder nicht.
0: Was soll das denn heißen?
2: So, ihr zwei Triefnasen, bin schon wieder da.
1: Das ging ja sehr fix.
0: Hast du deine Blitzidee verworfen?
2: Nein, warum sollte ich? Die Idee ist super. Viele Grüße von Hexlein Bella.
0: Du warst bei Hexlein Bella?
2: Du hast mir dein Zauberbuch nicht gegeben, da wollte ich zu Hexlein Bella fliegen, musste ich aber nicht. Sie war zufällig in der Nähe. Hexlein Bella ist die größte Kräuterexpertin, die ich kenne. Und sie hatte gleich den richtigen Spruch parat.
1: Den richtigen Spruch? Wofür? Was hast du vor, Grünäuglein?
2: Ich sorge dafür, dass wir uns um das Unkraut in deinem Garten nicht kümmern müssen, sondern die gemeinsame, wertvolle Zeit anders nutzen können. Auf die Liege legen, du liest uns was vor, stellst was Nettes auf den Tisch.
0: Ah, du willst das Unkraut wegzaubern?
2: Nein, ich will es vermehren. Hä? Hier ist der Spruch, in Stefans wundervollem Garten wachsen viele Pflanzenarten. Lass das Unkraut richtig sprießen, dann kann Stefan es genießen.
0: Oh, ich kann durchs grüne Fernrohr sehen, dass in deinem Garten, Stefan, wirklich was wächst.
1: Grünäuglein, du lässt das Unkraut wachsen?
0: Die Pflanzen haben den Wachsturbo angeworfen.
2: Mit Unkraut, das ja eigentlich kein Unkraut ist, wie Hexlein Bella immer sagt, kann man jede Menge anfangen. Stefan, du kannst dich freuen.
1: Ich weiß gar nicht, wohin mit meiner ganzen Freude. Ach, Grünäuglein. Die Mohrrübenernte in meinem Garten, die kannst du vergessen.
2: Warum?
1: Weil sich Mohrrüben nicht mit Unkraut vertragen.

0: Was soll das heißen, Mohrrüben vertragen sich nicht mit Unkraut?
1: Möhren keimen sehr langsam und vertragen keine Nachbarn, die ihnen in die Quere kommen. 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
2: Ich blick nicht mehr durch. Ist Unkraut nun Unkraut oder nicht?
1: Alles, was wir als Unkraut bezeichnen, hat meist eine wichtige Funktion in der Natur. Nehmen wir den Löwenzahn. Viele Wildbienenarten sammeln seine Pollen. Schwebfliegen trinken den Nektar. Und auch jede Menge Schmetterlinge brauchen die Löwenzahnpflanze. Ähnliches trifft auf Brennnesseln oder Ackerwinde zu. Viele sogenannte Unkräuter sind also eine wichtige Nahrungsquelle und für uns Menschen können sie essbare Wildkräuter und Heilpflanzen sein oder sie verbessern einfach den Boden. Ich bin ein großer Fan davon, solche wilden Unkräuter stehen zu lassen und sie auch zu verwenden.
0: Sag ich doch, deswegen war das ein guter Zauber.
2: Und wo kommt jetzt das Aber, Stefan?
1: Aber immer da, wo sie andere Pflanzen verdrängen, sind sie für uns Unkraut. Gerade wenn sie sich so schnell ausbreiten oder ganz tief wurzeln wie der Löwenzahn, dann nehmen sie anderen Pflanzen Licht, Wasser oder Nährstoffe weg. Genau deswegen kann ich diese Pflanzen in den Beeten nicht brauchen.
2: Durch den Hexlein-Bella-Zauber, den Grünerglenn ausgesprochen hat, ist das Unkraut in deinem Garten richtig groß geworden.
1: Und das nur, weil ihr mir einen Gutschein für gemeinsame Gartenzeit geschenkt habt, mit dem sich Grünäuglein aber eigentlich nur bei mir einladen wollte.
0: Na, so kann man das nicht sagen.
2: Doch kann man. Das ist doch kein richtiges Geschenk, Grünäuglein.
1: Ich will mich nicht ärgern. Lieber stelle ich eine neue Krümelpreisfrage. Das gibt's ja nicht so häufig, dass eine Pflanze zwei Namen hat, je nachdem, wie sie gerade aussieht. Beim Löwenzahn ist das aber so. Wie heißt der Löwenzahn, wenn die gelbe Blüte verschwunden ist und nur noch ein grauer, luftiger Ball am Stängel sitzt?
2: Wegblasblume, weil man den Stängel völlig leer pusten kann.
1: Ja, so verteilt sich der Samen, der wie an kleinen Fallschirmen durch die Luft segelt. Wo der Samen landet, wächst ein neuer Löwenzahn. Wie nennt man ihn, wenn die gelbe Blüte verschwunden ist?
2: Warum fragst du das schon wieder? Ich habe die Antwort doch bereits verraten. Müssen die Krümel nur noch herschicken.
1: Willi, sie heißt aber nicht Wegblasblume.
2: Wie denn dann?
1: Na, genau das will ich ja wissen. Richtige Lösung aufgeschrieben. Aufgemalt oder als Foto bitte über die Krümelseite im Internet an uns schicken. Wenn ihr die Lösung der Krümelpreisfrage per Brief oder Karte an uns schicken wollt, dann diese Adresse draufschreiben. MDR Sachsen, Kennwort Krümel, 010 60 Dresden.
2: Wie immer wollen wir wissen, wie alt ihr seid.
0: Was machen wir denn nun? Verbringen wir gemeinsam Zeit in deinem Garten oder nicht?
1: Ihr könnt gerne kommen, aber jetzt haben wir noch mehr Arbeit als ursprünglich geplant.
2: Danke, Grünäuglein.
0: Bitte, Willi. Gut, ich befreie das Mohrrübenbeet von allem, was keine Mohrrübe ist und ihr macht den Rest. Aber immer schön darauf achten, ob das Unkraut nicht auch nützlich sein kann.
1: Grünäuglein, du bist...
0: Einmalig großartig, im Garten immer fleißig, ich weiß. Bis zum nächsten Sonntag, 7:07 Uhr. Tschüss.

Ganz genau, den Spaß hat man draußen, wenn man draußen spielt. Schön. Die Abenteuer der Krümelmannschaft, jeden Sonntag 7:07 hier beim Sachsenradio und das mit einer neuen Preis.

0: die Lösung oder ein Foto bitte über die Krümelseite im Internet. Wenn ihr die Lösung der Krümelpreisfrage per Brief oder Karte an uns schicken möchtet, dann an diese Adresse MDR Sachsen, Kennwort Krümel, 01060 Dresden. Und wie immer wollen wir wissen, wie alt ihr seid. Auflösung nächsten Sonntag. Dann gibt es wieder 7:07 neue Abenteuer hier beim Sachsenradio.
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0: Die Temperaturen aktuell, der Blick nach Leisnig, heute Morgen 16 Grad. In Plauen 13 Grad, Radeberg meldet 14 und auch Rothenburg an der Neiße aktuell 14 Grad. Es wird sommerlich heiß, 24 bis 30 Grad erneut, viel Sonnenschein. Am Nachmittag ein paar dichte Schleierwolken. Das kann örtlich dafür sorgen, dass ein paar Schauer und Gewitter möglich sind, aber nicht überall und nur wenige. Morgen reichlich Sonne, blauer Himmel, wenige Wolken, 25 bis 30 Grad. 7.32 Uhr der MDR Sachsen Verkehrsservice. Aktuell keine Störungsmeldungen, aber alle neuen Blitzer. Geblitzt wird heute Morgen in Zittau und der Görlitzer Straße stadtauswärts. Und wenn Sie was gesehen haben unterwegs auf den Straßen, Staus, Blitzer, Verkehrsbehinderungen, können Sie uns melden, jederzeit kostenfrei. Unter 0800 637 5637. Schnell und aktuell. Der MDR Sachsen Verkehrsservice.
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0: So klingt ihr Sachsenradio. Sonntagmorgen, Peter Schilling. Schönen Feiertag, schönen Pfingstsonntag wünsche ich Ihnen. Und wir schauen wieder zu unseren Nachbarn, nach Polen, nach Tschechien und polnische Kurorte. Die melden Rekordzahlen an Besuchern. Nicht nur die Polen selbst fahren gern nach Kolberg an der Ostsee oder nach Bad Flinsberg. Wir kennen es auch unter dem polnischen Namen Świeradów-Strój, Bad Landeck, Lądek-Strój in Niederschlesien im Glatzer Bergland. Auch viele Deutsche lassen sich dort kurieren und verwöhnen. Die großen Kurbäder in Tschechien sind ebenfalls gut besucht, Karlsbad, Marienbad, aber die kleineren Kurorte, die melden bis zu 50% Rückgang, und zwar bei Besuchern aus arabischen Ländern. Unser Nachbar, Kollege in Tschechien, Peter Kumpfe, hat uns mal erklärt, um welche Orte es da konkret geht.
1: Zum Beispiel Teplice oder auch das kleine Örtchen Darkov in Mähren. Es hängt mit den Ereignissen im Nahen Osten zusammen. Viele fürchten, dass der Flug nicht gehen wird. So sagen viele arabische Gäste den Kuraufenthalt einfach ab. Gerade zum Beispiel in Teplice waren die arabischen Patienten auch sehr präsent. Also es gab da für die auch schon kulturelles Unterhalten und man traf sie einfach in den Straßen. Jetzt ist das wesentlich weniger.
0: Und wie die arabischen Kurgäste überhaupt auf die kleinen Kurorte gekommen sind, das erzählt Peter Kumpfe dann auch heute Abend, gleich nach 18 Uhr hier beim Sachsenradio bei Mensch Nachbar. Wir schauen nach Polen, wir schauen nach Tschechien, viele weitere Themen, oder Sie können jetzt schon reinhören bei uns online, mdrsachsenradio.de oder in der ARD Sounds App.

0: Im Wort zum Pfingstsonntag hören Sie Tobias Bilz, Landesbischof der evangelisch-lutherischen Landeskirche Sachsens.
1: Wissen Sie, was ein Lorem Ipsum-Text ist? Wahrscheinlich nur, wenn Sie als Layouter oder Layouterin arbeiten. Da benutzt man diese Platzhaltertexte, um im Computerprogramm einen Eindruck zu erzeugen, wie der fertige Text in einem größeren Dokument, vielleicht ein Flyer, am Ende aussehen wird. Lorem Ipsum-Texte sind einfach nur Geschwafel. Es liest sich wie Latein, hat aber keinerlei Bedeutung. Der Text ist absichtlich unverständlich, damit der Leser von der Arbeit nicht durch den Inhalt abgelenkt wird. Ich frage mich allerdings, was wäre, wenn wir umgedreht beim Schreiben oder Reden alles daran setzen würden, dass der Empfänger oder die Empfängerin uns wirklich versteht. Wir müssten die Sprache und vor allem die Denkweise des anderen ergründen, uns richtig in ihn oder sie hineinversetzen und dann erst mit unserer Sache kommen. Das würde vor allem und zuerst bedeuten, du bist mir wichtiger als meine Botschaft, die ich dir übermitteln will. Vor einiger Zeit war ich Teilnehmer an einer Sitzung, in der es ums Gendern ging. Also um den Sprachgebrauch, der versucht, alle Personen unabhängig von ihrem Geschlecht durch eine bewusste Anrede anzusprechen. Es wurde ein Antrag eingebracht, das Gendern abzuschaffen. Es verhunze die Sprache und sei unpraktisch. Weitere Argumente kamen hinzu. Beim Zuhören habe ich wieder einmal darüber nachgedacht, warum mich das Gendern nicht stört. Ich betrachte es als den Versuch, mich in die hinein zu versetzen, die ich ansprechen möchte. Für mich ist das gewiss manchmal mühevolle Gendern ein Ausdruck dafür, dass ich mich ganz auf mein Gegenüber einstellen will.

Wir feiern Pfingsten. Es ist ein sehr geistiges Fest. Zu Pfingsten gibt es keine so griffige Geschichte wie zu Weihnachten mit der Christgeburt oder zu Ostern mit der Auferstehung von Jesus Christus. Zu Pfingsten geht es um den Heiligen Geist. Er kommt wie Feuer auf Menschen und bringt sie zur Ekstase, so als ob sie betrunken wären. Das passiert überraschend und sorgt für eine Menge Aufregung damals in Jerusalem. Damit ist fast schon alles erzählt, außer vielleicht, dass dieser Heilige Geist bewirkt, dass Menschen so reden, dass sie wirklich verstanden werden. Es gelingt auf einmal, die vielfältigen Sprachen der Anwesenden so zu sprechen, dass es ein großes Verstehen gibt. Heute wissen wir manchmal nicht so recht, wie wir Pfingsten begehen sollen. In unseren Kirchen stehen kleine Birken oder Birkenzweige. Es gibt Ausflüge in Familie oder größere Treffen mit Freunden, einige Konzerte und wenn irgend möglich sind wir draußen. Eigentlich ziemlich harmlos dafür, dass es zu Pfingsten einmal sehr dynamisch zugegangen ist. Aus dem kleinen Kreis derer, die an Jesus Christus glaubten, entstand eine erste Gemeinde. Tausende ließen sich taufen, da war richtig Feuer drin. Wenn heute viele Christen sich ein neues Pfingsten mit dieser Energie von damals wünschen, dann vor allem, weil sie möchten, dass ein fröhlicher und mitreißender Glaube viele Menschen anspricht und dass dadurch die älter gewordene Kirche wieder frisch wird. Ja, das wünsche ich mir auch, neue Kraft und Wirksamkeit. Dieses Jahr aber spricht mich besonders diese Sache mit der Verständigung an. Irgendwie sind wir eine Lorem Ipsum-Gesellschaft geworden. Es wird viel Unverständliches geredet. Manche werden lauter, um sich Gehör zu verschaffen. Botschaften werden zugespitzt, um noch wahrgenommen zu werden. Dadurch entsteht ein harter Wettstreit um die Aufmerksamkeit. Jeder will seine Wahrheit loswerden und keiner weiß mehr wirklich Bescheid. Überzeugungskraft ersetzt mangelndes Einfühlungsvermögen. Am Ende können wir den Informationslärm kaum mehr aushalten.

0: Mein Wunsch Pfingsten wäre heute, dass der Heilige Geist unter uns etwas anderes bewirkt. Er möge uns sensibel für die Lebenssituation anderer machen. Verständigung beginnt damit, dass wir alles daran setzen, uns verständlich zu machen. Und das können wir nur, wenn wir einander zu verstehen versuchen. Ich habe mir deshalb selbst vor einiger Zeit vorgenommen, und ja, es gelingt noch nicht perfekt, in Gesprächssituationen, in denen ich mich getroffen fühle, zunächst ganz bewusst meine Gedanken anzuhalten. Das heißt, nicht gleich nach Gegenargumenten zu suchen. Ich schweige einen Moment, auch innerlich. Und dann stelle ich Rückfragen, möglichst nicht nur eine, ohne zu bewerten. Das verändert mich und die Situation. Im Nachhinein, auf der Fahrt nach Hause oder am Abend, versuche ich, diesen Moment nochmal Revue passieren zu lassen. Was genau hat mich getroffen und bewegt? Wo war der Druck? Was war mein Reflex? Was könnte ich anders machen? In diesem Sinne sollten unsere Kirchen Verständigungsorte sein oder neu werden, um sowas einzuüben. Ich stelle mir vor, dass das richtig etwas auslösen könnte und mache mir zugleich klar, dass das herausfordernd ist, ohne Gottes Geist fast unmöglich. Deshalb feiere ich das Pfingstfest eben doch ganz gern. Es erinnert mich daran, dass wir Hilfe von oben brauchen, wenn wir uns verständigen. Praktisch anfangen möchte ich damit, die Lore Ipsum Platzhalter-Texte in mir zu löschen und stattdessen neu hinzuhören, auf Gottes Geist und auf die, mit denen ich spreche.
1: Im Wort zum Pfingstsonntag sprach Landesbischof Tobias Bilz. Ab 10 Uhr überträgt MDR Kultur einen Gottesdienst aus der Apostelkirche Dresden-Trachau, gestaltet von Mitgliedern der Diakonengemeinschaft Moritzburg, Tobias Petzold, Magdalena Adler und Danilo Lemmel.
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3: Es wird ein sonniger Tag und die Temperaturen, die steigen auf 24 bis 30 Grad. Vereinzelt im Laufe des Tages von der Dübener Heide her Westsachsen ein paar dichte Schleierwolken und örtlich sind kurze Schauer oder Gewitter möglich. Morgen reichlich Sonne, wenige Wolken und die Höchstwerte weiterhin 30 Grad.
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4: Mit Anke Arndt. In Sachsen bleibt es laut Landesumweltamt weiter zu trocken. Im April sei nur etwa halb so viel Niederschlag wie im langjährigen Vergleich gefallen. Dieser Trend setze sich fort, sagte Daniel Hertel vom Landesumweltamt MDR Sachsen. Schon seit November gebe es deutliche Abweichungen von 40 bis 50%. Die jetzt im Mai fallenden Niederschläge reichten wahrscheinlich nicht aus, um das zu kompensieren. In Westsachsen sei derzeit zwar das Soll vom klimatischen Mittel erreicht, in Ostsachsen dagegen noch nicht, sagte Hertel. Somit könne die seit dem letzten Jahr bereits wieder herrschende lange Trockenphase nicht ausgeglichen werden. In den vergangenen 9 Jahren sei insgesamt in etwa ein ganzer Jahresniederschlag ausgeblieben. Die christlichen Kirchen feiern heute Pfingsten. Das Fest der Sendung des Heiligen Geistes gilt als Geburtsfest der Kirche. Mit Pfingsten endet die 50-jährige Osterzeit. Im Vatikan feiert Papst Leo XIV. Am Vormittag einen großen Gottesdienst. Auch sächsische Kirchgemeinden laden heute und morgen zu zahlreichen Gottesdiensten und Konzerten ein. Vielerorts finden auch Taufen oder Konfirmationen statt. Der MDR überträgt am Vormittag einen Rundfunkgottesdienst aus der Apostelkirche in Dresden-Trachau. Beim Filmfestival von Cannes ist die deutsche Regisseurin Valeska Griesebach mit dem Preis der Jury ausgezeichnet worden. Ihr Film »Das geträumte Abenteuer« erzählt die Geschichte einer Archäologin, die in ihre Heimat im Grenzgebiet zwischen Bulgarien und der Türkei zurückkehrt. Den Hauptpreis, die Goldene Palme, gewann der Film »Fjord« des rumänischen Regisseurs Christian Mungiu. Der Preis für die beste Regie ging an den Schwarz-Weiß-Film »Vaterland« mit Sandra Hüller. Mit einer Ehrenpalme wurde die Sängerin und Schauspielerin Barbara Streisand ausgezeichnet. Der FC Bayern München hat das Double aus Meisterschaft und Pokalsieg perfekt gemacht. Der Rekordmeister besiegte im Pokalfinale den VfB Stuttgart mit 3:0. alle drei Tore für die Münchner erzielte Harry Kane. Aus Berlin, André Siems.
5: Es hat lange nicht danach ausgesehen, dass die Bayern hier mit 3:0 gewinnen würden, denn die erste Halbzeit ist komplett an den VfB Stuttgart gegangen, der bissiger, galliger war und vor allen Dingen auch die besseren Chancen hatte. Mit einem 0:0 ging es in die Pause. Dann zweite Halbzeit, der VfB nicht mehr ganz so spritzig. Die Bayern übernahmen mehr und mehr das Tempo und vor allen Dingen auch die Kontrolle des Spiels. Dreimal am Ende hat Harry Kane getroffen. Er ist der Spieler des Spiels gewesen. Der FC Bayern München holt also das Double und ist DFB-Pokalsieger.
4: Das waren Nachrichten von MDR Sachsen. 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
3: Guten Morgen, 8.03 Uhr, der MDR Sachsen Verkehrsservice. Und da liegen uns aktuell keine Störungsmeldungen vor. Aber es wird geblitzt heute Morgen in Zittau in der Görlitzer Straße, stadtauswärts. Das haben Sie uns gemeldet. Besten Dank. Wenn Sie unterwegs Staus, Blitzer, Verkehrsbehinderungen sehen, jederzeit rund um die Uhr, sagen Sie es mir, ich sage es gern und sofort weiter. Kostenfrei anrufen können Sie unter 0800 637 5637. Schnell und aktuell, der MDR Sachsen Verkehrsservice.
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3: Schöne guten Morgen und wir starten sommerlich hinein und das hoffe ich doch gut gelaunt gemeinsam in diesen Pfingstsonntag.
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0: Der Sonntagmorgen, Ihr Sonntagmorgen hier beim Sachsenradio. Schöne guten Morgen und wir schauen mal auf den Vormittag und die Mittagszeit hier bei uns. Traditionell Sonntag, der Sonntagsbrunch nach den 10 Uhr Nachrichten. Und eine Frau ist heute zu Gast. Wir kennen sie aus der Tagesschau oder den Tagesthemen, Susanne Stichler. Immer souverän, immer bestens informiert, aber wer ist die blonde Moderatorin eigentlich? Was macht sie, wenn die Kameras aus sind? Genau das wollen wir herausfinden, das soll sie aber selber erzählen. Und meine Kollegin Katja Henkel hat sie zum entspannten Sonntagsbrunch heute eingeladen. Und bevor es aber sozusagen an den Tisch ins Studio geht, hier schon mal ein kurzer Steckbrief.
1: Susanne Stichler, 56, so kennen wir sie.
2: Heute im Studio Susanne Stichler.
3: Guten Tag, meine Damen und Herren. Willkommen zur Tagesschau.
1: Susanne Stichler ist eigentlich eine Schwäbin, die aber nun der Arbeit wegen länger schon in Hamburg zu Hause ist. Aber Schwäbeln, das geht schon noch.
4: Nein, mir fluchet nicht in Baden-Württemberg. Also das machen wir nicht. Aber ich wünsche jetzt mal auf Schwäbisch schöne Pfingster, gell? Und macht's gut und wir sehen uns im ersten deutschen Fernsehen.
1: Für die Fernseharbeit wird natürlich nicht geschwäbelt und Susanne Stichler liebt, was sie da macht.
4: Weil meine Neugier immer wieder befriedigt wird.
1: Die aktuelle politische Weltlage macht es uns allen nicht leicht, auch Susanne Stichler nicht.
4: Die macht mich manchmal schon ganz schön kirre und manchmal auch besorgt, aber ich versuche, sie zu verstehen und irgendwie einzuordnen und damit klarzukommen.
1: Bei uns im Sonntagsbrunch kann sie über ihre Arbeit erzählen, auch über sich. Zum Fernsehen gehört ja auch die richtige Kleidung und die Maske vorher, wenn Susanne Stichler da sitzt.
4: Ist manchmal anstrengend, weil irgendwas immer im Gesicht irgendwie rumfuchtelt, aber manchmal sind es auch ganz wunderbare auch Gespräche und nahe Momente mit dem Maskenbildner oder der Maskenbildnerin und nochmal durchatmen, bevor es dann losgeht.
1: Tagesschau oder Tagesthemen, da ist Susanne Stichler voll in ihrem Element und wenn sie mal nicht arbeitet?
4: Dann bin ich wahnsinnig gern draußen unterwegs, ich treffe gerne Menschen und mache gern Musik.
1: Und am Sonntag mag sie?
4: Zeit haben, einfach so in den Tag reinzuleben, keine Termine zu haben, Cappuccino am Morgen und dann einfach gucken, was kommt.
0: Und eines ist klar, es kommt der Sonntagsbrunch heute hier beim Sachsenradio mit ihr, mit Susanne Stichler, ab 10 Uhr.

0: Guten Morgen, wir wollen Sie hier beim Sachsenradio am Sonntagmorgen ein bisschen verführen. Es geht um Romantik, um Industrieromantik. Die ist nicht nur gefeiert worden, als eben Chemnitz Kulturhauptstadt war im vergangenen Jahr. Es ist und bleibt immer etwas Besonderes, wenn in alten Industriegemäuern Veranstaltungen stattfinden. Hat so einen ganz besonderen gewissen Charme. An diesem Wochenende wird in einem ehemaligen Umspannwerk gefeiert in Striegestal. Und wir haben mit dem Chef des Festivals, Guido Günther, gesprochen und ihn gefragt, warum sich gerade das ehemalige Umspannwerk für ein Festival eignet, für das Uwe-Festival.
1: Das ehemalige Umspannwerk im Striegestal ist unter Industriekultur, 100 Jahre alt, also ein bisschen mehr als 100 Jahre alt und stand lange Zeit leer. Und wir hatten halt eben die Gelegenheit, das mit diesem Uwe-Festival halt zu neuem Leben zu erwecken und hier einen Kreativort im ländlichen Raum zu schaffen. Ja, also das ist das ganze Jahr über, ist hier buntes Treiben, hier sind Künstler zugange, hier sind Werkstätten, hier wird gemalt und gebaut. Und das Uwe-Festival ist so ein bisschen der Zenit des ganzen Jahres. Da wird dann präsentiert, was hier in dem Jahr entstanden ist. Mit Malerei, großflächiger Fassadenmalerei, Graffiti, Streetart, aber auch Gestaltungen auf Leinwand, Installationen und unzählige musikalische Angebote.
0: Es geht dieses Wochenende aber nicht nur ums Zuschauen, sondern eben auch ums Mitmachen. Und da gibt es jede Menge Angebote für alle Altersgruppen.
1: Genau, also das Uwe-Festival ist vorrangig ein Festival für die gesamte Familie. Also auch für kleine Kinder, von jung bis alt, ist hier für jeden was dabei. Also wir haben hier Kinder ab 3 Jahre in den Angeboten sitzen, die hier mitbasteln. Wir haben aber auch Senioren über 90 da, die sich hier an Angeboten beteiligen. Wir haben hier vom Siebdruck auf Textilien oder Papier, die Aquarell- und Acrylmalerei, ja, Mixed-Media-Malerei, also alle Angebote bei uns setzen sich mit dem Thema Kunst und Malerei auseinander.
0: Klingt einladend. Besten Dank. Heute von 11 bis 3 Uhr nachts zum Umspannwerk Etzdorf in Striegestal. Guido Günther, vielen Dank und schönen Pfingstsonntag.

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2: 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Wenn man da hinging, hatte man eben auch immer so das Gefühl, dass man ein bisschen was Verbotenes tut. Da wurden ja auch Strophen gespielt.

0: Die weiteren Aussichten, der Blick morgen auf den Feiertag, den Pfingstmontag und die nächste Woche gleich mit Jörg Schröder aus dem MDR-Wetterstudio. 8.32 Uhr, der MDR Sachsen-Verkehrsservice. Keine Störungsmeldungen, aber Sie haben gemeldet. Ein Blitzer, er steht heute Morgen in Zittau in der Görlitzer Straße stadteinwärts. Ergänzen können Sie jederzeit. Melden Sie kostenfrei Staus, Blitzer, Verkehrsbehinderungen. Unter 0800 637 5637. Schnell und aktuell. Der MDR Sachsen-Verkehrsservice.
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0: Zeit für das Wetter. 8.39 Uhr.
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0: Und da ist er hoffentlich, Jörg Schröder. Sonnigen guten Morgen.
2: Frohe Pfingsten, Peggy.
0: Dankeschön. Sonnige, sommerliche Pfingsten.
2: Ja, das schon. Ja, also für mich läuft ja Pfingsten immer schon so ein bisschen als Auftakt-Feiertagsfest für den Sommer. Mhm. Ostern ist mehr Frühling, allerdings sagen wir mal, Pfingsten ist für mich schon mehr Sommer und dieses Jahr passt das auch so richtig gut, denn die Temperaturen gehen auch heute wieder in den sommerlichen Bereich hinein. Man merkt es jetzt schon, wir haben schon an vielen Ecken Temperaturen über 20 Grad. Am wärmsten aktuell in Bautzen 22 Grad, in Leipzig 20 Grad, in Zwickau 20 Grad. Also ist jetzt schon angenehm mild. Meine Lieblingstemperaturen, um es mal so nebenbei einzuflechten. Mhm. Am Nachmittag dann werden es 25 bis 30 Grad. Die Freisitze, die Eisdielen und auch die Badeseen, zumindest die Strände der Badeseen werden voll. Da kann man auf alle Fälle die Wärme gut aushalten. Allerdings, was den Sonnenschein betrifft, da müssen wir heute so ein bisschen meckern auf hohem Niveau. Mhm. Einen richtig prallen Sonnenschein kann ich heute nicht anbieten. Wir haben es ja schon angedeutet, es ist Sahara-Staub in der Luft und das heißt, wir haben eher so eine milchig-weiße Schleierbewölkung, dass der Sonnenschein sich nicht so ganz entfalten kann, wie zum Beispiel gestern.
0: Dann sollten wir von früh bis abends die Sonnenbrille auflassen, damit wir nicht die Augen und die Stirn so verhalten.
2: Ja, stimmt. Komischerweise ist, mit diesen Schleierwolken ist das Sonnenlicht insgesamt noch ein bisschen heller, als wenn die Sonne einfach nur scheinen würde. Noch was habe ich vergessen. Wir haben so ein kleines Schauer- und Gewitterrisiko am Nachmittag und das heißt, ganz vereinzelt, örtlich, ja, kann es mal ein paar Regentropfen geben. Ich gehe aber davon aus, in den meisten Gebieten werden wir einen wunderbaren, trockenen Pfingstsonntag erleben.
0: Mhm. Garten gießen, Balkonpflanzen gießen und so weiter. Es gibt immer was zu tun. Können wir die Sonnenbrille auflassen gleich bis morgen?
2: Und zur Belohnung wird dann gegrillt. Das finde ich in Ordnung. Das ist ein Ablauf, der mir sehr gut gefällt. Morgen setzen wir dann auch wieder die Sonnenbrille auf und morgen gibt es im Vergleich zu heute wenig Wolken und das heißt, morgen erleben wir einen blitzblank blau geputzten Himmel. Viel Sonnenschein dabei, Temperaturen bis 30 Grad.
0: Zungenbrecher, blitzblank. So, geht das so blitzblank mit blauem Himmel da oben weiter nächste Woche?
2: Lange geübt dafür, ne? Schon tausendmal versprochen vorher. Aber ist egal, der blitzblank blau geputzte Himmel bleibt uns am Dienstag auch erhalten. Auch am Dienstag insgesamt bestes Hochdruckwetter mit viel Sonnenschein. Temperaturen sogar bis 31, 32 Grad. Und wer jetzt langsam anfängt zu schniefen und denkt, naja, jetzt langt langsam auch. Es langt dann auch, denn zur Wochenmitte wird es dann kühler. Da Temperaturen bis maximal 24 Grad.
0: Danke für diese sommerlichen Aussichten. Der Zungenbrecher ist genial.
2: Darauf ein Cocktail, okay?
0: Sommercocktail, danke Jörg Schröder.
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0: Ganz genau. Bob Dylan. Er ist ein Urgestein, noch zu Lebzeiten eine Legende geworden und hat Musikgeschichte geschrieben. Bob Dylan, 60 Jahre lang steht er schon auf der Bühne, hat bis zu 600 eigene Lieder geschrieben. Sein Leben ist mehrfach verfilmt worden und 2016 hat er sogar den Nobelpreis erhalten für Literatur. Und heute wird Bob Dylan 85 Jahre alt. Benedikt Schäper über den großen Bob Dylan.
1: Geboren 1941 als Robert Allen Zimmerman im mittleren Westen der USA, zieht es den Teenager früh nach New York. Nur mit einer Gitarre und einer Mundharmonika im Gepäck. Erste Konzerte und Verträge folgen schnell. Der feste Glaube an sich selbst und kein Mangel an Selbstvertrauen beflügeln ihn damals.
2: Es ist ein Gefühl, das man hat. Ich wusste etwas über mich, was sonst niemand wusste. Ich hatte ein genaues Bild von mir im Kopf und ich wusste, das wird wahr werden.
1: Sein Künstlername, eine Hommage an den walisischen Dichter Dylan Thomas. Denn poetische Verse prägen sein Werk ebenso wie die typische nasal schnarrende Stimme. And it's all over now, baby blue. Maßgeblich beeinflusst Dylan die Folkszene der 60er Jahre, stößt Fans aber auch vor den Kopf, als er auf der Bühne schließlich zur E-Gitarre greift. Künstlerisch die Öffnung Richtung Rock und Teil seiner Legende vom Rebellen. Er produziert aber auch immer wieder massentaugliche Hits. Hey, Mr. Tambourine Man, play a song for me. I'm not sleepy and there is no place I'm going to. Privat durchlebt der Nachfahre jüdischer Einwanderer Höhen und Tiefen. Ein schwerer Motorradunfall zwingt ihn zeitweise zur Schaffenspause. Und seine schwierige Beziehung zur Folk-Ikone Joan Baez macht Schlagzeilen. Er heiratet zwei andere Frauen und zeugt 6 Kinder. Knock, knock, knocking on heaven's door. Viele seiner Lieder thematisieren die Vergänglichkeit. Doch die hält Bob Dylan scheinbar nicht davon ab, auch mit 85 noch um die Welt zu touren.
0: Bob Dylan ist heute 85 Jahre alt geworden und jetzt hier auch musikalisch beim Sachsenradio.

Bob Dylan zum 85. Happy Birthday. Und jetzt um 8.55 Uhr der MDR Sachsen Verkehrsservice mit einer Sofortmeldung. Vorsicht, auf der A14 Richtung Magdeburg zwischen Döbeln Nord und Mutschen liegt ein totes Wildschwein auf der Fahrbahn. Vorsicht, auf der A14 Richtung Magdeburg zwischen Döbeln Nord und Mutschen, hier liegt ein totes Wildschwein auf der Fahrbahn.

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2: Ganz viel Sonnenschein bekommen wir heute zwischen Mulde und Mandau und die Höchstwerte liegen zwischen 24 Grad und 30 Grad. Vereinzelt am Nachmittag, aber eher selten ein paar Schauer und Gewitter. Wir schauen mal auf die Wassertemperaturen. Badeseen, Kosbudner See aktuell 17 Grad, der Olbersdorfer See im Zittauer Gebirge 16 Grad und Bärwalder See aktuell 16 Grad. Morgen reichlich Sonne, blauer Himmel, wenige Wolken und Höchstwerte wieder von 30 Grad.
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3: Mit Anke Arndt. Die christlichen Kirchen feiern heute Pfingsten. Das Fest der Sendung des Heiligen Geistes gilt als Geburtstag der Kirche. Auch sächsische Kirchgemeinden begehen Pfingsten mit besonderen Veranstaltungen. So laden sie heute und morgen zu Wald- und Berggottesdiensten ein. Vielerorts finden auch Taufen oder Konfirmationen statt. Außerdem gäbe es Open-Air-Veranstaltungen in Pfarrgärten und Kirchhöfen sowie Gemeindewanderungen, teilte die Evangelisch-Lutherische Landeskirche Sachsens mit. Zu einem ökumenischen Gottesdienst wird unter anderem in Moritzburg auf die Terrasse des Barockschlosses eingeladen. Der MDR überträgt am Vormittag einen Rundfunkgottesdienst aus der Apostelkirche in Dresden-Trachau. In Sachsen bleibt es laut Landesumweltamt weiter zu trocken. Im April sei nur etwa halb so viel Niederschlag wie im langjährigen Vergleich gefallen. Dieser Trend setze sich fort, sagte Daniel Hertel vom Landesamt für Umwelt MDR Sachsen. Schon seit November gäbe es deutliche Abweichungen von 40-50%. Die jetzt im Mai fallenden Niederschläge reichten wahrscheinlich nicht aus, um das zu kompensieren. In Westsachsen sei derzeit zwar das Soll vom klimatischen Mittel erreicht, in Ostsachsen dagegen noch nicht, sagte Hertel. Somit könne die seit dem letzten Jahr bereits wieder herrschende lange Trockenphase nicht ausgeglichen werden. In den vergangenen 9 Jahren sei insgesamt in etwa ein ganzer Jahresniederschlag ausgeblieben. Der FC Bayern München hat zum 21. Mal den DFB-Pokal gewonnen. Der deutsche Fußballmeister besiegte Titelverteidiger VfB Stuttgart im Berliner Olympiastadion mit 3:0. Dreifacher Torschütze war Harry Kane. Der Engländer war der Mann des Abends, findet Sportreporter André Siems.
4: Nach dem Meistertitel und der Torjägerkanone feiert der Stürmer jetzt seinen ersten Pokalerfolg mit den Bayern, die, vor allem dank des Hattricks der englischen Naturgewalt, ihr Konto auf jetzt 21 Pokalsiege aufstocken konnten und nach 6 langen Jahren wieder das Double feiern durften. Der VfB, der vor allem in der ersten torlosen Hälfte die Bayern vor größte Probleme stellte und um den gerade für die WM ausgeboteten Maxi Mittelstädt lange das bessere Team war, scheiterte am Ende vor allem an einem Mann, an Harry Kane.
3: Bei der Eishockey-Weltmeisterschaft in der Schweiz hat die deutsche Nationalmannschaft ihr Vorrundenspiel gegen Österreich mit 6:2 gewonnen. Trotzdem ist es für das deutsche Team unwahrscheinlich, noch ins Viertelfinale zu kommen, selbst wenn es das nächste Spiel gewinnt. Nach dem überraschenden Sieg gegen Titelverteidiger USA hat Lettland nun die besten Karten auf das Viertelfinale. Das waren Nachrichten von MDR Sachsen. 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
2: Es wird 9.03 Uhr. Guten Morgen, der MDR Sachsen Verkehrsservice. Zwei Meldungen weiterhin. Vorsicht auf der A14 Richtung Magdeburg zwischen Döbel Nord und Mutschen liegt ein totes Wildschwein auf der Fahrbahn. Und die A14 Richtung Magdeburg zwischen Naunhof und dem Dreieck Patenaue. Hier gibt es Behinderungen aktuell nach einem Unfall. Aktuell wird geblitzt, heute Morgen in Zittau in der Görlitzer Straße stadteinwärts. Staus, Blitzer, Verkehrsbehinderungen jederzeit rund um die Uhr kostenfrei, können Sie uns melden unter 0800 637 5637. Schnell und aktuell, der MDR Sachsen Verkehrsservice.
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3: Schöne Pfingstsonntag wünsche ich Ihnen, ob nun am Frühstückstisch, im Paddelboot oder schon im Auto, Sonntagsausflug. Egal, was Sie tun, haben Sie Spaß dabei und genießen Sie es. Und allen anderen, die Fleißigen, einen schönen Tag trotzdem.
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10:09, guten Morgen. Der MDR Sachsen Verkehrsservice. Die A14 Richtung Magdeburg ist zwischen Naunhof und dem Dreieck Partenaue nach einem Unfall gesperrt. Hier ist ein Rettungshubschrauber im Einsatz. Die A14 Richtung Magdeburg ist gesperrt zwischen Naunhof und dem Dreieck Partenaue.

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1: Schönen guten Morgen allen Frühaufstehern und die ersten Stunden des Tages einfach nur genießen und sich mal entspannt überlegen, wohin geht der Sonntagsausflug heute?
2: Ich bin Anne aus Bautzen und ich finde in Bautzen, die Wanderwege sind wunderschön in Richtung Spreebad und Humboldthain. Kann man wunderbar an der Spree langlaufen. Das ist Erholung für die Seele. Jetzt gehe ich alleine wandern. Wirklich, ist erholsam. Wenn man Rentner ist, kann man alles voll genießen.
1: Dann, genau, dann einfach nur genießen. Schönen Ausflug beim Wandern. Es gibt immer was zu entdecken um die Ecke.
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0: Willkommen im Pfingstwochenende, willkommen bei Ihrem Sachsenradio. Schöne guten Morgen, es ist ja nicht nur Pfingsten, morgen ist auch Deutscher Mühlentag. Und da können über 100 historische Mühlen besichtigt werden. Wie zum Beispiel auch die Knochenstampfe in Dorf Chemnitz, das Stampfwerk in Aktion, das können Sie sich anschauen. Es wird von einem Wasserrad angetrieben und stammt aus dem Jahr 1900, sagt der Leiter der Knochenstampfe. Und das ist Marco Blechschmidt, auch was damit mal eins gemahlen worden ist.
1: Mit diesem Stampfwerk zuletzt nur noch Tierknochen. Und die wurden vorrangig genutzt, um die Felder zu düngen.
0: Aber die Mühle hat eine viel ältere Geschichte. Sie war mal Mehlmühle, Sägemühle oder auch Lochmühle.
1: Zum Mühlentag ist, so wie gewohnt, Vorführung des Stampfwerks und Kurzführung, in denen die Wasserradtechniken, die Mühlengeschichte ein bisschen erklärt wird. Und außerdem schauen wir uns unseren Backofen im inzwischen fast 500 Jahre alten Haupthaus an, der vermutlich so alt ist wie das Gebäude selbst. Und da können die Leute dann auch erfahren, wie im Zusammenhang mit diesem Bauerngut hier früher vermutlich für die gesamte Nachbarschaft Brot gebacken wurde mit einem alten holzbefeuerten Backofen.
0: Und dazu selbstgemachte Leckereien, einen blühenden Bauerngarten besichtigen und es gibt auch eine Fotoausstellung mit Tierfotografien.
1: Mein ganz persönlicher Liebling ist der Ziesel, der gerade eine Löwenzahnblüte futtert, die, so scheint es zumindest, fast genauso groß ist wie er selber. Und ansonsten sind natürlich die an der Stelle auch etwas künstlerischer ausgeführten Fotografien des in Sachsen leider seit 1997 ausgestorbenen Auerhahns eine ganz besondere Augenweide.
0: Auch wenn es keine Auerhähne sind, zwischen 8 und 9 Uhr findet ein traditionelles Wettkrähen statt. Damit wird der Deutsche Mühlentag quasi eingeläutet. In der Knochenstampfe in Dorf Chemnitz im Erzgebirge. Besten Dank an den Leiter Marco Blechschmidt. Morgen Pfingstmontag, der Deutsche Mühlentag.

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1: Die Temperaturen aktuell heute Morgen: Bad Elster 21 Grad, Bad Muskau schon 22 Grad, auch 22 Grad in Diepoldiswalde und der Blick nach Eibenstock 20 Grad. Die Höchstwerte, die wir heute bekommen, zwischen 24 und 30 Grad. Die Hochs, die geben sich einfach die Klinke in die Hand. Aktuell ist 10 Uhr für uns verantwortlich. Im Laufe des Tages schiebt sich dann noch Hoch Alexander von Norden zu uns herein. Der bringt ein paar mehr Wolken mit, vereinzelt ein paar Schauer, aber doch eher selten. Morgen am Pfingstmontag. Reichlich Sonne, blauer Himmel, es bleibt trocken bis 30 Grad und der Blick dann auf die weiteren Tage. Auch ab Dienstag ändert sich nicht viel, sonnig, aber ab Mittwoch etwas kühler. 9.30 Uhr, der MDR Sachsen Verkehrsservice, weiter in Achtung auf der A14 Richtung Magdeburg. Zwischen Döbeln Nord und Mutschen liegt ein totes Wildschwein auf der Fahrbahn. Und die A14 Richtung Dresden ist zwischen dem Dreieck Partenaue und Naunhof nach einem Unfall gesperrt. Hier ist ein Rettungshubschrauber im Einsatz. Und Blitzer haben sie auch gemeldet. In Zittau wird weiterhin heute Morgen geblitzt, in der Görlitzer Straße stadteinwärts. Wenn Sie unterwegs was sehen auf den Straßen, und da meine ich Staus, Blitzer, Verkehrsbehinderungen, können Sie ergänzen, jederzeit kostenfrei bei uns anrufen unter 0800 637 5637. Schnell und aktuell, der MDR Sachsen Verkehrsservice.
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0: 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Guten Morgen. Wir kommen zum Fußball. Der VfB Stuttgart war mutig, er war engagiert und er war teilweise auch klar überlegen. Doch der FC Bayern schlug gnadenlos zurück und feiert dank einer Gala von Harry Kane zum 21. Mal den Triumph im DFB-Pokal. Rüger Jakob schaut auf das Finalspiel von gestern von Berlin zurück.
1: Als der verletzte Manuel Neuer den goldenen Pokal präsentierte und das goldene Konfetti vom Himmel regnete,
2: zu seinen Mitspielern und schenkt doch mal und hebt den Pokal in den Berliner Nachthimmel.
1: In diesem besonderen Moment stand Harry Kane mit einem zufriedenen Lächeln in der zweiten Reihe. Dabei war er die Hauptfigur dieses Endspiels und nach seinem Hattrick in aller Munde.
3: Es ist nicht nur seine Qualitäten, natürlich ist das überragend, aber es ist auch seine Persönlichkeit für die Gruppe.
1: Das ist sein Trainer Vincent Kompany und der kommt angesprochen auf den Engländer regelrecht ins Schwärmen.
3: Keine Ahnung, wieso man so viele Tore in seine Karriere schießen kann und dann trotzdem noch einfach wie eine von alle dastehen. Und es ist immer so mit Harry. Irgendwann am Ende hast du das Gefühl, hat er heute getroffen und dann sagen wir, ja, dreimal.
4: Tor! Und es ist Harry King
1: Er traf per Flugkopfball mit dem Innenriss und per Elfmeter. Auch Stuttgarts Trainer Sebastian Hoeneß zeigte sich beeindruckt.
5: Es ist ja nicht nur so, dass er drei Tore gemacht hat. Er hat dann auch noch in der 96. Minute, glaube ich, hinten an der eigenen Box einen Spieler geblockt. Ja, da stand es aber schon 3-0. Das Gesamtpaket ist ja einfach nur Weltklasse. Er hat dann heute den Unterschied gemacht. Ich glaube, das kann man schon so sagen.
1: Denn Stuttgart hatte in einer starken ersten Halbzeit die Bayern kontrolliert und sogar die besseren Torchancen.
6: Und dann hast du halt einen Harry Kane, bei denen er so ein Spiel dann entscheiden kann. Macht er überragend, deswegen es tut heute brutal weh, weil wie gesagt, wir haben alles in die Waagschale gehauen.
1: Ermedin Demirovic und seine Teamkollegen

0: Kollegen saßen enttäuscht auf dem Rasen, als die Bayern nach 6 Jahren wieder einen DFB-Pokalsieg feierten. Für Harry Kane war es eine Premiere. Zuvor hatte er alle Endspiele in der Champions League und bei der EM mit England verloren. Das mit den Fans zu feiern, die immer so gut zu mir waren, ist besonders. Einen Hattrick zu schießen und mit diesem Pokal etwas zur Vereinsgeschichte beizusteuern, woran die Fans gern zurückdenken, das werde ich nie vergessen. Zurückhaltend und bodenständig tritt Harry Kane auf. Bei den Feierlichkeiten im Berliner Olympiastadion stand er nur einmal im Rampenlicht, als er den DFB-Pokal der roten feiernden Bayern-Fankurve präsentierte. Ansonsten genoss der Matchwinner den Triumph mit einem Lächeln in der zweiten Reihe.
1: Ja, man könnte auch meinen Harry King Kane. Dankeschön, Rüger Jakob. Noch eine Pokalentscheidung. Sachsen-Pokalfinale war auch gestern. Nach dem Drittliga-Abstieg hat ja der FC Erzgebirge Aue für einen versöhnlichen Saisonabschluss gesorgt. Im Sachsen-Pokalfinale, da setzten sich die Veilchen bei Regionalligist FSV Zwickau mit 2:0 durch.

0: 9.47 Uhr, Sie hören das Sachsenradio. Guten Morgen um 10 die Nachrichten und danach startet traditionell der Sonntagsbrunch hier bei uns. Und das mit einer Frau, Sie kennen sie von der Tagesschau am Nachmittag und neuerdings moderiert sie auch die Tagesthemen spätabends. Und wir möchten Susanne Stichler einfach mal näher kennenlernen, ein bisschen mehr über diese Frau erfahren und sie lädt uns ein schon mal zum Sonntagsbrunchen.
1: Hallo, mein Name ist Susanne Stichler und ich freue mich wirklich total, dass ich jetzt bei Ihnen da zu Hause am Sonntagsbrunch aus dem Radio raus gucken und raus sprechen kann und bin sehr gespannt auf dieses Gespräch und freue mich dabei zu sein.
0: Taffe, sympathische Frau, wir freuen uns gleich auf Susanne Stichler und kurz nach 10 geht es los, der Sonntagsbrunch hier beim Sachsenradio.

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3: Schweden, Windsurfen und Musik macht sie schon mal noch mehr sympathisch. Susanne Stichler ist zu Gast gleich im Sonntagsbrunch bei meiner Kollegin Katja Henkel. Ich bin Peggy Wolter, wünsche Ihnen einen schönen Pfingstmontag. Und wenn Sie mögen, dann hören wir uns morgen wieder, 6 bis 10, hier beim Sachsenradio.
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3: Heute ein Tag mit richtig viel Sonnenschein, vereinzelt etwa ein paar Schleierwolken. Da kommen auch im Laufe des Tages noch ein paar Quellwolken hinzu. Die können Nachmittag die Ursache sein für örtliche kurze Schauer und Gewitter. Meist bleibt es aber trocken bei 24 bis 30 Grad. Morgen der Pfingstmontag erneut reichlich Sonne, wenige Wolken, trocken 25 bis 30 Grad.
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4: Mit Anke Arndt. Die christlichen Kirchen feiern heute Pfingsten. Das Fest der Sendung des Heiligen Geistes gilt als Geburtstag der Kirche. Auch sächsische Kirchgemeinden begehen Pfingsten mit besonderen Veranstaltungen. So laden sie heute und morgen zu Wald- und Berggottesdiensten ein. Vielerorts finden auch Taufen oder Konfirmationen statt. Außerdem gäbe es Open-Air-Veranstaltungen in Pfarrgärten und Kirchhöfen sowie Gemeindewanderungen, teilte die Evangelisch-Lutherische Landeskirche Sachsens mit. Zu einem ökumenischen Gottesdienst wird unter anderem in Moritzburg auf die Terrasse des Barockschlosses eingeladen. Der MDR überträgt zur Stunde einen Rundfunkgottesdienst aus der Apostelkirche in Dresden-Trachau. Nach einem Böschungsbrand an einer Bahnstrecke bei Trebin in Brandenburg können die Fernverkehrszüge wieder normal fahren. Gestern Abend gegen 22 Uhr wurde die Strecke wieder freigegeben, wie ein Sprecher der Deutschen Bahn bestätigte. Stundenlang waren Kräfte der Feuerwehr im Einsatz, um die Flammen auf mehreren Kilometern zu bekämpfen. Ersten Erkenntnissen zufolge soll eine heißgelaufene Bremse eines Güterzuges den Brand ausgelöst haben. Von den Einschränkungen waren ICE- und IC-Verbindungen zwischen Berlin und Leipzig, Halle, Erfurt-Riesa sowie Dresden betroffen. Nach Schüssen in der Nähe des Weißen Hauses in Washington ist ein mutmaßlicher Angreifer tot. Der Mann habe eine Waffe aus einer Tasche gezogen und das Feuer eröffnet. Daraufhin hätten Beamte das Feuer erwidert und den Verdächtigen getroffen, teilte der für die Sicherheit des US-Präsidenten zuständige Secret Service mit. Die Person sei im Krankenhaus für tot erklärt worden. Auch ein unbeteiligter Passant wurde demnach während des Schusswechsels verletzt. US-Präsident Trump hielt sich zum Zeitpunkt des Vorfalls im Weißen Haus auf. Laut Secret Service wird der Vorfall nun untersucht. Auf Schloss Wackerbarth in Radebeul wird heute und morgen 190 Jahre Sektherstellung in Sachsen gefeiert. Die besten Sekthäuser Deutschlands sind zu Gast, darunter auch der Verband der traditionellen Sektmacher, wie Martin Junge vom Schloss Wackerbarth MDR Sachsen sagte.
5: Das ist schon ein tolles Jubiläum, denn wenn man sich überlegt, dass hier am Elbtal vor 190 Jahren eine der ältesten Sekttraditionen Europas begann, also sozusagen enger Austausch zwischen den sächsischen Winzern und den französischen Sektexperten, ist es schon schön, dass hier 1836 in Radebeul die spätere Sektkellerei Bussard gegründet wurde, deren Tradition wir seit mehreren Jahrzehnten erfolgreich fortführen und entsprechend auch in diesem Jahr sagen, okay, wir feiern den sächsischen und damit auch den deutschen Sekt und die Sekttradition hierzulande.
4: Der Eintritt heute und morgen kostet 5 Euro, Kinder zahlen die Hälfte. Das waren Nachrichten von MDR Sachsen. 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
2: Vielen Dank, damit ist es 10.03 Uhr und hier ist der MDR Sachsen Verkehrsservice. Vorsicht auf der A14 Richtung Magdeburg. Zwischen Leipzig-Mitte und Leipzig-Nord liegt ein großes Plüschtier auf der rechten Fahrspur. A14 Richtung Dresden zwischen dem Dreieck Partenaue und Naunhof. 3 Kilometer Stau nach einem Unfall. Hier brauchen Sie 20 Minuten länger. Und jetzt alle neuen Blitzer. Und da steht einer in Zittau in der Görlitzer Straße stadteinwärts. Für mehr Tipps hier unsere kostenlose Verkehrshotline 0800 6375 637. 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
2: Ich freue mich sehr, dass ich heute mit Susanne Stichler von der Tagesschau und den Tagesthemen sprechen kann. Einen schönen guten Morgen.
6: Einen wunderschönen guten Morgen.
2: Es wird Zeit, Sie mal unseren Hörerinnen und Hörern vorzustellen. Das machen wir in diesen 3 Stunden an diesem Pfingstsonntag. Allen ein herzliches Willkommen am Radio.
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0: Der Sachsenradio Sonntagsbrunch mit Fernsehmoderatorin Susanne Stichler. Nachrichten lesen ist ja das eine bei der Tagesschau. Nachrichten zu moderieren, nochmal was ganz anderes. Sie moderieren die Tagesschau am Nachmittag und die Tagesthemen, also nur vorlesen ist da nicht.
1: Nee, allerdings. Also auch bei der Tagesschau am Nachmittag müssen wir Teile auch selbst machen. Das ist so aufgeteilt, dass wir eben nicht nur Sprechende sind, also Sprecher sind, sondern die Interviews zum Beispiel mit den Korrespondenten machen wir selbst. Also ich habe ein bisschen Training, auch beim Norddeutschen Rundfunk mache ich ja auch noch Nachrichtensendungen. Also ich bin es auch gewohnt, selber Texte zu schreiben, aber in den Tagesthemen ist es natürlich auch ein absolutes Muss.
0: Wobei die Sprecher der Tagesschau inzwischen auch so ein bisschen mal an- und abmoderieren müssen, wenn sie zum Beispiel Korrespondenten ansprechen und so. Das war ja früher auch nicht so.
1: Das stimmt. Das war früher sehr, sehr streng getrennt. Das wächst jetzt zusammen. Aber wir sind im Prinzip auch redaktionell da eingebunden. Das ist so ein bisschen der Unterschied hinter den Kulissen. Ich mache ja auch nicht die 20 Uhr. Die 20 Uhr ist wirklich rein von den Sprechern und Sprecherinnen gesprochen. Und deswegen sind wir nachmittags unterwegs und bei allen anderen Nachrichtensendungen.
0: Sie sind in Karlsruhe geboren, in Ludwigsburg aufgewachsen. Sie haben nach dem Abi ein soziales Jahr gemacht und dann Erziehungswissenschaften studiert. Aber dann gab es da so ein Uniradio.
1: Ja, also ich hatte den Weg eingeschlagen. Also ich war auch mit dem sozialen Jahr war ich sehr einverstanden, aber es war auch so eine relativ schnell getroffene Entscheidung. Dann habe ich Erziehungswissenschaften studiert und da bin ich, ich hatte ein Seminar belegt bei den Germanisten und zwar Sprecherziehung. Und über dieses Seminar hat eine, ich glaube, es war die Professorin da, die hat gesagt, ob das nicht was für mich wäre, Uniradio. Und da bin ich dahin marschiert, wie man das so macht. Hatte gar keine Ahnung, habe auch wenig gehört. Damals in den 90ern war das ja nicht so einfach. Und die haben dann damals gesagt, sehr nett, aber kannst du schneiden? Habe ich gesagt, nee, keine Ahnung. Also da musste man das Ganze hier noch selbst machen. Und da habe ich dann, ich habe trotzdem irgendwie gemerkt, irgendwas ist da und habe dann ein Praktikum bei einem Privatsender gemacht und habe mich schockverliebt ins Radio.

0: MDR Sachsen, das ist der Sonntagsbrunch mit Susanne Stichler von der Tagesschau. Über ihre Liebe zum Radio haben wir gerade gesprochen. Sie sind dann sozusagen auch auf Deutschlandreise gegangen.
1: Ja, ich bin tatsächlich auf Deutschlandreise gegangen. Also ich komme ja aus Baden-Württemberg, war dort bei Radio Neufunkland hieß es damals in Reutlingen, das ist bei Stuttgart. Und dann habe ich versucht, mit allem, was ich hatte, irgendwie da wegzukommen. Ich war irgendwie 24 und wollte irgendwie Jugendradio machen. Bin nach Berlin, also beziehungsweise Potsdam, muss man ja sagen, zum damals Ostdeutschen Rundfunk Brandenburg. Und war dann bei Fritz, dem Jugendsender, den es ja immer noch gibt.
0: Ja.
1: Und dann bin ich von dort aus gewechselt nach Frankfurt. Dann habe ich da Radio gemacht. Da bin ich zum Fernsehen gekommen. Dann bin ich nach Düsseldorf gegangen zur Vollen Kanne. Und dann, ach.
0: Genau, dann kam das ZDF. Genau. Volle Kanne, Hallo Deutschland. Ja. Und seit 2004 dann aber der Norddeutsche Rundfunk.
1: Ja. Seit 2004 bin ich quasi im Norden zu Hause und bin da auch wirklich mittlerweile richtig angekommen.
0: Und das Schwäbisch ist nicht mehr.
1: Das Schwäbisch ist nicht mehr. Ich also wenn ich da unten rumfahre und wenn ich meine alten Freunde treffe, dann kommt
0: ist
1: es durch.
0: Ist es sofort wieder da.
1: Ist es sofort wieder da. Also
0: kenn ich.

0: Liebe Susanne Stichler, es geht los mit unserem heutigen Sonntags-Brunch-Rätsel. Das ist ein, wir können schon sagen, musikalisches Rätsel. Und worum es da geht, das können Sie wahrscheinlich am besten selbst umschreiben. Erster Tipp bitte.
1: Erster Tipp. Also, ich brauche dafür einen Ort, an dem es also bitte nicht regnet. Es sollte auch nicht schneien. Es sollte auch nicht eiskalt sein und richtig heiß auch nicht.
0: Also man macht es besser drinnen und man muss, den kleinen Tipp gebe ich dazu, schon ein bisschen Talent mitbringen. Liebe Hörerinnen und Hörer, wenn Sie schon eine Ahnung haben, wonach wir heute suchen, spielen Sie mit um unser DAB Plus Radio. Das verlosen wir am Ende der Sendung unter allen, die mitgespielt haben.
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0: Der Sachsenradio Sonntagsbrunch mit Fernsehmoderatorin Susanne Stichler. Es ist Pfingstsonntag, ein langes Wochenende. Haben Sie frei?
1: Ich habe frei.
0: Boah, ja. Das ist wunderbar, ist doch mal schön.
1: Ich habe sogar schon seit Freitag frei und das fühlt sich wunderbar an. Ich habe einfach mal, kann die Seele baumeln lassen.
0: Wie sieht denn eigentlich so ein Sonntagmorgen bei Ihnen zu Hause in Hamburg aus, wenn Sie nicht arbeiten müssen, ne?
1: Langes Frühstück, okay. Nichts tun, erstmal einen Kaffee und dann irgendwie quatschen, nichts tun und dann am liebsten raus in, das ist dann auch ganz egal, ob wandern oder ich habe noch eine Leidenschaft, die ich leider ein bisschen ad acta gelegt habe, ist Windsurfen, an See fahren oder ans Meer fahren und aufs Brett ist immer das Allerbeste. Also ich bin wahnsinnig gerne draußen. Ich habe so das Gefühl, da tanken meine Akkus am besten auf.
0: Mhm. Und der Kaffee mit Milch, ohne Milch?
1: Cappuccino.
0: Cappuccino
1: mit Milch.
0: Haben wir was gemeinsam, ja. Ein bisschen Milch darf in Kaffee sein, ne?
1: Ja, ich wollte es mir immer mal abgewöhnen, aber irgendwie geht's nicht.
0: Man soll ja nicht so viel Milchprodukte nehmen und nicht so viel Milch in Kaffee, aber ich kann das auch nicht. Ich mag Kaffee nur mit Milch.
1: Ja, geht mir auch so.

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2: Heute ist es sonnig und überwiegend trocken bei 24 bis 30 Grad. Es gibt eine Menge Schleierwolken, da werden auch noch ein paar dazukommen. Schauer und Gewitter sind örtlich auch möglich. Ansonsten herrliches Pfingstwetter. Und hier ist der MDR Sachsen Verkehrsservice. Vorsicht auf der A14 Richtung Magdeburg. Zwischen Leipzig Mitte und Leipzig Nord liegt ein großes Plüschtier auf der rechten Fahrspur. A14 Richtung Dresden zwischen dem Dreieck Partenaue und Nauenhof 3 Kilometer Stau nach einem Unfall und Sie brauchen 20 Minuten mehr Zeit. Im Landkreis Nordsachsen zwischen Freiroda und Kursdorf in Höhe der A14 Behinderungen nach einem Unfall. Und jetzt alle neuen Blitzer und da steht einer in Zittau in der Görlitzer Straße stadteinwärts. Für mehr Tipps gibt's hier unsere kostenlose Verkehrshotline 0800 637 5637. 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

0: Der Sonntagsbrunch beim Sachsenradio mit Tagesschau- und Tagesthemenmoderatorin Susanne Stichler. Wenn man die Tagesthemen moderiert, dann muss man schon eine Nachteule sein, oder? Ist ja schon ein bisschen spätes Arbeiten.
1: Also ich würde eher sagen, man muss ein Marathonläufer sein. Die Tage bei den Tagesthemen sind sehr, sehr lang. Die beginnen am Vormittag und enden spät abends oder in der Nacht. Das stimmt. Also es ist ich glaube, der anstrengendste Job, den ich je gemacht habe, da ist einfach sehr viel Fokus drauf. Da geht es hin und her und die Sendung wird dreimal pro Tag in die Luft geworfen. Dann kommt sie anders wieder runter. Dann kommt noch irgendwie um 18 Uhr plötzlich doch ein Interview mit Klingbeil rein und dann muss man das schnell noch auch vorbereiten. Also das ist wirklich Fokus pur. Danach weiß man, was man getan hat. Und ich bin aber wahnsinnig, ja, auch irgendwie stolz drauf, da jetzt die Vertretung sein zu dürfen und da reinzuschnuppern. Das macht wahnsinnig Spaß.
0: Also Nachteule ist nicht das große Problem, weil so viel Adrenalin auch da ist? Oder wie muss man sich das vorstellen? Also ich wäre überhaupt gar kein Nachtarbeiter.
1: Also es ist tatsächlich Adrenalin da. Das ist, glaube ich, der Motor. Kaffee braucht man da eigentlich. Also ich brauche da keinen. Ich habe da genug Adrenalin in mir, das stimmt. Es ist einfach dieser Fokus auf 22:15 da fertig zu sein und dann da quasi auf die Bühne zu gehen. Das ist schon, das spornt mich immer noch wahnsinnig an. Da brauche ich quasi keine Hilfe. Und ich bin eher auch so ein Abendmensch, muss ich sagen. Ich habe es eher schwer, morgens früh rauszukommen. Deswegen

0: bin ich eigentlich ganz froh, dass ich so am späten Abend arbeiten kann.
1: Sie haben einen erwachsenen Sohn. Wohnt der noch zu Hause?
0: Der ist gerade mal nach 4 Jahren eigenem Leben in Münster, ist er wieder zurück für ein paar Monate, weil er dann zum Master geht nach Berlin und jetzt zwischendrin so eine Lücke wieder war. Und das ist ganz toll. Das ist wunderbar. Also ich bin ganz, am Anfang war es irgendwie komisch, dass man wieder zu zweit ist, da wo er aufgewachsen ist, aber jetzt genießen wir das gerade.
1: Welchen Weg geht er?
0: Er ist in die Volkswirtschaft gegangen, aber ist da ein ganz kritischer Kopf und denkt das alles sehr plural und ganz, also stellt viele Fragen, stellt viel auch in Frage. Ist total spannend, kann man sich wunderbar mit ihm über Ökonomie und Wirtschaft zwischen Staaten oder auch unsere eigene, seine Sicht auf, wie der Staat sich gerade hier aufstellt. Sehr, sehr interessant.
1: Spannendes Thema gerade.
0: Ja, allerdings lerne ich auch viel. Also Staatsverschuldung kann ich jetzt auch nochmal anders mitreden.

0: MDR Sachsen, das ist der Sonntagsbrunch mit Susanne Stichler von der Tagesschau. Über ihren Sohn haben wir schon gesprochen. Sie waren alleinerziehend und das ist ja auch gar nicht so leicht.
1: Ja, das stimmt wohl. Das kennen viele, die diese Biografie quasi mit mir teilen. Mir ist halt im Nachhinein wirklich aufgefallen, also mein Sohn ist 2003 geboren. Ich habe das von Anfang an alleine gemacht und war auch quasi finanziell alleine zuständig. Und das ist wirklich eine Wahnsinns auch Belastung. Es war auch wunderschön. Also ich habe das auch wahnsinnig genossen. Hätte es aber ohne meine Familie, meine Mutter, die da immer wieder eingesprungen ist, ohne Au-pairs nie geschafft. Und muss echt sagen, ich konnte mir das leisten. Ich habe quasi weitergearbeitet. Damals gab es kein Elterngeld und gar nichts. Ich bin da einfach weitermarschiert, um nicht irgendwie rauszufliegen. Damals gab es noch nicht so, dass man gesagt hat, naja, gut, die macht dann irgendwann weiter. Aber das ist schon, ja, ist manchmal ein bisschen nicht so im Fokus, was Alleinerziehende hier in diesem Land leisten.
0: Sie sagen, Alleinerziehende erleben in unserer Gesellschaft auch eine Menge Ungerechtigkeiten.
1: Ja, also das fängt ehrlich gesagt, die Steuerungerechtigkeit finde ich immer noch himmelhoch jauchzend. Mhm. Die arbeiten, werden besteuert wie Singles. Das ist sehr unattraktiv. Man hat im Prinzip ein Kind, das man versorgen muss. Man ist unterhaltspflichtig, aber wenn ich einen Ehemann hätte, hätte ich das quasi teilen können. Habe ich nicht und insofern ist man dann plötzlich Single-Steuerklasse, zahlt unglaublich viel, muss ja wahnsinnig viel Kinderbetreuung auch zahlen, muss es irgendwie organisieren. Ich in Hamburg hatte wirklich das Privileg, dass wir einen super Kinderladen, so eine Kita hatten. Das war ein Traum. Wir waren alle irgendwie untereinander auch befreundet. Aber das ist schon, das wird so quasi verlangt, macht ihr mal. Und das fand ich teilweise auch ungerecht nach dem Motto, naja gut, hättest du anders aussuchen sollen. Ja, man sucht sich manche Dinge nicht aus im Leben.
0: Da könnte also auch unser Staat noch ein bisschen mehr tun für Leute, die alleinerziehend sind?
1: Ja, also jetzt im Moment wird ja das Ehegattensplitting mal wieder diskutiert, dass ja. Ich wäre ja da absolut für ein Familiensplitting, dass man dort, wo Kinder sind, einfach guckt, dass man da in der Steuer auch runtergeht. Ich habe da auch schon mit vielen auch politisch drüber gesprochen. Es ist halt so, dass viele Alleinerziehende letztendlich, weil sie gar keine Kinderbetreuung finden, weil es mit ihrem Beruf nicht kompatibel ist, im Prinzip dann doch wieder Transferleistungen oder Bürgergeld empfangen müssen und dann da in diese Falle reingeraten, will ich jetzt mal so sagen, aber dass man da eben den Fokus einfach verändern muss, dass man auch Frauen ermöglichen muss, auch mit der Arbeitswelt, dass sie drin bleiben im Job und da weiter gut arbeiten können, ohne dieses Kind zu vernachlässigen. Und nicht jeder hat wirklich eine wunderbare Oma fürs Kind um die Ecke.

0: MDR Sachsen, der Sonntagsbrunch mit Susanne Stichler von der Tagesschau. Ich sagte schon, Sie leben berufsbedingt jetzt in Hamburg. Was lieben Sie an der Stadt?
1: Ich liebe es, in diese Stadt vor allem hineinzufahren. Also wenn ich dieses Schild sehe, Freien Hansestadt Hamburg, dann geht mir das Herz auf. Ich liebe den Hafen, obwohl ich viel zu selten da bin. Und irgendwie habe ich mittlerweile das Gefühl, dass es meine Stadt und mein Wohlfühlort geworden ist. Hat aber auch sehr viel damit zu tun, dass ich jetzt in einer Hausgemeinschaft wohne mit Menschen, die mir wirklich wahnsinnig ans Herz gewachsen sind und ich da eigentlich gar nicht mehr weg will. Also das hat auch sehr viel damit zu tun. Aber ich fühle mich auch so mit dieser norddeutsch kühlen Art, aber wenn man sie dann einmal hat, dann sind sie wirklich wunderbar.
0: Das wäre so meine Frage jetzt gewesen, wie Sie so als richtige, waschechte Schwäbin so im Norden klargekommen sind mit einem ganz anderen Menschenschlag.
1: Ja, das ist schon, ich kam ja im Prinzip aus Düsseldorf nach Hamburg und hatte so dieses rheinländische, man ist immer irgendwie auch alleine unterwegs und es ist völlig egal. Das war schon so eine Umstellung mit den Hanseaten, aber ich finde, sie sind dann, wenn man ihr Herz erobert hat, sehr, sehr verbindlich und hat wirklich lange, sehr intensive Freundschaften und wirklich tolle Menschen und die Stadt ist einfach schön.
0: Also ich durfte für meinen jetzigen Job mein Sächsisch so gut wie es ging irgendwie beiseite legen. War sicher mit dem Schwäbischen auch nicht ganz so einfach am Anfang,
1: das
0: oder?
1: Nein, überhaupt nicht. Ich bin ja da mal diesem Radio gelandet, wo auch keiner Schwäbisch sprach, muss ich echt sagen. Also die waren alle auf Hochdeutsch. Ich hatte dann Sprecherziehung. Das war im Rahmen des Volontariats, haben die das damals angeboten, was wirklich ganz toll war. Und dieser Sprecherzieher kam irgendwann auf die Frage, ob irgendwo was Hochdeutsches in dieser Familie ist. Mein Vater kommt wirklich aus dem Schwarzwald, der ist es nicht. Aber meine Mutter, und das ist irgendwie ganz verrückt, weil das dann da so ein bisschen rauskam, die ist Flüchtlingskind, ist quasi aus dem heutigen Polen mit ihrer Mutter damals als dreijähriges Kind nach Hildesheim geflüchtet oder die kam da eben unter und dort ist sie quasi sprachlich sozialisiert und sie hat mit uns Kindern, mit mir und meinem Bruder, als wir klein waren, immer Hochdeutsch gesprochen und irgendwie war das noch hinterlegt.

0: Im Sonntagsbrunch mit Tagesschau-Moderatorin Susanne Stichler geht's nach 11 um Schweden. Ein absolutes Sehnsuchtsziel von ihr. Hier aber erstmal das Sachsenwetter.
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0: Viel Sonne auch heute wieder, aber dazu können sich heute auch Schauer und Gewitter mischen. Temperaturen zwischen 24 und 30 Grad.
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2: Mit Anke Arndt. Immer mehr Obstbauern in Sachsen geben den Anbau von Erdbeeren auf. Wie der Sächsische Obstbauernverband mitteilte, stammen nur noch 10% der hierzulande verkauften Erdbeeren aus Sachsen. Die meisten kämen aus dem Ausland, ein geringer Anteil auch aus anderen Bundesländern, sagt der Geschäftsführerin Carmen Kaps, MDR Sachsen.
3: Die Erdbeere ist eine sehr handarbeitsintensive Kultur. Also jede Erdbeere muss ja einmal in die Hand genommen werden, zur Ernte und gepflückt werden. Der immer weiter steigende Mindestlohn führt dazu, dass der Anbau von Erdbeeren nicht mehr wirtschaftlich ist. Wir haben die starke Konkurrenz aus dem Ausland. Das sind alles Probleme, mit denen unsere Obstbauern zu kämpfen haben. Und was wir uns wünschen würden, dass der Verbraucher ganz genau drauf guckt, wo ist meine Erdbeere her? Also, dass jeder auch bei sich selber nochmal guckt, seine Kaufentscheidungen überdenkt und darauf achtet, auch die regionalen Erdbeeren in der Saison zu kaufen.
2: Die christlichen Kirchen feiern heute Pfingsten. Das Fest der Sendung des Heiligen Geistes gilt als Geburtstag der Kirche. Mit Pfingsten endet die 50-tägige Osterzeit. Im Petersdom in Rom feiert Papst Leo XIV. Zur Stunde einen großen Gottesdienst. Auch sächsische Kirchgemeinden laden heute und morgen zu zahlreichen Gottesdiensten und Konzerten ein. Vielerorts finden auch Taufen oder Konfirmationen statt. Außerdem gäbe es Open-Air-Veranstaltungen in Pfarrgärten und Kirchhöfen sowie Gemeindewanderungen, teilte die evangelisch-lutherische Landeskirche Sachsens mit. In einem Wohnhaus in der Dresdner Innenstadt hat es in der Nacht gebrannt. Wie die Feuerwehr mitteilte, brach das Feuer in einem Abstellbereich im Untergeschoss aus. Beim Eintreffen der Einsatzkräfte drang demnach bereits dichter Rauch aus der Tiefgarage. Das Feuer habe schnell gelöscht werden können. Wegen der starken Rauchentwicklung hätten alle Bewohner das Gebäude verlassen müssen. Verletzt wurde den Angaben nach niemand. Zur Entrauchung setzte die Feuerwehr ein ferngesteuertes Kettenfahrzeug mit einem leistungsstarken Lüfter ein. Rund 50 Einsatzkräfte waren im Einsatz. Die Polizei ermittelt zur Brandursache. Die Handballer des SC DHFK Leipzig könnten den Abstieg aus der Bundesliga kaum noch verhindern. Nach dem Sieg des Mitkonkurrenten Wetzlar haben die Leipziger nur noch theoretische Chancen auf den Verbleib in der ersten Liga. Der Tabellenletzte hat kurz vor Saisonschluss 4 Punkte Rückstand auf den ersten Nicht-Abstiegsplatz. 2 Spiele muss Leipzig noch bestreiten. Bisher stehen erst 3 Saisonsiege zu Buche. Beim Abstieg in die zweite Liga würden die Leipziger auf den Dresdner Handballclub Elb Florenz treffen. Das waren Nachrichten von MDR Sachsen. 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
0: Vielen Dank, Anke. Damit wird es 11.03 Uhr. Und hier ist der MDR Sachsen Verkehrsservice. A4 Frankfurt Richtung Dresden zwischen Chemnitz-Glöser und Chemnitz-Ost Behinderungen nach einem Unfall. A14 Richtung Dresden zwischen dem Dreieck Patenaue und Nauenhof 3 Kilometer Stau nach einem Unfall. Sie brauchen hier eine Viertelstunde länger. Im Landkreis Nordsachsen zwischen Freiroda und Kursdorf in Höhe der A14 Behinderungen nach einem Unfall. Und jetzt alle 9 Blitzer. Einer steht in Zittau in der Görlitzer Straße stadteinwärts. Für mehr Tipps hier unsere kostenlose Verkehrshotline 0800 637 5637. Schnell und aktuell der MDR Sachsen Verkehrsservice.
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0: Und mit Susanne Stichler von der Tagesschau und den Tagesthemen. Ein herzliches Hallo nochmal und willkommen hier im Sonntagsbrunch.
4: Einen wunderschönen guten Tag.
0: Und gleich sprechen wir über Ihr kleines Haus im Wald.
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0: MDR Sachsen, Sie hören den Sonntagsbrunch mit Susanne Stichler. Seit Ihrer Kindheit ist Schweden das Ziel, das Sie regelmäßig ansteuern. Erzählen Sie was drüber.
1: Ja, das Ziel habe ich zum ersten Mal angesteuert mit 9 Monaten. Also da wurde ich quasi mitgenommen von meinen Eltern. Meine Mutter hat, bevor sie uns bekommen hat, mein Bruder und mich, hat sie in Schweden gelebt eine Zeit lang und war da bei einer Familie als Erzieherin angestellt, hat auf die Kinder aufgepasst und hat da ihre Liebe zu Schweden gefunden. Und dann, als sie mit meinem Vater zusammenkamen, sind sie dann in Urlaub gefahren. Und dieser Urlaub führte dazu, dass das war auch bei einer Bauernfamilie. Die Tochter war 14, die verstanden sich alle gut und am Ende hat die 14-jährige Tochter der Bauernfamilie meine Mutter und meinen Vater in den Wald geschleppt und hat gesagt, hier hat mein Onkel einen Wald gekauft und hier steht so ein kleines Häuschen, wollt ihr das nicht irgendwie vielleicht, das wäre doch schön, dann würdet ihr wiederkommen. Also und die ganze Geschichte schnell erzählt, die haben das gemacht, damals für ganz wenig Geld so ein kaputtes Holzhäuschen gekauft und das wurde mein Urlaubs- und Sehnsuchtsort und eigentlich für die ganze Familie immer noch.
0: Und jetzt hängt die Schwedenfahne oben dran. Das ist ja in Schweden so, oder?
1: Ja, wir haben nur eine kleine Schwedenflagge dran gehängt, weil dieses Ganze mit den Flaggen ist ja immer so ein bisschen schwierig. Aber es ist ja wirklich ein kleines Häuschen mitten im Wald. Es hat mittlerweile Strom. Das hat es ganz lange gar nicht. Und wir haben aber immer noch einen Brunnen im Garten und kein Wasser im Haus und das klassische schwedische Plumpsklo. Also es ist wirklich das einfachste Leben. Und wenn ich da den Fuß aufs Gras setze, dann weiß ich, dass ich mich erden kann.
0: Also, Susanne Stichler von der Tagesschau hat nicht die tolle Villa in Schweden, sondern es ist das ganz kleine, bescheidene Häuschen und der Fluchtpunkt, ne?
1: Absolut. Also wann immer es schön oder wann immer es auch mal blöd in meinem Leben war, dann habe ich früher auch oft gemacht, bin ich dahin gefahren und dann ja, bin ich wieder eingenordet im besten Sinne.

0: Susanne Stichler im Sonntagsbrunch. Sie können also auch Schwedisch. Wir haben ja gerade über Ihr Häuschen in Schweden gesprochen.
1: Ja, also das war eine Mitgift, die wir quasi bekommen haben, weil das Ganze spielt ja, ich bin 69 geboren und dann in den 70er Jahren hat da in dieser Region, das ist so an der norwegischen Grenze, kein Mensch Deutsch gesprochen und wir hatten da so einen schwedischen Opa quasi, der Bauer um die Ecke, der so an uns rangewachsen ist und der konnte eben nur Schwedisch. Meine Mutter sprach Schwedisch und so haben wir es mitbekommen und das ist eigentlich ein Wahnsinnsgeschenk, so eine Sprache einfach mal so, ohne dass man was tun muss, fürs Leben zu haben. Ich spreche nicht jetzt super perfekt, aber ich komme wunderbar durch.
0: Mhm. Wenn Sie sich in Schweden Kaffee bestellen, wie klingt das?
1: Vorher bin ich auch mein Kopf Kaffee.
0: Ja, okay. Kaffee habe ich verstanden. Kopf auch noch, okay. Aber es ist schon ein bisschen schwer, oder? Schwedisch zu lernen? Jetzt, wenn ich jetzt sagen würde, ich möchte Schwedisch lernen?
1: Ich glaube, von der Sprache aus ist es nicht so schwierig, okay, sie dann so zu sprechen, dass die Schweden nicht gleich merken, woher man kommt. Das ist immer so der Contest zwischen meinem Bruder und mir gewesen. Oder ist es bis heute, wenn ich lange oben bin, dann kann man sich fast verstecken. Dann glauben die immer, dass ich so ein bisschen aus Norwegen komme und komme aber nicht auf Deutschland. Das ist so ein bisschen, also dieser Singsang, den reinzukriegen, das ist schon ein bisschen schwierig. Also die erkennen schon sehr schnell, woher man so ist sprachlich.
0: Wie oft schaffen Sie es nach Schweden ins Häuschen?
1: Ach, im Moment viel zu selten. Das ist wirklich ein bisschen tragisch. Als mein Sohn noch zu Hause war und diese Urlaube und die Ferien so ein bisschen strukturierter waren, das hat auch geholfen, so ein bisschen immer wieder da den Anker zu werfen. Also das ist ja auch das Häuschen meiner Mutter und er war dann viel oben und wir waren als Familie oben. Mein Bruder hat auch da ein Häuschen um die Ecke. Also das ist so ein bisschen der Familientreffpunkt geworden. Ich hoffe, dass es in nächster Zeit wieder mehr wird, aber im Sommer immer auf jeden Fall muss ich da hoch.
0: Schweden ist also so ein Ziel für Sie, wie wir gehört haben. Aber gibt es sonst auch ein Urlaubsland, ein Urlaubsziel, wo Sie gern sind? Ich meine, wir haben jetzt fast Sommer und viele planen ihren Urlaub.
1: Ja, das ist eine gute Frage. Ich habe gerade eine meiner besten Freundinnen aus meiner Kindheit, die am Bodensee eigentlich zu Hause ist, ist gerade in Frankreich, in der Bretagne. Mhm. Und da wollte ich immer schon mal hin. War ich jetzt ganz kurz im Februar und habe wirklich nur so eine ganz kurze Stippvisite gemacht und war da an der Küste unterwegs. Und da würde ich wahnsinnig mehr gerne hin. Und ich habe gerade so ein bisschen eher so im Kopf zu pilgern. Also oder zu wandern oder wie man das nennt. Also von Porto wirklich diese Pilgerroute hoch. Da habe ich jetzt gerade um mich rum viele Leute, die da so wunderbare Geschichten erzählen, dass ich am liebsten den Rucksack packen würde.

0: Liebe Susanne Stichler, in unserem musikalischen Sonntagsbrunch-Rätsel benötigen wir einen nächsten Hinweis auf das Dingsbums, was wir da heute suchen.
1: Also genau, das Dingsbums. Also das Teil, das ich dafür brauche, das ist also aus Holz. Mhm. Ich weiß leider nicht, aus welchem Holz. Das tut mir leid.
0: Aber okay. Es ist aus Holz. Genau. Sie brauchen ein bisschen Talent. Man macht es drinnen. Okay, ja. Spielen Sie weiter mit und vielleicht gewinnen Sie unser DAB Plus Radio am Ende unserer Sendung.
2: Ich denke an das Gewandhaus. Ich denke an Musiker und dass es davon mehrere Variationen gibt. Und wir suchen nur eine bestimmte, die mehr so in der Mitte liegt.
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0: Es geht weiter mit einer Schnellantwortrunde für Susanne Stichler. Ein Tag fängt gut an mit
1: Kaffee und guten Gesprächen.
0: Pfingsten bedeutet mir.
1: Also kirchlich bedeutet es mir nicht so wahnsinnig viel, wobei ich wahnsinnig gerne in die Kirche gehe. Das klingt jetzt ein bisschen komisch, aber ich bin jetzt nicht in diesem Feiertag so richtig drin. Aber Pfingsten bedeutet natürlich, noch einen Montag frei zu haben.
0: Menschen beeindrucken mich durch.
1: Wenn sie zu Gesprächen bereit sind, die wirklich echt sind und wo man sich wirklich so vertiefen kann in das Leben.
0: Auf die Palme bringt mich.
1: Auf die Palme bringt mich tatsächlich Stress.
0: Geld gebe ich gern aus für
1: andere.
0: Wenn ich mich im Fernsehen anschaue,
1: mache ich unglaublich ungern, ehrlich gesagt. Mache ich nur, wenn ich es muss. Dann bin ich sehr kritisch mit mir.
0: Morgens vor dem Spiegel?
1: Gucke ich manchmal nicht so genau hin.
0: Kochen kann ich?
1: Ganz okay. Fragen Sie bitte nicht meinen Sohn. Der kann wirklich besser kochen, hat eine eigene Kochleidenschaft entdeckt. Ich koche gern so was, ja, Gemüsekram in einen Topf und dann wird da was draus.
0: Ein Tag war gut, wenn?
1: Wenn ich draußen war, wenn ich mit meinen nahen Menschen um mich rum zusammen war. Und wenn wir es schön hatten.

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2: Die Sonne lockt auf den Balkon oder die Terrasse. Sonnenschirm und Sonnenschutz sind gut bei 24 bis 30 Grad. Örtlich kann es heute auch mal einen Schauer geben. Morgen Sonne, blauer Himmel, 25 bis 30 Grad und trocken. Und hier ist der MDR Sachsen Verkehrsservice A4 Frankfurt Richtung Dresden zwischen Chemnitz-Glöser und Chemnitz-Ost Behinderungen nach einem Unfall. A14 Richtung Dresden zwischen dem Dreieck Parthenaue und Naunhof 3 Kilometer Stau nach einem Unfall. Hier dauert es eine Viertelstunde länger. Im Landkreis Nordsachsen zwischen Freiruder und Kursdorf in Höhe der A14 Behinderungen nach einem Unfall. Und jetzt alle neuen Blitzer. Und da steht immer noch einer in Zittau in der Görlitzer Straße statt einwärts. Für mehr Tipps gibt es hier die kostenlose Verkehrshotline 0800 637 5637. Schnell und aktuell der MDR Sachsen Verkehrsservice.
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0: Ja, wonach suchen wir heute in unserem Sonntagsbrunch-Rätsel? Das ist die Frage. Es geht um Musik. Und wenn Sie unser DAB Plus Radio gewinnen wollen, spielen Sie mit. Es ist nicht das Klavier, was wir suchen. Auch nicht die Trompete, nicht die Flöte oder die Posaune, das Cello auch nicht. Hier sind die nächsten Tipps.
1: Ein altes Streichinstrument, was vielleicht gar nicht so bekannt ist.
2: Es gibt ein Orchester, wo man es eventuell raushört.
3: Ein hölzernes Streichinstrument, für das man einen Bogen braucht.
4: Es hat Saiten, aber man kann es nicht lesen.
5: Eine Geige, die in den Stimmbruch gekommen ist.
6: Hört sich an wie Violine. Könnte man vom Wortlaut her mit einer Pfanne vergleichen.
1: Also wie eine Violine, aber tiefer gespielt. Das Instrument ist einfach tiefer als eine Geige.
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0: MDR Sachsen. Im Sonntagsbrunch plaudert diesmal Susanne Stichler von der Tagesschau, Tagesschau- und Tagesthemenmoderatorin. Wenn Sie so am ganzen Nachmittag die Tagesschau moderieren, wie sieht so ein Tag für Sie aus? Oder sagen wir mal, wie sieht so eine Woche aus?
1: Die Woche ist ehrlich gesagt eine vollgepackte. Also man fängt so um 10 Uhr ist man in der Redaktion. Aber zuvor habe ich Zeitung gelesen, habe ich auch schon Radio gehört und bin so drin in den Themen oder habe schon mal reingeguckt, ja, im Moment bei Tagesschau 24 oder bei der Tagesschau. Dann geht's los, guckt man, was so zu tun ist, geht in die Maske. Dann ist entweder eine 12 Uhr Tagesschau oder sie ist nicht. Alle zwei Wochen ist das so. Und dann geht's wirklich ab 14, 15, 16, 17 durch mit den Korrespondenten reden, mit der Redaktion reden und am Ende gibt's dann noch die einfache Sprache, die wir auch in dieser Schicht machen, die dann auf Tagesschau 24 ausgespielt wird, aber auch eben auf online zu sehen ist.
0: Und dann jede Stunde müssen Sie wieder vor der Kamera stehen.
1: Ja, das ist jede Stunde vor der Kamera, jede Stunde nochmal ganz kurz in die Maske und es ist man ist so bei so einem Tag dabei, vieles entwickelt sich ja tatsächlich über den Tag, also das ist schon so, dass man da das Gefühl hat, man erlebt oft was mit.
0: Wie aufgeregt sind Sie noch so, bevor es dann der Gong kommt und es losgeht?
1: Ich bin zum Glück nicht mehr so aufgeregt. Am Anfang habe ich wirklich teilweise Nächte davon geträumt, da, dass ich irgendwie auf einer Wiese stehe und es kommt dieser Gong und das erste deutsche Fernsehen mit der Tagesschau und ich habe nichts. Ich weiß gar nichts. Ich habe keine Blätter. Weiß nicht, was ich sagen soll. Also das hat mich schon verfolgt. Aber mittlerweile bin ich da irgendwie ein Stück weit zu Hause. Es gibt Tage, wo es natürlich angespannter ist und also ohne Anspannung kann man da nicht rausgehen. Das ist wie bei der Musik. Man muss auch Spannung in sich tragen, sonst merken es die Menschen.

0: Der Sachsenradio Sonntagsbrunch mit Fernsehmoderatorin Susanne Stichler. Nun ist die Politik gerade anstrengend, die weltpolitische Lage ist angespannt. Wie gehen Sie mit diesen vielen Nachrichten um über Kriege, Konflikte, Krisen?
1: Ich habe, das werde ich auch viel von meinem Umfeld gefragt, also die, weil wir so nah dran sind, aber ich habe so das Gefühl, weil wir darüber mit anderen sprechen können, weil wir uns Informationen einholen können, ist es ein bisschen weiter weg, ich kann es schon von mir weghalten. Es gibt jetzt aber im Moment so in der Häufung der Krisen wirklich auch bei mir Momente, wo ich wirklich ins Grübeln komme, wie das weitergehen soll und wo mir manchmal auch so ein bisschen der Silberstreif am Horizont irgendwie fehlt. Aber ich nehme es jetzt nicht mit, dass es mich wirklich jetzt belasten würde, mehr als andere. Das glaube ich nicht, sondern es ist so ein bisschen bearbeitet.
0: Ich kenne inzwischen eine Menge Leute, die sagen, ich kann mir das nicht mehr so oft anschauen. Ich gucke weniger Nachrichten, weil mich das runterzieht. Es gibt nur noch Schlechtes, worüber berichtet wird, was ja auch nicht so stimmt. Können Sie das privat dann auch mal ausblenden? Wie geht's Ihnen damit? Oder wenn Sie zu Hause sind, muss es dann auch die Tagesschau sein?
1: Also da bin ich ganz ehrlich, das fällt auch meinem Umfeld auch manchmal etwas negativ auf. Also ich habe dann manchmal schon so eine Sucht, das zu wissen, wie es weitergeht. Das ist so ein bisschen dran zu bleiben, drin zu bleiben. Also für den Job ist es manchmal auch sehr angenehm oder gut zu wissen, wann was war, dass man es nicht irgendwie sich nachlesen muss. Das ist schon ein bisschen die Negativseite unseres Jobs. Aber wenn ich zum Beispiel dann mal jetzt wirklich Urlaub mache, also ich nehme mir das immer wirklich vor, da rauszugehen und nicht jetzt noch zu gucken und Smartphone ist ja immer dabei, insofern kann man ja alles immer überall irgendwie.
0: Klappt auch nicht immer, ne?
1: Es klappt, ich bin da nicht gut, das gebe ich zu. Es war leichter, als es im Prinzip, als es die klassischen Medien noch nur gab und man für die Tagesschau gucken eben zu Hause sein musste. Dann bin ich ja auch nicht noch aus dem Restaurant rausgerannt, hätte man ja nie gemacht. Aber jetzt kann man alles nachgucken. Es ist schon auch eine Belastung, aber gehört ja auch ein Stück weit dazu, informiert zu sein über das, was eben passiert.
0: Aber, klar, in unserem Job geht das ja auch gar nicht anders. Aber dennoch muss man ja vielleicht manchmal sagen, so jetzt wirklich mal Pause davon. Ne?
1: Ja, deswegen dachte ich, Pilgern ist eine schöne Sache.
0: Oder mal einen Herzschmerzfilm gucken oder so.
1: Ja, genau. Ja, absolut. Absolut. Man muss das Gegengift quasi spritzen. Das stimmt. Das ist schon absolut richtig. Also irgendwas, was leicht in die Birne geht.
0: Jo.

0: MDR Sachsen zu Gast im Sonntagsbrunch ist Fernsehmoderatorin Susanne Stichler. Wie gut können Sie mit Kritik umgehen? Leider bietet ja auch das Internet sehr unschöne Kommentare an. Viele meinen, sie müssten über alles und jeden urteilen und gerade Frauen im Fernsehen, da gibt's schon manchmal so ein paar Sprüche, die wir nicht so gerne hören. Welche Erfahrungen machen Sie da?
1: Also ich kann sagen, dass ich eigentlich im Vergleich zu anderen, also gerade auch bei den anderen Tagesschau-Leuten, mit denen ich so spreche, ich komme ganz gut weg. Das, was negativ ist, versuche ich immer schon irgendwie auszublenden. Das habe ich seit ich vom Radio ins Fernsehen gewechselt bin, war mir klar, das wird auch Leute irgendwie nerven oder einen reizen. Die Corona-Zeit, die ist mir in Erinnerung. Das war heftig. Da hatte ich ja auch die ARD-Extras gemacht fürs Erste und da war ja eine Wahnsinns-Einschaltquote und das habe ich gemerkt. Da waren auch unglaublich viele, die eben gar nicht einverstanden waren und diese Kritik schmerzt mich mehr, als wenn es jetzt, wenn mir irgendjemand das körperlich da, gut, dann muss er es tun, aber so dieser Dissens, der da klar wurde, dass man eigentlich keine gemeinsame Grundlage mehr hatte oder ja, diese, sag ich mal, Lügenpressengeschichte, das fand ich belastender.

0: Susanne Stichler von der Tagesschau plaudert diesmal bei uns um Sport und Windsurfen geht's in der kommenden Stunde.
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0: 24 bis 30 Grad heute, dazu viel Sonne, Schleierwolken, örtliche Regenschauer oder auch Gewitter sind möglich. Morgen Bilderbuch, Pfingstmontag-Wetter 25 bis 30 Grad, Sonne und trocken.
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2: Mit Anke Arndt. Immer mehr Obstbauern in Sachsen reduzieren ihre Anbaufläche. Wie der Sächsische Obstbauerverband mitteilte, stammen nur noch 20% der Kirschen in den sächsischen Läden aus dem Freistaat. Bei den Birnen seien es 15, bei den Erdbeeren sogar nur 10%. Geschäftsführerin Carmen Kaps sagte MDR Sachsen, die Gründe für den massiven Rückgang seien die hohen Produktionskosten durch die Mindestlohn sowie die Billigkonkurrenz aus dem Ausland. In der Folge käme immer mehr Importware in die Supermärkte Sachsens. Im Freistaat beginnt zurzeit die Erdbeersaison. Der Bundesverband der Obstbauern ringt weiter um eine Lockerung beim Mindestlohn für Saisonarbeiter. Die Stadt Leipzig setzt bei der Bekämpfung des Eichenprozessionsspinners auf sogenannte Nematoden. Die kleinen Fadenwürmer bekämpfen den Schädling auf natürliche Weise. Sie fressen ihn auf. Markus Drappertz vom Amt für Stadtgrün und Gewässer sagte dem MDR, durch diese Methode bestehe keine Gefahr für Flora und Fauna. Trotz des Einsatzes könne der betroffene Bereich direkt nach dem Ausbringen wieder genutzt werden. Eichenprozessionsspinner sondern Gift ab, das zu Haut- und Atemwegsreizungen führen kann. Häufig werden die Raupen mit Pestiziden bekämpft. Die Handballer des SC DHFK Leipzig können den Abstieg aus der Bundesliga kaum noch verhindern. Nach dem Sieg des Mitkonkurrenten Wetzlar gestern haben die Leipziger nur noch theoretische Chancen auf den Verbleib in der ersten Liga. Der Tabellenletzte hat kurz vor Saisonschluss 4 Punkte Rückstand auf den ersten Nicht-Abstiegsplatz. 2 Spiele muss Leipzig noch bestreiten. Bisher stehen erst 3 Saisonsiege zu Buche. Beim Abstieg in die zweite Liga würden die Leipziger auf den Dresdner Handballclub Elf Florenz treffen. Bei einem russischen Angriff auf die ukrainische Hauptstadt Kiew und ihre Umgebung sind in der Nacht laut Behörden mindestens 4 Menschen ums Leben gekommen. Außerdem sprach Bürgermeister Klitschko von mindestens 56 Verletzten. Einsatzkräfte seien dabei, Brände zu löschen sowie Trümmer von den getroffenen Wohnhäusern und Einkaufszentren zu beseitigen. Auch das zentral gelegene ARD-Studio wurde massiv beschädigt und in Teilen zerstört. Nach ukrainischen Angaben setzte Russland 90 Raketen, darunter auch eine Mittelstreckenrakete vom Typ Oreshnik, sowie 600 Drohnen ein. Das russische Militär hatte nach dem ukrainischen Angriff auf eine Berufsschule in Luhansk mit 21 Toten mit Vergeltung gedroht. Das waren Nachrichten von MDR Sachsen. 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
0: Vielen Dank und hier ist der MDR Sachsen Verkehrsservice im Landkreis Nordsachsen zwischen Freiruder und Kursdorf in Höhe der A14. Behinderungen nach einem Unfall. Und jetzt alle neuen Blitzer. Es steht immer noch ein Blitzer in Zittau in der Görlitzer Straße stadteinwärts. Für mehr Tipps gibt's hier unsere kostenlose Verkehrshotline 0800 6375 637. Schnell und aktuell der MDR Sachsen Verkehrsservice.
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0: Und mit Fernsehfrau Susanne Stichler, die auch eine sehr sportliche Frau ist. Wir haben schon vorhin was vom Windsurfen gehört. Darüber sprechen wir gleich hier im Sonntagsbrunch. Hallo nochmal, liebe Susanne Stichler.
3: Hallo.
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0: Der Sachsenradio Sonntagsbrunch mit Susanne Stichler, Tagesschau- und Tagesthemen-Moderatorin. Wie ist das so mit diesen Fernsehklamotten? Wo kommen die her? Aus Ihrem persönlichen Kleiderschrank? Man kann ja auch nicht jeden Tag dasselbe anziehen, ne?
1: Ja, ich hatte, als ich bei Volle Kanne beim ZDF angefangen habe, das war im Jahr 1999, da hatte ich noch damals, hatte ich mir eingebildet, dass man mit den Klamotten auftreten muss im Fernsehen, wo man sich so richtig wohlfühlt und was man so auch privat tragen würde. Und damit lag ich sowas von daneben. Ich habe irgendwie gedacht, ich verliere meine Identität, wenn ich da irgendwie so Kostüme anziehe oder irgendwas, was ich niemals auswählen würde. Ich habe dazu gelernt, mit einer wunderbaren Kostümabteilung im NDR, die gibt es und die gehen für, also wir gehen quasi zusammen einkaufen oder die alleine und wir haben uns so ein Farbspektrum antrainiert und auch Klamotten und da bin ich jetzt, das ist wie so meine zweite Haut, die ich anziehe, wenn ich vor der Kamera stehe und das ist wirklich ganz toll und das mag ich und mittlerweile sind es so Auftrittsklamotten. Ich würde damit vielleicht nicht privat rumlaufen. Das hängt dann alles im NDR schön sortiert und wird dann dort wieder, wenn es fertig ist, irgendwie abverkauft. Also es ist eigentlich auch eine ganz nachhaltige Geschichte.
0: Mhm. Gibt es eine Lieblingsfarbe derzeit?
1: Meine Lieblingsfarbe ist immer blau. Es ist wahnsinnig langweilig. Und da ich so einen viel blauen Hintergrund habe, darf ich blau gar nicht so viel tragen. Insofern ist es ein bisschen kompliziert, aber dann trage ich es eben privat.
0: Also Julia Niharikasen, die war auch schon bei uns zu Gast und die hatte da gerade so diese Pink- und Lila-Phase. Sieht man auch immer noch.
1: Das stimmt. Pink habe ich nicht so viel, Lila auch nicht ganz so viel. Ich bin eher so im Flieder, Rot und Grün. Grün mag ich auch ganz gerne vor der Kamera.
0: Und Sie sind eine sportliche Frau. Was machen Sie alles, um fit zu bleiben?
1: Ja, sportlich. Ich tue mich immer mit diesem Wort sportlich so schwer, weil ich eigentlich mich für so unsportlich halte. Aber ich bewege mich wirklich. Nein, ich bewege mich mittlerweile sehr viel. Ich habe das Joggen ein bisschen aufgegeben und bin eigentlich nur am durch die Gegend laufen. Ich habe eine Nachrichtensendung für den NDR, NDR Info, die ist in Hannover. Und dann laufe ich wirklich vormittags, laufe ich mir Städte, finde ich ganz toll. Windsurfen habe ich angefangen, da war ich knapp 40 und fand es wahnsinnig aufregend. Früher, als ich so Teenager war, damals hat es nicht geklappt und habe das danach geholt, finde ich, also ist ganz toll. Alles, was draußen ist, alles, was Bewegung ist, aber ich bin jetzt kein Wettkämpfer, keine Wettkämpferin.
0: Aber Windsurfen ist ja schon was, was nicht so jeder macht.
1: Nein, ich habe damals ein Au-pair gehabt und die kam nach Hause mit so einem Sportspaß, hieß das, war so ein Heft mit so Sportangeboten und da gab es einen Ü30 Windsurfkurs. Da habe ich gedacht, okay, ich bin Kind der 80er, ich muss das machen, einmal. Und dann war das wirklich der Kampf mit den Elementen, das ist wirklich, also es war herausfordernd. Und wenn es dann aber mal so läuft, wenn dieses Brett anfängt, da übers Wasser zu gleiten, dann ist es auch wahnsinnig schön, aber es ist halt unfassbar windabhängig und wenn ich frei hatte, war manchmal kein Wind, das bringt dann gar nichts.
0: Sport machen ist das eine, Sport anschauen das andere. Sie sind ein großer Basketballfan.
1: Ja, kann man leider nicht so viel im Fernsehen gucken, aber ich bin schon als Kind oder als Jugendliche, ich komme ja aus Ludwigsburg, das ist bei Stuttgart, da ist damals in den 80er Jahren die Basketballmannschaft in die erste Liga aufgestiegen. Das war der Ort, wo man sich traf. Da war man in der Rundsporthalle, da war man nah am Spielfeld. Das war wirklich der Hexenkessel von Ludwigsburg. Und irgendwie hat es mich nie losgelassen. Dann gab es dann die Gründung der Hamburg Towers 2013. Und die spielen in Wilhelmsburg in so einer Halle. Ist fantastisch, beste Stimmung. Wir haben es gerade geschafft, nicht abzusteigen, muss man ganz ehrlich sagen. Also die letzte Saison war schlecht, aber ich habe seit 2013 eine Dauerkarte und bin da wahnsinnig gern.
0: Und WM und sowas wird natürlich dann sowieso geguckt, ne?
1: Ja, also habe ich in der Redaktion geguckt und seitdem halten die mich ein bisschen für verrückt, weil da wäre ich dann doch leidenschaftlich, was sie mir nicht zugetraut haben, ja.

0: Susanne Stichler im Sonntagsbrunch. Sie haben in einer Talkshow gucken lassen, Sie haben zu Hause kein Sofa, keine Couch, nur einen Sessel. Ist ungewöhnlich, aber scheinbar möglich.
1: Das ist wirklich verrückt, weil, ich habe das mal erzählt, das ist tatsächlich sofort aufgefallen. Aber ich muss auch ganz ehrlich sagen, mein Sohn zum Beispiel findet das total blöd, dass ich eigentlich, als er ausgezogen ist, habe ich das Sofa zu meiner Mutter gepackt und habe mir einen wunderschönen Sessel gekauft. Aber auf diesem Sessel kann nur ich sitzen. Das ist natürlich ein bisschen, sage ich mal, sozialfeindlich. Und alle, die bei mir so sind, vermissen dieses Sofa, und ich weigere mich aber immer noch. Also kürzlich war ich kurz dran und habe gedacht, okay, Leute, vielleicht müssen wir dann doch umdenken. Ich sitze einfach wahnsinnig gern um einen Tisch. Und meine liebsten Vorstellung ist, dass meine Liebsten da beieinander sind und dass man um den Tisch rumsitzt und der Abend in die Nacht übergeht und man immer noch am Tisch sitzt. Ich muss nicht auf dem Sofa sitzen.
0: Aber wenn Ihr Sohn jetzt wieder bei Ihnen zu Hause ist, dann
1: könnte man als Argument
0: Krach
1: nehmen.
0: Um Sessel, ne?
1: Ja, aber ich kann ja am Tisch sitzen. Das macht mir nichts. Ich bin da wunderbar. Also ich habe da so auch Sessel am Tisch. Ich mag Tische. Ich mag Tischgespräche. Ich mag das, da zu sitzen. Und auf dem Sofa denke ich immer, Gott, das hat sowas. Ich weiß auch nicht. Da habe ich irgendwie eine Macke.
0: Wir stellen uns vor, Sie sitzen zu Hause in Ihrem Fernsehsessel. Was schauen Sie selbst gerne im Fernsehen an?
1: Ich habe auch den Fernseher weggepackt, weil ich festgestellt habe, dass ich auf meinem Laptop am besten Fernsehen gucken kann. Und dann gucke ich einfach, was in den Mediatheken mir so vorbeirauscht. Ich gucke wahnsinnig gern Talkshows. Ich gucke mir die auch gerne in der Mediathek an. Und aber wenn ich dann eben auch mal wirklich den Kopf wo ganz anders hinbringen will, dann gucke ich auch irgendwelche bekloppten Filme, wo es um Liebe, Sehnsucht, Eifersucht und sonst was geht.
0: Ach, das ist doch schön. Das muss doch ab und zu mal sein.
1: Ja, das ist wie Schokolade essen.
0: Sonntagstatort?
1: Habe ich früher regelmäßig gemacht, ist mir ein bisschen verloren gegangen. Ich muss ganz ehrlich sagen, ich schalte ein um 21:45 Uhr. Da bin ich ein bisschen, seit Jahren gucke ich mir jetzt mittlerweile Mioska und gucke, was die so macht.
0: Ich nehme an, Sie gucken auch Tagesschau und Tagesthemen. Schauen Sie den anderen Kolleginnen und Kollegen zu, was die so machen, und interessiert das oder sollte man das besser lassen?
1: Also ich bin ja mittlerweile nicht mehr so ganz Anfängerin, deswegen, also ich gucke gerne, was die anders machen, vor allem gerade bei Interviews, wie die das machen, wie die an so ein Interview rangehen. Ich finde, da hat jeder so seine eigene Handschrift, finde ich auch ganz toll, dass man nicht so jetzt so quasi alle gleich oder ähnlich sind, und guck schon, was die so machen. Doch, guck auch gerne bei anderen Sendern, was die so, wie die formulieren, wie die Interviews angehen, wie die Themen angehen. Aber ich gucke auch ganz gerne, mich interessieren einfach auch die Themen. Was machen die? Welchen Ansatz haben die?

0: Liebe Susanne Stichler, wir benötigen den letzten Hinweis bei unserem heutigen Sonntagsbrunch-Rätsel. Es geht, ja, um was geht's denn?
1: Ja, es geht um ein Ding, haben wir gesagt, um ein Teil. Ja, ein Dingsbums. Ja, und jetzt wird's relativ einfach. Manche nennen sie dritte Geige.
0: Ja, es geht, wir dürfen es jetzt schon sagen, um ein Musikinstrument. Ja. Noch können alle mitspielen und unser DAB Plus Radio gewinnen.
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0: Pfingstsonntag, das ist der Sonntagsbrunch mit Fernsehmoderatorin Susanne Stichler. Wir lernen Sie heute näher kennen und ich habe gelesen, Sie engagieren sich für Seenotretter.
1: Ja, das habe ich auch durch meinen Sohn. Der war wirklich der legendärste, fand ich, Seenotretter-Fan. Der wusste, der kannte jedes Schiff, wer da drauf ist, ob das ein Freiwilligenboot oder ein Festangestelltenboot ist. Wir sind teilweise die Küste abgefahren und haben diese Seenotretterstation besucht. Und über dieses Besuchen sind wir irgendwann aufgefallen. Dann gab es erste Kontakte und dann war ich auch mal bei so einer Veranstaltung von den Seenotrettern. Und jetzt durfte ich im letzten Jahr, das bin ich ganz stolz drauf, durfte ich auf Fehmarn, wo ich auch viel Windsurfen war, durfte ich einen kleinen Seenotretter taufen auf den Namen Helene. Take

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1: Schönstes Pfingstwetter, 24 bis 30 Grad, dazu örtlich vielleicht mal ein Regenschauer oder ein Gewitter. Viele Schleierwolken, morgen wieder bis 30 Grad, weniger Wolken, trocken und sonnig. Und bis zur Wochenmitte ändert sich daran nicht viel. Bisschen kühler dann ab Mittwoch. Und hier ist der MDR Sachsen Verkehrsservice. Aktuell liegen keine Verkehrsmeldungen vor. Eine gute Fahrt durch diesen Pfingstsonntag. Für mehr Tipps unsere kostenlose Verkehrshotline 0800 637 5637. 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

0: Die Fußball-WM steht vor der Tür. Am 11. Juni geht's los. Schauen Sie?
1: Oh, also nee. Ich schaue dann, wenn es sich irgendwie ergibt, wenn viele zusammen sind oder ja, wenn, dann würde ich auch gucken, aber ich nehme mir es jetzt nicht vor, ganz ehrlich.
0: Mhm. Bei mir ist so, ich nehme extra Urlaub dafür, um so viel wie möglich gucken zu können. Also Sie haben auch nicht viel Ahnung jetzt von unserer Mannschaft, wie weit wir kommen könnten.
1: Ja, also ich frage da immer die Sportkollegen, die sitzen jetzt gerade leider nicht hier, aber nee, ich bin wirklich da, bin ich nicht auf der Höhe der Zeit, muss ich ganz ehrlich
0: Sie
1: sagen.
0: Sie könnten also auch gar nicht tippen, wer Weltmeister wird.
1: Nein, da würde ich jetzt wahrscheinlich mich so blamieren, dass ich es lieber nicht tue.
0: Bei vielen ist ja so, wenn die WM dann mal angefangen hat und wir vielleicht es weit schaffen, dann sind sowieso alle dabei, ne? Ich glaube, das steckt dann schon an.
1: Absolut. Und hier Sommermärchen und so, das ist unvergesslich. Aber da sind unvergesslich sind diese Happenings, dieses Feiern, dieses war ja wirklich ein Traum. Also 2006, war ein wunderschöner Sommer. Und der Fußball war dann bei mir so ein bisschen Nebensache. Ich lasse mich anstecken, das stimmt.
0: Nun ist die WM Kanada, USA, Mexiko. Da sagen viele, alles nachts und so ist sowieso nicht die wirkliche Stimmung, wird da nicht aufkommen. Also ich hoffe es immer noch, dass sie trotzdem kommt.
1: Ja, es wäre auch wirklich zu hoffen, dass der Fußball irgendwie auch wieder verbindet in dieser Welt voller Krisen, gerade auch in den Ländern, wo da der Fußball gespielt wird.

0: heutigen Sonntagspunch-Rätsel suchen wir ein Musikinstrument, das Sie spielen. Musik ist wichtig und ein großer Teil meines Lebens, haben Sie mal gesagt. Mhm. Was macht Musik mit Ihnen?
1: Musik ist mein Zugang zu Emotionen. Ich höre Musik und bin sofort mit der Emotion da, wo die Musik was auslöst. Also das ist unmittelbar. Ich kann vor Bildern stehen, da tut sich bei mir nicht viel, aber Musik funktioniert bei mir, also ja, muss ich nichts dafür tun. Ich finde es was ganz Wundervolles, ein wunderbares Geschenk. Und selber Musik zu machen, in so einem Orchester zu sitzen, ja, ist einfach wunderbar.
0: Mhm. Orchester ist das Stichwort. Sie spielen in einem Orchester.
1: Ich spiele im Moment, meine Dienstpläne und meine Dienstorte so ein bisschen flexibel sind, habe ich ein Orchester, das so ein Projektorchester ist und das nennt sich das Bundesjuristenorchester. Ich bin keine Juristin, ich darf aber mitspielen, weil ich eben ein Instrument spiele, was in jedem Orchester meistens fehlt und unterbesetzt ist. Und da proben wir einmal ein Wochenende, jetzt waren wir gerade im Ahrtal und dann spielen wir in Essen im Oktober, also das sind immer so Wochenenden und das ist wirklich ganz, ganz toll, macht großen Spaß, auch interessante Leute, also es geht mir auch dann immer ein bisschen sehr um die Menschen, also Musik und Menschen, ganz toll.
0: Wir reden ja dann mehr von klassischer Musik, die Sie mit Ihrem Musikinstrument spielen. Welche klassische Musik mögen Sie?
1: Da bin ich auch sehr flexibel. Ich habe gerade so meine Bach-Phase. Mhm. Das ist, finde ich, immer, der ist so ein Mathematiker und also diese Musik ist bei mir irgendwie, hat einen mathematischen Zugang. Aber ich höre auch alles, was romantisch ist. Ich spiele am liebsten mit großer Besetzung, wenn es so richtig donnert. Also das ist ganz, ganz großartig.
0: Nun nehmen wir die Klassik beiseite. Was gibt's sonst für Musik, die Sie vielleicht gern hören? Auch deutsche Musik? Fragezeichen?
1: Ja, ich habe mir gerade Karten gekauft für nächstes Jahr für Grönemeyer. Mit dem bin ich auch groß geworden und da habe ich jetzt zugeschlagen und gesagt, den muss ich noch einmal in meinem Leben sehen. Ich weiß ja auch nicht, wie lange der noch tourt. Und ich bin ein Kind der 80er, ganz klar. Ich habe auch viel deutsche Musik gehört, aber ich höre auch ansonsten querbeet, bin von Jazz bis Soul. So ganz Softpop ist es nicht, aber ja.
0: Mhm. Grönemeyer, was sollen wir spielen?
1: Von Grönemeyer? Mhm. Dann nehmen wir doch den Mensch.
0: Gut.
1: Doch den Mensch, ja. Wunderbar.

0: So, und jetzt lösen wir unser Rätsel auf. Welches Musikinstrument spielen Sie denn nun?
1: Ich spiele Bratsche. Das ist quasi die dritte Geige. Und über die Bratsche wird in jedem Orchester werden Witze gemacht. Die sind wirklich, also nach dem Motto, ich habe geübt und kann dann ein Sechzehntel spielen, was natürlich überhaupt gar keine Leistung ist. Also die werden immer so ein bisschen verlacht, sind meistens wahnsinnig lustige Leute und nehmen es vielleicht nicht ganz so ernst wie die ersten Geigen. Und deswegen mag ich die sehr und habe damals, als ich angefangen habe, ich war mal auf dem Weg, das Ganze zu studieren. Ich habe es mal ernst gemeint. Ich habe 4 Stunden geübt wie eine Wahnsinnige. Ich hatte Musikleistungskurs, aber ich hatte kurz vor quasi Hochschulaufnahmeprüfungsdings, bin ich abgebogen und habe gesagt, es geht nicht, kann das nicht, bin in der Welt doch nicht zu Hause, ich krieg's nicht hin. Mhm. Und da war beim Abitur erstmal so ein Fragezeichen, was kommt denn jetzt, weil ich war Jahre davor eigentlich auf einem Weg unterwegs.
0: Wann haben Sie angefangen, so als Kind das zu lernen?
1: Ja, ich habe so klassisch mit Blockflöte angefangen und dann war ich, glaube ich, so 9, 10. Dann habe ich Geige gespielt und dann kam irgendwie die Bratsche so mit 11. Aber nicht richtig, also da habe ich jetzt auch nicht so dolle geübt. Und irgendwie mit 14 habe ich entdeckt, dass man da in Orchestern tatsächlich Dinge erleben kann, die man sonst nicht erlebt. Und dann habe ich irgendwann angefangen, mich wirklich da reinzuknien. Ich glaube einfach, ich kann jetzt sehr gut mithalten. Das ist so wie so ein Leistungssportler, der dann nachher ganz gut so im Freizeitsport mitlaufen kann. So vergleiche ich es ein bisschen. Aber ich hätte solistisch nichts werden können. Ich hatte einfach so Lampenfieber, was ich zum Beispiel dann später beim Radio gar nicht hatte. Und da habe ich gemerkt, man weiß dann, wo man hingehört.
0: Mhm. Wie oft schaffen Sie es heute zu spielen, so als Ausgleich natürlich zur Arbeit?
1: Also ich tue mich heute wahnsinnig schwer, einfach so zu spielen und zu üben. Ich brauche einen Anlass. Ich habe ein ganz tolles Ensemble in Hamburg, wo ich mitspielen darf, quasi als einziger Laie. Und wenn wir dann auftreten, jetzt im Rahmen eines Gottesdienstes und so ein Mendelssohn spielen, so eine Kantate, dann übe ich davor ganz fleißig, damit ich mich da auch wohlfühlen kann und damit ich auch mithalten kann. Das macht total Spaß, aber jetzt so sich abends hinzusetzen und vor mich hinzuspielen. Dafür ist es eben die dritte Geige. Das ist irgendwie schwer, da irgendwas zu spielen, was jetzt schön klingt.
0: Aber würden Sie sonst von sich sagen, Sie sind schon ein ehrgeiziger Mensch?
1: Ich würde sagen, ich habe eine Mischung aus Ehrgeiz und Faulheit. Also ich bin auch wahnsinnig gerne, frei. Ich bin jetzt nicht durchtrieben von Ehrgeiz, aber ich bin schon da ist schon ein Ehrgeiz, das stimmt schon.
0: Wenn Sie was erreichen wollen,
1: dann kann ich beißen, ja.
0: Sehr schön. Liebe Susanne Stichler, es hat Spaß gemacht zu plaudern und schön, dass wir uns näher kennenlernen durften, dass wir Sie näher kennenlernen durften. Ich wünsche Ihnen weiterhin ganz viel Freude an dieser abwechslungsreichen Fernseharbeit. Viel Gesundheit natürlich, das ist das Allerwichtigste.
1: Danke.
0: Und Spaß an allem, was da kommt und schöne Momente in Ihrem Häuschen in Schweden. Alles Gute und vielen Dank.
1: Ganz herzlichen Dank. Danke für die schönen Fragen und Grüße an alle. Dankeschön.

Wir haben einen Gewinner gezogen. Nach der Bratsche haben wir heute in unserem Rätsel gesucht. War nicht so leicht. Und das wusste auch Carsten Göschel aus Schwarzenberg. Zu Ihnen schicken wir unser DAB Plus Radio. Herzlichen Glückwunsch.

0: Und das war der Pfingstsonntagsbrunch mit Fernsehfrau Susanne Stichler. Gleich übernimmt hier Radiofrau Kathleen Rothe und begleitet uns durch diesen Nachmittag. Ich bin Katja Henkel. Schöne Pfingsten.
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0: Mit Sonne geht es durch den Sonntag. Schauer und Gewitter sind örtlich möglich. Morgen blauer Himmel, Sonnenschein und wieder bis 30 Grad, aber trocken. Dienstag und Mittwoch ändert sich wenig. Ab Mittwoch ein bisschen kühler, dann maximal 24 Grad.
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2: Mit Anke Arndt. Immer mehr Obstbauern in Sachsen geben den Anbau von Erdbeeren auf. Wie der Sächsische Obstbauverband mitteilte, stammen nur noch 10% der hierzulande verkauften Erdbeeren aus Sachsen. Die meisten kämen aus dem Ausland, ein geringer Anteil auch aus den anderen Bundesländern, sagte Geschäftsführerin Carmen Karps, MDR Sachsen.
3: Die Erdbeere ist eine sehr handarbeitsintensive Kultur. Also jede Erdbeere muss ja einmal in die Hand genommen werden zur Ernte und gepflückt werden. Der immer weiter steigende Mindestlohn führt dazu, dass der Anbau von Erdbeeren nicht mehr wirtschaftlich ist. Wir haben die starke Konkurrenz aus dem Ausland. Das sind alles Probleme, mit denen unsere Obstbauern zu kämpfen haben. Und was wir uns wünschen würden, dass der Verbraucher ganz genau drauf guckt, wo ist meine Erdbeere her? Also, dass jeder auch bei sich selber nochmal guckt, seine Kaufentscheidungen überdenkt und drauf achtet, auch die regionalen Erdbeeren in der Saison zu kaufen.
2: In Sachsen bleibt es laut Landesumweltamt weiter zu trocken. Im April fiel nur etwa halb so viel Niederschlag wie im langjährigen Vergleich erwartet. Ein Trend, der sich fortsetze, sagte Daniel Hertel vom Landesamt für Umwelt MDR Sachsen.
4: Wir haben schon seit November letzten Jahres teilweise deutliche Abweichungen bis 40-50% vom langjährigen Mittel. Das heißt also, da fehlt sehr viel. Dann reicht natürlich insofern der Mai wahrscheinlich nicht aus, um das zu kompensieren. Wir haben zwar jetzt etwa das Soll vom klimatischen Mittel her in Westsachsen erreicht, aber in Ostsachsen fehlt da noch ein bisschen was. Und wenn man sich mal anschaut, was so demnächst zu erwarten ist, da ist wahrscheinlich nicht viel Niederschlag. Wenn nicht viel dazukommt, dann werden wir auch nicht viel Plus haben im Mai. Insofern kann das natürlich diese lange Trockenphase, die wir dann schon seit letztem Jahr eigentlich wieder haben, nicht ausgleichen.
2: Die finanzielle Situation der Pflegeversicherung hat sich seit Jahresanfang weiter verschlechtert. Das teilte der Spitzenverband der gesetzlichen Krankenversicherungen mit. Einzelheiten von Inken Henkel.
5: Nach neuen Zahlen verzeichnet die Pflegeversicherung im ersten Quartal ein Minus von knapp 670 Millionen Euro. Und das, obwohl sie gleichzeitig 800 Millionen Euro aus einem Darlehen bekommen habe. Fürs ganze Jahr rechnet der Verband der Krankenversicherungen mit einem Defizit von 4,2 Milliarden Euro. Die Politik müsse jetzt das Ruder herumreißen, sagte der Chef der gesetzlichen Krankenversicherungen Blatt dem Spiegel. Sonst würden die Probleme nächstes Jahr unbeherrschbar. Bundesgesundheitsministerin Warken will noch vor der Sommerpause einen Gesetzentwurf für eine Pflegereform vorlegen.
2: Bei einem nächtlichen russischen Angriff auf die ukrainische Hauptstadt Kiew und ihre Umgebung sind laut Behörden mindestens 4 Menschen getötet worden. Außerdem sprach Bürgermeister Klitschko von mindestens 56 Verletzten. Nach ukrainischen Angaben setzte Russland 90 Raketen sowie 600 Drohnen ein. Florian Kellermann berichtet.
6: Im Fokus stand die Hauptstadt Kiew und hier auch das historische Zentrum. Im Stadtteil Pechersk, zu dem das Regierungsviertel gehört, gab es einen Einschlag in einem 20-stöckigen Gebäude. Auch das zentral gelegene ARD-Studio wurde erheblich beschädigt, mutmaßlich durch eine Druckwelle, die Fenster barsten und nicht tragende Konstruktionselemente einstürzen ließ. Ein großes Feuer brach in einem Einkaufszentrum mit angrenzendem Markt an der Metrostation Lukjanivska aus, die U-Bahn-Station, in der viele Menschen bei Luftalarm Schutz suchen, ist bis auf Weiteres nicht benutzbar. Nach ukrainischen Angaben setzte Russland in der Nacht auch eine Mittelstreckenrakete vom Typ Arieshnik ein. Ein Video von einem Angriff auf die Stadt Bila Zerkva südlich von Kiew soll den Einsatz zeigen.
2: Nach Schüssen in der Nähe des Weißen Hauses in Washington ist ein mutmaßlicher Angreifer tot. Der Mann habe am Abend eine Waffe aus einer Tasche gezogen und das Feuer eröffnet, teilte der für die Sicherheit des US-Präsidenten zuständige Secret Service mit. Nina Barth berichtet.
7: Laut Secret Service erwiderten Beamte die Schüsse und trafen den Verdächtigen. Der Mann starb im Krankenhaus. Ein unbeteiligter Passant wurde ebenfalls von einer Kugel getroffen und liegt im Krankenhaus. Unklar ist, von wem der Schuss stammte und wie schwer der Passant verletzt wurde. Bei dem getöteten Verdächtigen handelt es sich laut US-Medien um einen 21 Jahre alten Mann. Sein Motiv ist noch unklar. Mehrere US-Medien berichten, dass der Mann der Polizei bekannt war und psychisch krank gewesen sein soll. Anders als an einigen anderen Wochenenden ist US-Präsident Donald Trump übers Wochenende in Washington geblieben. Er befand sich zum Zeitpunkt der Schüsse im Weißen Haus.
2: Die christlichen Kirchen feiern heute Pfingsten. Das Fest der Sendung des Heiligen Geistes gilt als das Geburtsfest der Kirche. Mit Pfingsten endet die 50-tägige Osterzeit. Im Petersdom in Rom zelebrierte Papst Leo XIV. Die Heilige Messe. Auch sächsische Kirchgemeinden laden heute und morgen zu zahlreichen Gottesdiensten und Konzerten ein. Vielerorts finden auch Taufen oder Konfirmationen statt. Außerdem gäbe es Open-Air-Veranstaltungen in Pfarrgärten und Kirchhöfen sowie Gemeindewanderungen, teilte die Evangelisch-Lutherische Landeskirche Sachsens mit. Auf Schloss Wackerbarth in Radebeul wird heute und morgen 190 Jahre Sektherstellung in Sachsen gefeiert. Die besten Sekthäuser Deutschlands sind zu Gast, darunter auch der Verband der traditionellen Sektmacher. Wie Martin Junge von Schloss Wackerbarth, MDR Sachsen, sagte.
8: Das ist schon ein tolles Jubiläum, denn wenn man sich überlegt, dass hier am Elbtal vor 190 Jahren eine der ältesten Sekttraditionen Europas begann, also sozusagen enger Austausch zwischen den sächsischen Winzern und den französischen Sektexperten, ist es schon schön, dass hier 1836 in Radebeul die spätere Sektkellerei Bussard gegründet wurde, deren Tradition wir seit mehreren Jahrzehnten erfolgreich fortführen und entsprechend auch in diesem Jahr sagen, okay, wir feiern den sächsischen und damit auch den deutschen Sekt und die Sekttradition hierzulande.
2: Das waren Nachrichten von MDR Sachsen. 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Vorsicht auf der A4 Frankfurt Richtung Dresden. Zwischen Chemnitz-Glöser und Chemnitz-Ost liegen Fahrzeugteile auf der Fahrbahn. In Marienberg ist die Lauterbacher Straße nach einem Unfall gesperrt. Und wenn Sie für uns noch mehr Tipps haben, hier unsere kostenlose Verkehrshotline 0800 637 5637.
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9: Ich bin Frank-Michael Bauer. Willkommen zu unserem Feiertagskonzert an diesem Pfingstsonntag. Bis 14 Uhr erleben Sie Ausschnitte aus dem Live-Konzert, das Jeff Lynne mit seinem Electric Light Orchestra im Sommer 2017 in London gespielt hat. Der Austragungsort war das restlos ausverkaufte Wembley-Stadion mit einer Megakulisse von 60.000 Fans. Freuen Sie sich auf große ILO-Hits live. Gute Unterhaltung.

Unser Live-Konzert am Pfingstsonntag für Sie hier beim MDR Sachsenradio mit Jeff Lynn und seinem Electric Light Orchestra. Aufgenommen am 24. Juni 2017 im Londoner Wembley Stadion. Das Konzert fand statt im Rahmen der Alone in the Universe Tournee. Das Ganze ging als gigantische Rock'n'Roll-Inszenierung mit Pyrotechnik, Lasern und dem ikonischen riesigen leuchtenden ILO-Raumschiff über die Bühne. Jeff Lynn selbst bezeichnete den Auftritt gerührt als die beste Zeit, die ich je in der Musik hatte. Es ist jenseits von allem, was ich mir jemals hätte vorstellen können. 2 Jahre nach diesem Megakonzert hat Jeff mit

Bei MDR Sachsen das Electric Light Orchestra mit Jeff Lynne, aufgenommen im Juni 2017 im Wembley Stadion in London. Das nächste Live-Konzert, das steigt schon morgen am Pfingstmontag. Kurz nach 13 Uhr habe ich Musik mit Vincent Weiss aus seinem Live-Album Irgendwie anders. Ich bin Frank-Michael Bauer, freue mich auf Sie und jetzt einen schönen Nachmittag weiterhin mit Kathleen Rothe.

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1: Mit Ulrike Pommerin. Der Fahrgastverband ProBahn Mitteldeutschland kritisiert die geplanten Einschnitte beim Nahverkehr in Chemnitz. Die Kürzungspläne, über die der Stadtrat am Mittwoch entscheiden soll, sehen vor, besonders den Fahrplan bei Buslinien der Chemnitzer Verkehrs AG auszudünnen. Mit weniger Verbindungen, auch in den Abend- und Nachtstunden, will die Stadt rund 2,9 Millionen Euro einsparen. Nach Ansicht von ProBahn ist der Nahverkehr Teil der Daseinsvorsorge und darf nicht ausgedünnt werden. Dagegen hält die Stadt die Maßnahme für notwendig, vor allem wegen gestiegener Kosten. Immer mehr Obstbauern in Sachsen reduzieren ihre Anbauflächen. Wie der Sächsische Obstbauverband mitteilte, stammen nur 20% der Kirschen in hiesigen Läden aus dem Freistaat. Bei den Birnen seien es 15, bei den Erdbeeren sogar nur 10%. Geschäftsführerin Carmen Kaps sagte MDR Sachsen, die Gründe für den massiven Rückgang seien die hohen Produktionskosten durch den Mindestlohn sowie die Billigkonkurrenz aus dem Ausland. In der Folge käme immer mehr Importware in die Supermärkte. Die finanzielle Situation der gesetzlichen Pflegeversicherung in Deutschland hat sich seit Jahresanfang weiter verschlechtert. Das teilte der Spitzenverband der gesetzlichen Krankenversicherung mit. Demnach verzeichneten sie im ersten Quartal ein Defizit von 667 Millionen Euro. Für das Gesamtjahr rechnen die Kassen mit einem Minus von rund 1 Milliarde Euro. Die Politik müsse das Ruder rumreißen, sonst würden die Probleme nächstes Jahr unbeherrschbar, sagte GK V-Chef Oliver Blatt dem Spiegel. Bundesgesundheitsministerin Wagen will noch vor der Sommerpause einen Gesetzentwurf für eine Pflegereform vorlegen. Bei massiven Luftangriffen auf die Ukraine hat Russland in der vergangenen Nacht auch wieder eine Reznik-Mittelstreckenrakete abgefeuert. Das hat das Verteidigungsministerium in Moskau bestätigt. Russland hatte gezielt die ukrainische Hauptstadt Kiew und deren Großraum unter Beschuss genommen, wie Lilia Becker berichtet.
2: Getroffen worden seien laut Moskau militärische Kommandozentralen, Luftwaffenstützpunkte und Rüstungsbetriebe. Alle Ziele seien erreicht. Moskau bezeichnet den Schlag als Anfall auf, Zitat, terroristische Angriffe der Ukraine auf zivile Objekte in Russland. Konkret wirft Russland der Ukraine vor, am Freitag eine Berufsschule in der Stadt Starobielsk angegriffen zu haben, im russisch besetzten Teil des Gebiets Luhansk, das völkerrechtlich zur Ukraine gehört. Nach Angaben des Kreml starben dabei 21 Studierende. Es ist der insgesamt dritte bekannte Einsatz der Reznik-Rakete seit Beginn der russischen Vollinvasion im Februar 2022. Die Rakete kann nuklear bestückt werden und fliegt mit 10-facher Schallgeschwindigkeit. Daher gilt sie als schwer abzuwehren.
1: Das waren Nachrichten von MDR Sachsen. 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
3: MDR Sachsen Verkehrsservice. Im Landkreis Sächsische Schweiz-Osterzgebirge ist die Straße zwischen Bad Schandau und dem Abzweig nach Ottendorf nach einem Straßenbahnunfall gesperrt. In Marienberg ist die Lauterbacher Straße nach einem Unfall gesperrt. Und geblitzt wird in Görlitz in der Zittauer Straße stadteinwärts. Schnell und aktuell, der MDR Sachsen Verkehrsservice.
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3: Grüße Sie. Ich hoffe, Ihr Pfingstwochenende ist genauso, wie Sie sich das gewünscht und vorgenommen haben. Musikalisch starten wir in dem Sommer 83. Die Tagesschau hat damals den bis dahin sonnenreichsten Sommer des Jahrhunderts vermeldet mit Hitzerekord um die 40,2 Grad. Und der Soundtrack des Sommers 83, der klang nach Urlaub, Sonnenbrand und das süße Leben.
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0: When I Kissed the Teacher. Ich hoffe, es war die Abendschule und alle Beteiligten über 18. Würde wahrscheinlich heute kein Hit mehr werden. Hier sind Sie bei MDR Sachsen. Es ist Pfingstwochenende. Gibt einiges zu erleben, auch in Sachsen. Katja Lippmann-Wagner ist im Pressnitztal zum Beispiel unterwegs heute. Da sind 7 Lokomotiven unter Dampf. Und Katja, du bist in Schlössel ausgestiegen und dort in eine Fahrzeughalle rein. Und es klingt so, als fährt eine Lok vorbei.
1: Ja, liebe Kathleen, was du und die Hörer jetzt hören, das ist keine große Lok, das ist eine kleine Lok, aber unter den kleinen Loks dann doch eher eine große Lok, denn wir reden von einer Gartenbahn.
2: Genau, wir reden von einer Gartenbahn im Maßstab 1:22,5.
1: Und das sagt der Uwe Peter Schmidt, UPS genannt, so habe ich es mir sagen lassen. Ich muss zugeben, ich bin mir jetzt nicht mehr ganz sicher, ob ich noch im Erzgebirge bin, denn diese Bahn, die entführt mich tatsächlich auf eine Nordseeinsel.
2: Wir haben hier versucht, Nordsee-Flair mit nach Jürstadt zu bringen und ich sage immer gerne, wenn die Leute nicht Nordsee-Feeling haben, sage ich, ich kassiere gleich Kurtaxe, spätestens dann hat man Nordsee-Feeling.
1: Das ist eine ganz, ganz liebevoll gestaltete Anlage. Wie gesagt, mit vielen Raffinessen, beispielsweise der Lokführer, der kann sogar den Kopf bewegen.
2: Ja, bei Vorwärtsfahrt guckt er, wie sich das gehört für einen Lokführer, nach vorne, bei Rückwärtsfahrt nach hinten. Also es sind schon so ein paar neckische Dinge, wo man wirklich auch gucken muss, dass man sie findet.
1: Andreas Vietzens, der führt mich durch diese Halle und die ist ja riesengroß. Und trotzdem sagen Sie, er kommt von der Pressnitztalbahn eigentlich schon fast wieder zu klein.
3: Man möchte immer gerne noch viel mehr präsentieren und ausstellen. Und da sind natürlich die Räumlichkeiten begrenzt. Für unser Konzept Instandhaltung der Werkstatt war es ja notwendig gewesen, dass wir hier eine moderne Fahrzeughalle haben, die wir ja für diese Events nutzen.
1: Ich war ja schon an einigen Modelleisenbahnanlagen hier in der Halle und da hieß es mehrfach, ist natürlich einprogrammiert. Bei Ihnen wird das noch mit der Hand gemacht?
2: Ja, also es ist in diesem Sinne tatsächlich eine Spielanlage. Das heißt, die Leute, die hier fahren, sind auch als Lokführer gefordert.
1: So, jetzt gehe ich mal hier rüber. Hier wird nämlich gerade ein Waggon auseinandergenommen. Was machen Sie denn Schönes?
4: Ich musste nur eine Dame wieder befestigen. Die Dame war leider umgefallen und musste jetzt nochmal neu befestigt werden.
1: Liebe Kathleen, ich hoffe jetzt, dass du nicht umfällst, unsere Hörer angesichts der Temperaturen auch nicht umfallen, sondern sich lieber auf den Weg machen. Nach Schlössel in die Fahrzeughalle. Es lohnt sich auf jeden Fall und ich werde jetzt mal den UPS überreden und ich vielleicht doch mal eine einzige Lok steuern kann.
2: Kein Problem, kann man ganz schnell lernen, ist kein Hexenwerk.
0: Tja, und da fährt sie davon, aber ich hoffe nicht so weit. In einer Stunde will sie sich noch

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0: Schönes Pfingstwochenende mit dem Sachsenradio. Der Begriff Pfingsten kommt ja vom griechischen Pentekoste, der 50. Tag, gemeint also der 50. Tag nach Ostern. Für Christen ist das eine Art Geburtstag der Kirche. Wir haben uns mal in der Oberlausitz umgehört. Was feiern wir zu Pfingsten genau?
1: Naja, es ist ein kirchlicher Feiertag, Ausgießung des Heiligen Geistes.
2: Es ist nicht so verbreitet, wie man möchte. Pfingsten ist von Relation nach Ostern ist eher zweite Reihe Fest.
3: Pfingstreiten kenne ich bloß. Pfingstreiten ist in den Dörfern üblich gewesen, in dem die Reiter wie ein Tor und obendran waren solche Haken bzw. Nägel, wo Eisenringe dran waren. Dort musste der Reiter mit einer Gerte die Ringe beim Durchreiten einen zumindest wegnehmen. Und dann wurde, wer es meist hat, eben gekürt als ersten Platz. Da gab es eine Flasche Bier. Ich kenne das von Kind an in den 50er Jahren schon.
0: Im Bayerischen Wald gibt es übrigens den Brauch. Da läuft das Pfingstl durchs Dorf. Das ist der Maimann, umhüllt von Buchenlaub. Und die Anwohner übergießen das Pfingstl mit kaltem Wasser, damit es genügend Regnen gibt für die gute Ernte. Von wegen Bier.

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1: Leipzig trägt an diesem Wochenende wieder schwarz. Zum Wave-Gotik-Treffen und die kleinen viktorianischen Schirmchen, die sollten sich heute Nachmittag fast nur aus Zierde drehen. Auch wenn es mal Wolken mehr gibt und örtlich vielleicht auch mal vereinzelt es einen Schauer geben kann oder gewittern. Aber das ist wirklich nicht viel. Bis 24 Grad heute in den Bergen, bis 30 in der Oberlausitz. Morgen und Dienstag wieder reichlich Sonne. Nochmal 25 bis 30 Grad. Auch der Mittwoch wird noch freundlich sein, aber etwas kühler bis 24 Grad dann. MDR Sachsen Verkehrsservice A4 Richtung Frankfurt zwischen Dresden-Altstadt und Wilsdruff. Stockender Verkehr, hier dauert es ungefähr 10 Minuten länger. Im Landkreis Sächsische Schweiz-Osterzgebirge ist die Straße zwischen Bad Schandau und dem Abzweig nach Ottendorf nach einem Straßenbahnunfall gesperrt. Im Landkreis Zwickau zwischen Grimmitschau und Werdau Behinderungen nach einem Unfall. In Marienberg ist die Lauterbacher Straße nach einem Unfall gesperrt und geblitzt wird in Görlitz in der Zittauer Straße stadteinwärts. 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

0: das bleibt.
1: Silbermond beim Sachsenradio. Manche lieben ihn, manche hassen ihn, aber vorbei kommen die wenigsten an ihm, selbst wenn sie ihn nicht hören. Denn sein Name hat sich in die Musikgeschichte eingebrannt. Bob Dylan. Heute feiert er seinen 85. Dylan hat eigentlich immer gemacht, was er wollte, auch musikalisch öfter mal den Mittelfinger gestreckt. Er will kein Sprachrohr sein für niemanden, auch kein Retter, auch wenn Fans und Medien ihn noch so oft so bezeichnen.
2: It was like being in an Edgar Allan Poe story.
3: Das ist so, als ob du in einer Geschichte von Edgar Allan Poe bist. Du bist nicht das, wofür dich alle halten. Sie nennen dich einen Propheten oder einen Retter. Ich wollte nie ein Prophet oder Retter sein.
2: But prophet now.
1: Bob Dylan. Wortkarger Zeitgenosse, spricht nicht über seine Musik. Er spielt sie lieber. Also dann, Bob Dylan beim Sachsenradio.

0: Er ist einer der größten Musikspektakel der Welt, der Eurovision Song Contest. Und heute, vor 70 Jahren, war er zum allerersten Mal zu sehen. Und da war er noch nicht daran zu denken, wozu er sich dann mal entwickeln wird. Dirk Böhling nimmt uns mit auf eine kurze Reise.
1: Große Karrieren.
2: Merci, merci.
1: Echte Welthits. Und auch ein paar deutsche musikalische Glücksmomente.
3: Ein bisschen Frieden, ein bisschen Sonne.
1: All das hätten wir ohne diesen Schlagerwettbewerb vielleicht nicht erlebt, der zunächst noch einen Namen trug, den hierzulande nur Französisch-Lehrkräfte richtig aussprechen konnten.
4: Grand Prix Eurovision de la Chanson.
1: 1956. Der Zweite Weltkrieg ist etwas mehr als 10 Jahre vorbei. Und mit Blick auf ein möglichst geeintes Europa herrscht Aufbruchstimmung auch in ein musikalisches Miteinander. Der Weltrundfunkverein war der European Broadcasting Union, kurz EBU, gewichen, in der Fernsehformate aus verschiedenen Ländern Europas gezeigt werden. Und Mitte der 50er Jahre entsteht die Idee für einen europäischen Liederwettstreit, der ganz auf das Medium Fernsehen zugeschnitten sein soll. Es ist nicht weniger als die Geburtsstunde des größten Musikwettbewerbs der Welt, was da in Lugano über die Bühne geht.
5: Eccoci giunti alla finale europea dei concorsi della canzone.
1: Sieben Nationen, nämlich Belgien, Frankreich, die Niederlande, Luxemburg, Italien, die Bundesrepublik und Gastgeber Schweiz, singen gegeneinander an. Deutschland schickt Walter Andreas Schwarz und Freddy Quinn ins Schlagerrennen.
6: So geht das jede Nacht, so geht das jede Nacht, so geht das jede Nacht.
1: Welchen Platz sich der Wiener Wahlhamburger ersungen hat, ist nicht überliefert, da nur der Siegertitel bekannt gegeben wird. Der kommt von der Schweizerin Lys Assia und heißt bezeichnenderweise Refrain. Der Rest ist Musikgeschichte. Da gab es totalen Nonsens. Neben gefeierten Triumphen und sogar einen mittlerweile im Ruhestand befindlichen Mr. ESC.
7: Peter Robert. Aber das ist ja komisch. Ich meine, man macht 30, 35 Jahre Radio, ja, und für den Song Contest ist man bekannt.
1: Heute bringen finanzielle Erwartungen, politische Neutralität und der Umgang mit umstrittenen Beiträgen den ESC immer öfter unter Druck. Aber daran dachte am 24. Mai 1956 um 21 Uhr noch niemand, als in wenigen schwarz-weißen Fernsehapparaten die erste Übertragung stattfand.
0: Gibt's übrigens auch eine wunderschöne Dokumentation zu 70 Jahren ESC in der ARD Mediathek. Und hier ist immer noch Mr. ESC, hat ihn dreimal gewonnen, zweimal als Sänger, einmal als Komponist, Johnny Logan. Und das hier ist sein Gewinnertitel von 1980, What's Another Year?

0: Tja, heute Vormittag das Planschbecken aufgeblasen. Spätestens jetzt ist das Wasser warm. Und Sie können es auch stehen lassen. Heute wird es warm bleiben. Morgen genauso. Bis zum Mittwoch. Gut, Mittwoch einen kleinen Tick kühler, dann nur bis maximal 24 Grad. Aber das ist immer noch warm. Heute ein paar Wolken mehr. Ansonsten morgen, übermorgen, Mittwoch. Freundliches, sonniges Wetter.
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2: Mit Ulrike Pommerin. Der Fahrgastverband ProBahn Mitteldeutschland kritisiert die geplanten Einschnitte beim Nahverkehr in Chemnitz. Die Kürzungspläne, über die der Stadtrat am Mittwoch entscheiden soll, sehen vor, besonders den Fahrplan bei Buslinien der Chemnitzer Verkehrs AG auszudünnen. Mit weniger Verbindungen, auch in den Abend- und Nachtstunden, will die Stadt rund 2,9 Millionen Euro einsparen. Nach Ansicht von ProBahn ist der Nahverkehr Teil der Daseinsvorsorge und darf nicht ausgedünnt werden. Dagegen hält die Stadt die Maßnahmen für notwendig, vor allem wegen gestiegener Kosten. Immer mehr Obstbauern in Sachsen reduzieren ihre Anbaufläche. Wie der Sächsische Obstbauverband mitteilte, stammen nur 20% der Kirschen in hiesigen Läden aus dem Freistaat. Bei den Birnen seien es 15, bei den Erdbeeren sogar nur 10%. Geschäftsführerin Carmen Kaps sagte MDR Sachsen, die Gründe für den massiven Rückgang seien die hohen Produktionskosten durch den Mindestlohn sowie die Billigkonkurrenz aus dem Ausland. In der Folge käme immer mehr Importware in die Supermärkte. Die Bundesregierung hat den massiven Raketenbeschuss Russlands auf die ukrainische Hauptstadt Kiew scharf verurteilt. Bei den Luftangriffen in der vergangenen Nacht hatte Russland auch wieder eine Oreshnik-Mittelstreckenrakete abgefeuert, die mit Atomsprengköpfen bestückt werden kann. Chris Berdo berichtet.
3: Bundeskanzler Friedrich Merz spricht auf der Plattform X von einer rücksichtslosen Eskalation. Außenminister Johann Wadephul äußerte sich ähnlich. Russlands Raketenterror sei schockierend. Die Ukraine und ihre Verbündeten müssten nach seiner Einschätzung an ihrem Kurs festhalten. Nur eine starke Ukraine werde den russischen Präsidenten Wladimir Putin zum Einlenken bewegen können. Es ist nicht das erste Mal, dass Russland Raketen vom Typ Oreshnik im Angriffskrieg gegen die Ukraine verwendet. Erstmals wurden sie nun bei Angriffen auf den Großraum Kiew eingesetzt.
2: Bei den Angriffen ist auch das Fernsehstudio der ARD-Korrespondenten in Kiew massiv beschädigt worden. Wahrscheinlich durch eine Druckwelle sind Fenster zersplittert, Räume verwüstet und Wände eingestürzt. Zu dem Zeitpunkt war das Studio nicht besetzt. Nach den Fanprotesten beim gestrigen Fußball-Pokalfinale drohen dem FC Bayern München und dem VfB Stuttgart hohe Geldstrafen. Wie der Deutsche Fußballbund mitteilte, wird sich der DFB-Kontrollausschuss mit den Geschehnissen beschäftigen. Offenbar abgestimmt hatten Anhänger beider Vereine den Dachverband mit Sprechchören und auf Transparenten massiv kritisiert und verunglimpft. In großem Ausmaß gezündete Pyrotechnik sorgte zudem für eine Spielunterbrechung. Der Protest richtete sich neben den hohen Ticketpreisen für die Finalpartie gegen die aus Sicht der Fans unverhältnismäßige Rechtsprechung des Verbands bei Fanvergehen. Das waren Nachrichten von MDR Sachsen. 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
0: MDR Sachsen, Verkehrsservice A4 Richtung Frankfurt zwischen Dresden-Altstadt und Wilsdruf. Stockender Verkehr, hier dauert es 10 Minuten länger. Im Landkreis Zwickau zwischen Grimmitschau und Werdau Behinderungen nach einem Unfall. In Marienberg ist die Lauterbacher Straße nach einem Unfall gesperrt. Und geblitzt wird in Görlitz in der Zittauer Straße stadteinwärts auf der B97 in Bröten-Michalken und dort Richtung Hoyerswerda. 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
0: Grüß Sie, schönen Nachmittag.
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0: Ist doch egal, welcher Film Sonnabendabend im Kino läuft, wenn du in der letzten Reihe ganz andere Dinge zu tun hast. Saturday Night at the Movies, die Drifters beim Sachsenradio. Ja, die Prenzlitz-Talbahn steht an diesem Wochenende nicht still, oder die Bahnen, muss man ja sagen. Das Tal steht unter Dampf. Zwischen Steinbach und Jöhstadt sind 7 Dampfloks unterwegs. Mitten im Getümmel meine Kollegin Katja Lippmann-Wagner. Und für die geht in diesen Minuten ein Traum in Erfüllung.
1: Ja, jetzt habe ich es endlich geschafft. Ich stehe in einer Lok, also in einem Führerstand. So heißt es richtig, Paul?
2: Richtig. Wir müssen jetzt demnächst wieder ausrücken. Wir gucken mir jetzt die beiden Loks zusammen, weil wir ja jetzt zu Pfingsten quasi immer 2 Loks an den Zügen haben.
1: Damit die das überhaupt schaffen?
2: Schaffen würden die das auch alleine. Also wir haben einen besonders langen Zug, da ist das schöner mit 2 Loks. Das ist mit einer dann doch ein bisschen knapp bemessen. Aber der Zug, der jetzt kommt, der ist relativ kurz. Das wird man auch mit einer schaffen.
1: Was hat man jetzt hier alles zu tun? Also Sie warten jetzt einfach, dass die andere Lok kommt, oder müssen wir jetzt ein Stückchen fahren?
2: Wir müssen jetzt ein Stückchen fahren, wir bewegen uns. Und ja, im Endeffekt, solange unser Bahnhof hier noch nicht 100% fertig ist, haben wir ein bisschen beengte Verhältnisse. Und ich sag mal, da gehören diese Sägefahrten ja dazu, dass wir uns immer gegenseitig ausweichen müssen, damit die Reihungen passen. Genau, und die anderen stellen sich jetzt quasi hier drüben schon bereit. Wir fahren an die andere Lok dann vorne ran.
1: Also wir sind jetzt rückwärts gefahren. Die andere Lok, die fährt aktuell auch rückwärts?
2: Richtig. Beziehungsweise so richtig rückwärts kann man nicht sagen. Das sind Loks, die dafür ausgelegt sind, in beide Richtungen zu fahren.
1: Das ist das Zeichen, das muss sein?
2: Naja, ein kurzes Achtungssignal, dass die Leute Bescheid wissen, dass wir jetzt losfahren, dass keiner mal durchs Gleis läuft.
1: Paul, Sie haben ja vorhin schon gesagt, also es ist eine stressige Arbeit. Sie schwitzen auch ein bisschen?
2: Naja, ich sag mal, das liegt mehr am Wetter. Also wir haben vorhin mal aufs Thermometer geguckt. Wir haben hier 27 Grad an einer schattigen Stelle gehabt. Und hier oben ist es auch nicht gerade kälter.
1: Ich wollte gerade sagen, also es wird schon eingeheizt.
2: Ja. Gründlich.
1: So, jetzt fahren wir immer noch vorwärts. Vorne steht jemand an der Weiche.
2: Genau, wir müssen die Weiche jetzt freifahren. Der Kollege stellt dann die Weiche hinter mir um und dann fahren wir an die andere Lok wieder rückwärts ran. Ich muss mal kurz bremsen hier.
1: Das war's schon, das Geräusch, zusammenzufahren. Ja, und alles andere passiert jetzt hier unten? Was haben Sie jetzt gerade noch gemacht?
3: Wir haben jetzt noch geschlaucht, also die Bremsleitung zusammengehängt.
1: Ja. Und jetzt sind die beiden aneinander gebunden. Wer gibt jetzt den Ton an?
2: Im Endeffekt immer die führende Lokomotive. Er hat die Übersicht, er sieht die Bahnübergänge. Das kann ich halt jetzt schlecht einsehen, wenn ich ihn vor mir hängen habe. Damit gibt er jetzt mehr oder minder den Ton an. Er führt, er bremst und ich bin eigentlich nur der schöne Ballast.
1: Und ich werde jetzt hier noch ein bisschen zuschauen, denn jetzt habe ich, wie man so schön sagt, Blut geleckt.
0: Da hat wohl jemand ein neues Hobby gefunden. Katja Lippmann-Wagner, danke.

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1: Ja, selbst in dunklen Nächten ist er nicht zu übersehen. Unser Wunder im Polunder. Olaf Schubert, der Mann, der jeden Tag nicht nur die Welt erklärt, sondern auch verbessert, allein oder mit seinen Kollegen.
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1: Tja, und da strömen Weisheit über Weisheit in uns hinein, auch zum Thema Altwerden.
3: Also wenn man sich aufs Alter vorbereiten will, dann muss man ja jetzt die Sachen machen, die man im Alter braucht. Also ich übe schon Sudoku. Ich kann schon Rollator fahren. Freihändig.
4: Freihändig, ja.
3: Ich kann schon passend zahlen. Ja. Ja. Ich kann schon aus dem Fenster gucken und rufen, das ist eine Einbahnstraße! So, irgendwie ist es sowas. Also wenn es bei mir soweit ist, dann bin ich perfekt. Da muss ich nichts mehr üben.
5: Ja. Ja? Ich habe mit Geld vorgesorgt. Ich mache gar nichts, sterbe irgendwann, aber auf meiner Beerdigung singt dann Vincent Weiss.
6: Das war ganz schön. Ja.
5: So.
3: Vincent Weiss, ganz in Schwarz.
4: Also ich habe einen Ehevertrag, das ist ja auch so eine Art Altersvorsorge. Das heißt, das ist klar geregelt, wenn wir uns trennen, dann kriege ich die Immobilien und sie die Kinder.
3: Ja.
4: Ja? Sie darf aber mietfrei bei mir wohnen, also eigentlich ändert sich gar nichts.
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2: In den Bau- und Gartenmärkten war ja einiges los vor Pfingsten, durfte also an diesem Wochenende viel gebastelt und gebuddelt werden in Sachsen. Und das Wetter gibt's ja auch her. 24 bis 30 Grad heute, auch morgen, Mittwoch dann maximal 24, aber das ist ja immer noch nicht kühl. Heute ein paar Wolken mehr und ganz vereinzelt kann's örtlich mal schauern oder kurz gewittern. Und dann, ja, wie gesagt, morgen bis Mittwoch blauer Himmel. MDR Sachsen Verkehrsservice. In Bannewitz ist die Horkenstraße zwischen Windbergstraße und der B170 wegen Löscharbeiten gesperrt. Im Landkreis Zwickau zwischen Krimmitschau und Werdau Behinderungen nach einem Unfall. Im Marienberg ist die Lauterbacher Straße nach einem Unfall gesperrt. Und geblitzt wird in Görlitz in der Zittauer Straße stadteinwärts und auf der B97 in Bröten-Michalken Richtung Hoyerswerda. 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

0: den anderen, den man anschmachtet, einfach unsichtbar ist. Invisible. Alison Moyet beim Sachsenradio. Nicht zu übersehen, hingegen der Fichtelberg. Da oben auf dem Erzgebirgskamm kann man auch prima wandern. Und an diesem Wochenende gab es im Wald bis rüber nach Tschechien so eine Art Tag der offenen Tür beim Waldfest. Manja Kraus ist mit losgezogen zum Bäume erkunden.
1: Die Fichten wachsen hier hoch in den blauen Himmel. Zwischendrin leuchten zartgrüne Vogelbeerbäume und auch Buchen. Auf der Tour erwarten die Wanderer einige Forststationen, bespielt durch tschechische und deutsche Förster. Hannes Langner zum Beispiel ist Revierförster in Kottendorf und erklärt Wissenswertes über Bäume. Besonders überrascht war ich, dass hier neben einem Tannenzweig auch ein Tannenzapfen lag.
2: Hat uns auch sehr viel Mühe gekostet, den mussten wir zusammenkleben. Einen Tannenzapfen findet man nicht im Wald, nur Fichtenzapfen, weil die Tanne, da zerfällt der Zapfen noch oben am Zweig.
1: Ein echter Hingucker. Ein paar Meter weiter können Kinder Luftgewehr schießen oder auch Messer werfen. Jürgen versucht sich darin.
3: Steh stabil und stabil und dann wirf das Messer.
1: Weitere Stationen erklären den Waldschutz. Der Holzeinschlag wird vorgestellt, die moderne Erntetechnik der Förster beidseits der Grenze. Die Besucher sind begeistert.
4: Es ist eine gute Gelegenheit, die Waldproblematik den Familien auch vorzustellen.
5: Ja, da kann man sich alle möglichen Sachen, was mit Wald zu tun hat, angucken. Also auch, wie man Holz verarbeitet, welche Tiere hier leben, welche Pflanzen hier wachsen.
1: Und wie der Wald zu einem Bergmischwald umgebaut wird. Dazu der Forstbezirksleiter von Neudorf, Clemens Weiser.
6: Und Karel hat schon einiges an Tannen gepflanzt. Und das ist hier auf dem tschechischen Erzgebirgskamm eher die Ausnahme. Im Forstbezirk Neudorf betreiben wir Intensivwaldumbau. Wir haben 2025 500 Hektar aktiv umgebaut mit Buche, mit Tanne, mit Ahorn, Douglasie, die unseren Wald klimafit machen sollen, die der Trockenheit trotzen, sich tief in den Boden einwurzeln und vielleicht auch Stürmen standhalten.
1: Karel Petzura ist der Revierförster vom Stadtwald Boschida und er beschreibt sein tolles Revier.
7: Der Wald, er ist 450 Hektar groß, liegt in einer Meereshöhe 1000 Meter. Ja, eigentlich reine Fichte, im Moorgebiet Latschkiefer und in neuen Unterpflanzungen Tanne, Buche, Ebereiche.
1: Das Waldfest soll die Besucher für die Arbeit der Forstleute sensibilisieren und einfach einmal auch hinaus in die Natur locken. Der Revierförster Karel hat ein paar Wandertipps.
7: Die große Christkindsrunde, die kleine Christkindsrunde, den Plattner Graben, die Zinnstraße, den Lehrpfad, Naturgottesgabe Hochmoor. Also hier sind wahnsinnig viele Möglichkeiten zum Wandern.
1: Im Stadtwald von Boschida, ein Traumwald auf dem Erzgebirgskamm.

0: Ihr Pfingstsonntag mit dem Sachsenradio und heute Vormittag, vielleicht haben Sie es gehört, war Tagesschau- und Tagesthemenmoderatorin Susanne Stichler bei uns hier im Sonntagsbrunch, hat uns eine Menge erzählt über ihre Arbeit beim Fernsehen, auch Privates, zum Beispiel, dass sie zu Hause weder ein Sofa noch einen Fernseher hat oder dass sie zum Beispiel Windsurfen kann. Damit hat sie allerdings erst mit 40 angefangen. Wie das?
1: Ich habe damals ein Au-pair gehabt und die kam nach Hause mit so einem Sportspaß, hieß das, war so ein Heft mit so Sportangeboten und da gab es einen Ü30 Windsurfkurs. Da habe ich gedacht, okay, ich bin Kind der 80er, ich muss das machen, einmal. Und dann war das wirklich der Kampf mit den Elementen. Das ist wirklich, also es war herausfordernd. Und wenn es dann aber mal so läuft, wenn dieses Brett anfängt, da übers Wasser zu gleiten, dann ist es auch wahnsinnig schön. Aber es ist halt unfassbar windabhängig. Und wenn ich frei hatte, war manchmal kein Wind. Das bringt dann gar nichts.
0: Susanne Stichler kommt ja eigentlich aus Schwaben, lebt aber schon sehr lange in Hamburg, aber ihr eigentlicher Sehnsuchtsort, das ist Schweden.
1: Ja, das Ziel habe ich zum ersten Mal angesteuert mit 9 Monaten. Also da wurde ich quasi mitgenommen von meinen Eltern. Meine Mutter hat, bevor sie uns bekommen hat, mein Bruder und mich, hat sie in Schweden gelebt eine Zeit lang und war da bei einer Familie als Erzieherin angestellt, hat auf die Kinder aufgepasst und hat da ihre Liebe zu Schweden gefunden. Und dann, als sie mit meinem Vater zusammenkamen, sind sie dann in Urlaub gefahren und bei einer Bauernfamilie, die Tochter war 14, die verstanden sich alle gut und am Ende hat die 14-jährige Tochter meine Mutter und mein Vater in den Wald geschleppt und hat gesagt, und hier steht so ein kleines Häuschen, wollt ihr das nicht irgendwie vielleicht, das wäre doch schön, dann würdet ihr wiederkommen. Die haben das gemacht, damals für ganz wenig Geld, so ein kaputtes Holzhäuschen gekauft und das wurde mein Urlaubs- und Sehnsuchtsort. Wann immer es schön oder wann immer es auch mal blöd in meinem Leben war, dann bin ich dahin gefahren. Ja, bin ich wieder eingenordet im besten Sinne.
0: Susanne Stichler, heute bei uns im Sonntagsbrunch, da hat sie auch erzählt, zum Beispiel, wie es ist, spätabends noch zu arbeiten, wie sie sich da fit hält oder warum sie gern mal pilgern würde. 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
1: In den Bergen bis 24 Grad und da reden wir von den Höhenlagen. Im Tiefland wieder bis 30 Grad, die dann so Richtung Osten. Der Himmel nicht ganz so blau wie gestern, sind ein paar Schleierwolken unterwegs und auch ein paar Quellwolken. Und die könnten vielleicht auch mal einen kurzen Schauer oder ein Gewitter mitbringen. Aber das wird jetzt alles in allem nicht sehr viel und auch nur örtlich. Morgen bis Mittwoch wunderbares Wetter, morgen Dienstag blauer Himmel, Mittwoch schon wieder ein paar Wolken mehr, aber immer noch freundlich. Und erst am Mittwoch dann auch wieder ein paar Grad weniger, Maximum dann 24 Grad.
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2: Mit Ulrike Pommerin. Der erstmals in Tschechien ausgetragene Sudetendeutsche Tag hat mit dem Haupttreffen auf dem Messegelände in Brünn seinen Höhepunkt erreicht. Der bayerische Ministerpräsident Söder sprach in seiner Rede von einem historischen Tag und einem historischen Signal. Die Sudetendeutschen seien Brückenbauer, die keine Revanche forderten. Seit 1950 veranstalten die nach dem Zweiten Weltkrieg aus der damaligen Tschechoslowakei vertriebenen Deutschen und ihre Nachkommen ihr Pfingsttreffen. Dieses erstmals in Tschechien auszutragen, hatte im Vorfeld für kontroverse Diskussionen gesorgt. Der Fahrgastverband ProBahn Mitteldeutschland kritisiert die geplanten Einschnitte beim Nahverkehr in Chemnitz. Die Kürzungspläne, über die der Stadtrat am Mittwoch entscheiden soll, sehen vor, besonders den Fahrplan bei Buslinien der Chemnitzer Verkehrs AG auszudünnen. Mit weniger Verbindungen, auch in den Abend- und Nachtstunden, will die Stadt rund 2,9 Millionen Euro einsparen. Nach Ansicht von ProBahn ist der Nahverkehr Teil der Daseinsvorsorge und darf nicht ausgedünnt werden. Dagegen hält die Stadt die Maßnahmen für notwendig, vor allem wegen gestiegener Kosten. Bundesinnenminister Dobrindt will intensiver gegen Linksextremismus im Land vorgehen. Nach Ansicht des CSU-Politikers ist der Verfassungsschutz gut ausgerüstet im Kampf gegen den Rechtsextremismus und den islamistischen Terrorismus. Dagegen habe die Abwehr des Linksextremismus in den vergangenen Jahren nicht im Fokus der Politik gestanden, sagte Dobrindt den Funke-Zeitungen. Er verwies auf den Brandanschlag auf das Berliner Stromnetz im Januar. Das offenbar geplante Vorgehen zeige die gestiegene Bereitschaft in der linksextremistischen Szene, auch den Schaden der Bevölkerung aktiv in Kauf zu nehmen. Nach den Fanprotesten beim gestrigen Fußball-Pokalfinale drohen dem FC Bayern München und dem VfB Stuttgart hohe Geldstrafen. Wie der Deutsche Fußballbund mitteilte, wird sich der DFB-Kontrollausschuss mit den Geschehnissen beschäftigen. Was sich abgespielt hat, fasst Mara Tellmann zusammen.
3: Zum Ausdruck brachten sie ihren Ärger über den Dachverband mit wütenden Sprechchören und auf großen Transparenten. In den ersten Minuten der zweiten Halbzeit des DFB-Pokalfinals im Berliner Olympiastadion wandert ein riesiges Banner mit einem durchgestrichenen DFB-Wappen einmal den Unterrang entlang. Darauf waren die Wörter Kläger, Richter, Henker zu lesen. Damit wollten die Fans ihren Unmut zum Ausdruck bringen über zu hohe Ticketpreise für das Spiel und gegen die aus ihrer Sicht unverhältnismäßige Rechtsprechung des Verbandes bei Fanvergehen. Zum Abschluss der Aktion zündeten beide Fanlager massive Pyrotechnik und sorgten dadurch für eine Spielunterbrechung.
2: Das waren Nachrichten von MDR Sachsen. 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
1: MDR Sachsen Verkehrsservice. Im Landkreis Bautzen ist die Straße zwischen Niederkainer und Litten nach einem Unfall gesperrt. In Bannewitz ist die Horkenstraße zwischen Windbergstraße und der B170 wegen Löscharbeiten gesperrt. Im Landkreis Zwickau zwischen Grimmitschau und Werdau Behinderungen nach einem Unfall. Und geblitzt wird in Görlitz in der Zittauer Straße stadteinwärts und auf der B97 in Bröten-Michalken Richtung Hoyerswerda. 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
1: Grüße Sie. Wir hören gleich nochmal zum Dampflokfest im Pressnitztal. Aber hier ist meine Frau, die den Westküsten-Country-Rock in die internationalen Charts gebracht hat, Juice Newton.
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0: Kurzer Blick aufs Thermometer. Zinnwald im Osterzgebirge, angenehme 23 Grad. In Leipzig ist fast schon Hochsommer mit 28 Grad und dort wird es heute Abend gefühlt noch ein bisschen heißer. Das Wave-Gotik-Treffen feiert die Nacht zum Pfingstmontag und im sogenannten heidnischen Dorf, da gibt's auf der Bühne nochmal Feuerspektakel. Die Fans, die lieben es.
1: Die Feuershow, unbedingt empfehlenswert, guckt sie euch an.
2: Ja, eine super geile Show, macht über Stimmung, heizt die Leute ordentlich ein. Top, nur empfehlenswert.
3: Es ist ja nicht nur einer, der auf der Bühne steht, es sind mehrere, das ist richtig synchron teilweise, es ist spannend, es ist geil. Ohne wäre es eigentlich hier kein heidnisches Dorfbalz aus, so wie es ist.
0: Ja, der wichtigste Mann der Feuershow ist Manuel Lercher. Im normalen Leben ist er Handwerker von Beruf und das WGT in Leipzig seine Passion.
4: Ich betreibe mein Projekt jetzt so mittlerweile seit 18 Jahren selbstständig. Und das Besondere ist, also es ist ja wie ein großes Familientreffen. Ne? Ich selber kann mittlerweile, sag ich mal, hier im Torhaus Dölitz keine 10 Meter gehen, ohne dass du halt in ein Gespräch kommst mit Leuten, die dich kennen. Und das macht's herzlich. Und man freut sich halt wirklich auf die Interaktion mit den Leuten.
0: Flammen im Zwielicht. Wer es erleben will, auf der Heidebühne heute Abend beim Wave-Gotik-Treffen.

0: Lady of the Dawn, Herrin der Morgenröte oder als Nachtschwärmer-Variante vielleicht des Morgengrauens. Mike Batt beim Sachsenradio. Und wir hören nochmal ins Preßnitztal. Da sind heute zwischen Steinbach und Jöhstadt 7 Dampfloks unterwegs und eine begeisterte Katja Lippmann-Wagner, die irgendwie nicht genug bekommen kann.
1: Ja, also ich bin immer noch im Eisenbahnfieber und ich bin ganz ehrlich, nicht nur ich bin im Eisenbahnfieber, denn es sind ganz, ganz viele Leute unterwegs. Woher kommen Sie denn?
2: Ich komme aus Zwönitz.
1: Aus Zwönitz. Und haben Sie sich mal aufgemacht nach Jöhstadt? Sind Sie Eisenbahnfreund?
2: Ja, ich bin ein großer Eisenbahnfreund.
1: Woran liegt denn das? Was macht denn die Faszination Eisenbahn für Sie aus?
2: Ich bin schon als Kind gern mit der Eisenbahn gefahren und das hat jetzt mein ganzes Leben hat es angehalten. Wie gesagt, wenn wir die Möglichkeit haben, fahren wir das Wochenende mit der Eisenbahn.
1: Was haben Sie sich denn heute schon angeschaut an diesem Wochenende?
2: Also wir waren in der Wagenhalle waren wir und dann schon oben in Steinbach und sind natürlich auch mit dem Oldtimer-Bus gefahren.
1: Und hat richtig Spaß gemacht?
2: Das macht jedes Jahr macht das Spaß. Also wir sind jedes Jahr hier dabei.
1: Jetzt darf ich aber verraten, passend dazu auch das Hemd?
3: Ja, das Hemd, das passt zum heutigen Tag, nämlich zur historischen Eisenbahn, der Preßnitztalbahn in Jöhstadt.
1: Also da sind tatsächlich Eisenbahnen abgebildet?
3: Ja, da sind die Schmalspurbahn-Lokomotiven abgebildet von Zittau, von der Zittauer Schmalspurbahn. Und egal ob in Jöhstadt oder Zittau, die Schmalspurbahn bleibt immer ein Hingucker und ist immer ein Besuch wert.
1: Was haben Sie sich denn heute schon Schönes hier angeguckt in Jöhstadt und Umgebung?
4: Sind Steinbach losgefahren, hochgefahren bis Jöhstadt, runtergefahren bis Schlössel, oben am Berg lang gelaufen im Wald. Runtergelaufen, jetzt fahren wir wieder Richtung Steinbach.
1: Und machen Sie das alles für die Eisenbahn oder einfach nur, um ein bisschen abzuschalten und das Erzgebirge zu genießen?
5: Beides, wir sind Erzgebirger, aber heute haben wir zum Beispiel die Marienberger Blasmusikanten angehört, dann auch die Modellbahnausstellung genießen können, also rundum alles sehr nett.
1: So muss das sein.
4: Diese Woche waren wir in Weißwasser und sind auch mit den Bahnen gefahren, also überall, demnächst machen wir neues auf Usedom und da fahren wir wieder mit den Bahnen.
1: Und was ist denn die schönste Strecke?
5: Moritzburg, Lesnitz-Grundbahn, sehr hübsch, Weißeritztalbahn und natürlich die Fichtelbergbahn. Also Erzgebirge, Glück auf.
1: Ja, und das Glück auf, das gebe ich natürlich jetzt auch ganz einfach mal zu dir, liebe Kathleen. Wie sieht das eigentlich bei dir aus? Bist du so ein richtiger Eisenbahnfan?
0: Wahrscheinlich nicht so ein ganz großer wie die vielen, die heute bei dir zu hören waren, aber so eine Dampflok hat natürlich schon was. Danke, Katja, und schöne Grüße ins Erzgebirge.

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1: Bis 30 Grad heute Nachmittag und die erreichen wir auch am Montag und Dienstag. Die Freibäder haben nicht zu früh aufgemacht. Die Seen dagegen noch recht frisch, aber manche mögen das ja. Kosbudener See 17 Grad zum Beispiel gerade. Stausee am Oberrabenstein 16 Grad. Olbersee, Bärwalder See auch 16 Grad heute. Ja, dann wird's bis Mittwoch eigentlich wunderbar weitergehen, wenn man dieses Sommerwetter mag. Am Mittwoch ein paar Wolkentupfer wieder mehr am Himmel. Und dann wird es auch ein bisschen kühler, maximal 24 Grad. Und in den Nächten geht's auf 13 bis 8 Grad runter. MDR Sachsen Verkehrsservice. Im Landkreis Bautzen ist die Straße zwischen Niederkainer und Litten nach einem Unfall gesperrt. In Barnewitz ist die Horkenstraße zwischen Windbergstraße und der B170 wegen Löscharbeiten gesperrt. Und geblitzt wird in Görlitz in der Zittauer Straße stadteinwärts und auf der B97 in Bröten-Michalken Richtung Hoyerswerda. 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

0: Don McLeans Hommage an den Maler Vincent van Gogh hier beim Sachsenradio. Und jetzt nimmt sie Peggy Wolter wieder mit auf einen kleinen Ausflug nach Polen. Sie erzählt uns ja immer wieder von schönen Orten, die sie in Polen entdeckt hat, von Menschen, Möglichkeiten, Abenteuer. Und diesmal geht's um Slow Food, wie man so schön global sagt. Also nicht die schnelle Tiefkühlküche, sondern den Genuss von Produkten, die aus der Region kommen, die man kauft, wenn sie Saison haben, die noch ursprünglich hergestellt werden und selbst und mit viel Liebe und Zeit zubereitet werden. Und so einen Ort, wo das alles passiert, hat sie in Großpolen gefunden.
1: Über eine alte Betonplattenstraße zwischen den Feldern komme ich zum Restaurant. Hier in einem alten Ferkelstall kocht Marek mit seinem Team noch wie früher über offenem Feuer.
2: Wir sind historische Küche. Ja, wir machen Steaks und Karkowka, Kotelette, alles unsere Produktion, unsere Kartoffeln. Hier ist Speck, auch alte Rezepte.
1: Gemeinsam mit Jacek Szyszlewicz von der Tourismusorganisation in Großpolen nehmen wir an den langen Holztischen Platz.
3: Ja, wir sind im Dorf Linie. Das ist ein Restaurant, aber nicht nur ein Restaurant. Es heißt Linie w Ogniu. Das bedeutet die Linien in Feuer.
1: Über den heißen Herdplatten hängen Kellen und Kochlöffel. Chef Marek muss immer wieder Holz nachlegen. Er plaudert dabei mit den Gästen, erzählt die Geschichte vom Stall zum Restaurant. Dazu serviert er Kaffee, Limonaden, regionales Bier und selbstgemachten Likör.
3: Ein gesunder Schnaps mit Apfelsaft, mit Honig und Kräuter.
1: In dem riesigen Restaurant hat jeder Gast immer einen Blick in die Küche. Auf den alten Öfen stehen die gusseisernen Kochtöpfe, gefüllt mit Fleisch und Kartoffeln. Die Käsetheke ist gut gefüllt mit selbstgemachten Ziegenkäse.
2: Sehr delikat, Bärlauch, ja. Tomaten, Basilikum und Knoblauch.
1: Serviert mit selbstgebackenem Brot. Hier, mitten im Nirgendwo zu essen, ist ein Erlebnis, schmunzelt Jacek.
3: Eine Ende der Welt, ja, die Ende der Welt im Dorf Linie.
1: Es ist ein kulinarisches Abenteuer in Wielkopolska in Großpolen. Rauchige Düfte, knisterndes Holz, frisch gekochtes und lokales auf dem Teller und dazu viele Geschichten.
0: Und sie hat auch wieder ein paar Fotos mitgebracht, wenn Sie mal schauen wollen, mdr-sachsenradio.de.

0: Schönen Nachmittag mit MDR Sachsen. Eines unserer Pfingstkonzerte gab es ja heute schon nach 1, ILO. Und morgen ab 1 ist dann Vincent Weiss am Start für eine Stunde. Frank Michael Bauer aus unserer Musikredaktion, worauf können wir uns denn freuen morgen?
1: Das ist das einzige Konzert, was bisher als Live-Album veröffentlicht wurde. Aufgenommen wurde es Ende 2019 in Hamburg, und zwar im Altonaer Volkspark. Da befindet sich eine Arena und die war restlos ausverkauft, voll, 12.000 Fans waren gekommen. Wir haben ja auch gar nicht reingepasst. Das war das bislang größte Konzertspektakel für Vincent Weiss. Das war der Schlusspunkt seiner damaligen Irgendwie anders Tournee und er war angesichts der großen Halle total aus dem Häuschen. Das war schon ein emotionaler Höhepunkt. Mit seinen Hits schwärmt er bis heute und er ist ja bekannt dafür, dass er ganz nah rangeht an seine Fans, also keine Berührungsängste hat. Das kommt immer super an bei seinen Fans. Er verbrachte viel Zeit direkt an den Absperrungen vor der Bühne und lief während der Songs durch die Ränge der Arena. Die Show dauerte knapp 2 Stunden. Das war ein Hochleistungskonzert, aufwendige Lichteffekte, Konfettiregen. Da war echt Stimmung. Und ich habe morgen noch ein Bonbon. Es gibt nämlich zusätzlich seinen großen Hit Musik sein als orchestrale Variante. Aufgenommen in der Elbphilharmonie in Hamburg.
0: Vincent Weiss live morgen nach den 13 Uhr Nachrichten. Unser Pfingstmontagkonzert hier beim Sachsenradio. Kleiner Ausschnitt jetzt schon. Kaum erwarten. Vincent Weiss.

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2: Momentan sind Schleierwolken und Quellwolken unterwegs. Örtlich sind kurze Schauer oder auch mal ein kurzes Gewitter nicht auszuschließen. In den Bergen haben wir bis 24 Grad, ansonsten bis 30. Der Abend wird wieder milder werden. In der Nacht kühlt es dann runter. Zwischen 13 und 8 Grad sind dann die Tiefstwerte. Morgen und Dienstag reichlich Sonne und 25 bis 30 Grad. Am Mittwoch ein paar Wolken mehr, aber weiter freundlich und etwas kühler, wenn man kühler sagen kann, bei 24 Grad.
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3: Mit Ulrike Pommerin. Der erstmals in Tschechien ausgetragene Sudetendeutsche Tag hat mit der Veranstaltung auf dem Messegelände in Brünn seinen Höhepunkt erreicht. Bayerns Ministerpräsident Söder sprach als Hauptredner von einem großen Friedensfest und einem historischen Signal. Die Sudetendeutschen seien Brückenbauer, die keine Revanche forderten. Nach dem Zweiten Weltkrieg und den Schrecken der Nazi-Besatzungszeit wurden rund 3 Millionen Deutsche aus der damaligen Tschechoslowakei vertrieben. Seit 1950 veranstaltet die Volksgruppe ihr jährliches Pfingsttreffen. Dieses erstmals in Tschechien auszutragen, sorgte schon vorab für kontroverse Diskussionen und Proteste. Die finanzielle Situation der gesetzlichen Pflegeversicherung in Deutschland hat sich seit Jahresanfang weiter verschlechtert. Das teilte der Spitzenverband der gesetzlichen Krankenversicherungen GKV mit. Demnach wurde im ersten Quartal ein Defizit von 667 Millionen Euro verzeichnet. Für das Gesamtjahr rechnen die Kassen mit einem Minus von rund 1 Milliarde Euro. Die Politik müsse das Ruder herumreißen, sonst würden die Probleme nächstes Jahr unbeherrschbar, sagte GKV-Chef Oliver Blatt dem Spiegel. Bundesgesundheitsministerin Warken will noch vor der Sommerpause einen Gesetzentwurf für eine Pflegereform vorlegen. Zum Start der Erdbeersaison hat der Sächsische Obstbauverband seine Kritik an den Mindestlöhnen auch für Saisonarbeiter bekräftigt. Die Lohnkosten machten inzwischen 50-60% des Ladenpreises für Erdbeeren aus, sagte Verbandsgeschäftsführerin Carmen Kaps, MDR Sachsen.
4: Die Landwirte haben das Gefühl, dass sie abgehängt werden im europäischen Wettbewerb. Also wenn die Rahmenbedingungen in Deutschland so sind, dass alles teurer ist, dann kann man einfach nicht mehr wirklich produzieren. Ein großer Punkt ist, dass man sagt, hier könnte man einen Mindestlohnabschlag machen, dass man eben nicht immer komplett mit diesem Mindestlohn mitgeht. Die Leute kommen freiwillig, weil sie wissen, sie haben hier schon einen sehr guten Verdienst und können damit ihre Familie den Rest des Jahres gut ernähren. Die bezahlen hier keine Sozialabgaben und können das Geld im Grunde, so wie sie es bekommen, mitnehmen. Und das ist ein fairer Lohn für eine sehr schwere Arbeit, gar keine Frage. Aber ich kann nur so viel Lohn bezahlen, wie ich auch wirklich habe.
3: Nach dem Böschungsbrand an Bahngleisen im brandenburgischen Trebin rollt der Zugverkehr zwischen Berlin und Leipzig wieder ohne Einschränkung. Das teilte die Deutsche Bahn mit. Der Brand war gestern am späten Nachmittag ausgebrochen. Trockenheit und Wind fachten das Feuer immer wieder an. Teilweise griff es auf Waldflächen über. Nach Angaben der Feuerwehr dauerte ihr Einsatz bis zum späten Abend. Am heutigen Morgen wurde noch einmal nachgelöscht. Die Bahnstrecke zwischen Jüterbog und Ludwigsfelde war stundenlang gesperrt. IC- und ICE-Züge zwischen Berlin und Leipzig wurden umgeleitet. Das waren Nachrichten von MDR Sachsen. 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
2: MDR Sachsen Verkehrsservice, die B173 Richtung Zwickau, ist am Abzweig Neumark nach einem Unfall gesperrt. Nach Unfällen ebenfalls sind gesperrt im Landkreis Bautzen die Straße zwischen den Abzweigen Dresa und Krummschütz und die Straße zwischen Niederkaina und Litten. In Bannewitz ist die Horkenstraße zwischen Windbergstraße und der B170 wegen Löscharbeiten gesperrt. Und geblitzt wird in Görlitz in der Zittauer Straße stadteinwärts und auf der B97 in Bröten-Michalken Richtung Hoyerswerda. 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
2: Ich grüße Sie. Was erwartet uns wettertechnisch die nächsten Tage? Genaueres lassen wir uns gleich von den Kollegen aus dem MDR Wetterstudio erklären. Hier geht's erstmal los mit Patrick Hernandez.
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1: Und da begrüße ich Renato Bodenburg.
2: Hallo, liebe Kathleen.
1: Ja, ein paar Schauer gab es heute Nachmittag, aber gering, oder?
2: Ja, also vor allem sind sie also nicht gerade überall aufgetreten. Wir haben sie in der Oberlausitz und das fing so von Brandenburg an, dass die Quellbewölkung da so ein bisschen mit mehr wurde. Und das haben wir jetzt auch vorrangig im Landkreis Görlitz, obwohl wir auch so direkt an der Spree Übergang zum Landkreis Bautzen und direkt in Bautzen jetzt so eine größere Zelle haben. Da blitzt und donnert es auch. Also da ist auch ein Gewitter mit dabei. Drei kann ich hier ausmachen. Eins so Richtung Rothenburg, das zieht dann noch so langsam mit rüber. Und ansonsten eben die in Bautzen und das hier unten, das haben wir in Herrnhut, da tröppelt es auch gerade im Moment. Wird aber tendenziell weniger, weil jetzt die Wolken, diese Quellwolken dann auch wieder in sich zusammenfallen werden.
1: Das heißt, heute Abend und auch kann man schon noch draußen sitzen.
2: Ja, und für die meisten von uns bleibt es ja auch trocken. Das ist wirklich nur da hinten so ein bisschen begrenzt. Richtung Vogtland war es auch immer noch so ein bisschen dicker. Also ich denke mal, da dürfte jetzt nicht mehr so viel passieren. Und ansonsten temperaturmäßig ist es ja auch so, dass man noch wunderbar draußen sitzen kann. Wir haben jetzt noch so hier und da eine 28 Grad. Wir hatten heute 30,6 in Dresden.
1: Das also war Hochsommer, ne?
2: Das ist Hochsommer, definitiv. Ja, und demzufolge ist der Abend natürlich sehr, sehr angenehm, bevor es dann in die Nacht geht. Und da geht es dann allmählich auf 13 bis 9 Grad runter.
1: Ja, ist ja auch gut für den Schlaf.
2: Ja.
1: So, sag an, letzte Maiwoche, die gestaltet sich wie?
2: Also wir haben es so ein bisschen zweigeteilt, letzten Endes von den Temperaturen. Denn jetzt mit dem Hoch kommt immer noch diese subtropische Luft zu uns. Und das bedeutet morgen bis knappe 30 Grad, vielleicht nur so 28. Kommt so ein bisschen noch drauf an. Aber auf alle Fälle dann der Dienstag, der hat örtlich bis 32 Grad. Wir haben viel Sonnenschein und wir haben gerade auch morgen kaum mal eine Wolke mit dazu. Also im Grunde genommen weiter noch bestes Badewetter. Und dann rückt das Hochdruckgebiet so langsam weiter bis zur Mitte der Woche. Und dadurch entsteht mehr so eine nördliche Strömung. Das hat dann zur Folge, dass ab Mittwoch ein bisschen kühlere Luft wieder dazu kommt. Und dann heißen die Höchsttemperaturen noch so 24, 25. Also es geht ein Stückchen runter, bleibt aber weiter freundlich. Und ich sag mal so, Regen bis dahin dann wirklich gar nicht in Sicht.
1: Renato, danke dir. Schönes Pfingstfest noch.
2: Danke dir. Tschüss.
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Karat beim Sachsenradio. Und jetzt haben wir Amanda Lear, die teilt ja das Rampenlicht schon immer mit Spekulationen über ihr Alter, ihr Geschlecht, ihre Freund und Liebschaften, teils von ihr auch selber angefeuert. Einigen wir uns drauf, sie war immer geheimnisvoll, sie ist immer geheimnisvoll und das ist auch ihr gutes Recht. Hier ist ihr größter Hit.

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1: Im Osten kann es noch mal kurz schauern oder gewittern. Das sollte aber peu à peu abnehmen, denn in der Nacht wird es dann trocken bleiben. Und wir haben immer noch so Abendtemperaturen von bis zu 28 Grad. In der Nacht dann aber angenehme 13 bis 9 Grad. Das sind die Tiefstwerte. Und es liegt immer noch ein fettes Hochdruckgebiet über uns. Das bringt morgen und Dienstag viel, viel Sonne. Immer noch hin noch so um die 24, 25 bis knapp 30 Grad. Am Dienstag kann es auch mal über die 30 Grad, 31, 32 werden. Mittwoch und Donnerstag weiter freundlich, aber das Hoch zieht dann so ein bisschen weg und es kommt ein bisschen kühlere Luft. Aus Richtung Norden rein heißt in der Spitze dann um die 24 Grad. MDR Sachsen Verkehrsservice, die B173 Richtung Zwickau ist am Abzweig Neumark nach einem Unfall gesperrt. Und ebenfalls gesperrt nach Unfällen im Landkreis Bautzen ist die Straße zwischen den Abzweigen Dreser und Krummschütz und die Straße zwischen Niederkainer und Litten. In Bannewitz ist die Horkenstraße zwischen Windbergstraße und der B170 wegen Löscharbeiten gesperrt. Und geblitzt wird auf der B97 in Bröten-Michalken Richtung Hoyerswerda. 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

0: Mit guten Nachrichten ist es ja so ein bisschen wie mit Festen, die muss man einfach nehmen, wenn sie kommen. Erzgebirge Aue hat gestern den Sachsenpokal geholt. Versöhnliches Ende für eine völlig verkorkste Saison, inklusive Abstieg. Der Verein muss sich neu finden und das in einem Jahr, das eigentlich eine Dauerparty hätte sein können, denn Aue ist in diesem Jahr 80 geworden. Als Geschenk gab es eine TV-Doku, die uns Thomas Lopau jetzt ans Herz legt.
1: Das Lößnitztal im Erzgebirge ist bekannt für Ruhe, für Natur und Fußballfans. Denn hier ist seit 8 Jahrzehnten ein Verein zu Hause, der sich international einen Namen gemacht hat. Der Journalist Uwe Karte setzt ihm mit seinem Film ein Denkmal.
2: 80 Jahre Wismut Aue. Was ist das Besondere an diesem Verein? Und wie konnte es gelingen, einen so kleinen Ort auf der großen Fußballbühne bekannt zu machen? Die Rede ist vom FC Erzgebirge Aue, dem Nachfolger der legendären BSG Wismut.
1: Der ursprüngliche Name sagte es, dieser Verein ist eng mit dem Uranbergbau verbunden. Die Spieler der ersten Stunde waren morgens unter Tage und nachmittags auf dem Platz. In den 1950ern war es die erfolgreichste Clubmannschaft im DDR-Fußball. Später zogen andere Mannschaften vorbei, die von der Staatsführung bevorzugt wurden.
3: Wir wussten genau, wir können mit den Spitzenmannschaften nicht mithalten, weil die hatten viele Nationalspieler drin. Aber wir waren eine Einheit auf dem Platz. Wir haben zusammengehalten und das war das A und O.
1: In den 1980ern gelingt dem Verein zweimal der Einzug in den UEFA-Pokal. In der Zeit der deutschen Wiedervereinigung gerät Aue in Turbulenzen, steigt ab, die Zukunft ungewiss.
4: Wir brauchten neue Geldgeber, wir brauchten neue Fußballmannschaft. Wir waren eine Truppe von Existenzgründern, von Unternehmen. Wir können doch den Club nicht sterben lassen.
1: 1993 startet der Verein als FC Erzgebirge Aue durch, steigt dreimal in die zweite Bundesliga auf. Die Fans halten ihren Pfeilchen die Treue, auch wenn es, wie aktuell, mal rückwärts geht. 80 Jahre Wismut Aue.
0: Die Doku zum Kumpelverein können Sie sich jederzeit in Ruhe anschauen in der ARD Mediathek.

0: Pfingstsonntag oder auch Tag des Pfingstochsen in Bayern. Heute immer gut sichtbar gewesen. Da wird das kräftigste Rind, örtlich zumindest, schön geschmückt noch durchs Dorf getrieben. Wobei in einigen Alpentälern wird derjenige Pfingstochse genannt, der am spätesten aus dem Bett gekommen ist heute Morgen, an diesem Pfingstsonntag. Und ja, ich wäre dafür so ein bisschen in Anlehnung an den Osterhasen, dass der Pfingstochse vielleicht so ein bisschen Steaks und Bier versteckt. Aber natürlich ist heute auch ein Tag der Kirche. Und wir haben mal in der Lausitz rumgefragt, was wissen wir denn genau darüber? Was feiern wir denn heute?
1: Da kommt der Jesus zur Erde zurück.
2: Das ist das Fest, wo er wieder da ist, nach der Himmelfahrt. Ja. Ostern wieder Auferstehung, Himmelfahrt und Pfingsten ist er wieder unten. Auf die Erde zurück.
3: Das ist die Ausschüttung des Heiligen Geistes, nicht? Also Jesus ist ja gestorben und begraben, gestorben und wieder auferstanden am dritten Tag. Und 6 Wochen nach Ostern wird dann der Heilige Geist ausgesendet auf die Menschheit.
0: Ja, mit hoffentlich ein paar Molekülen Vernunft. Ja.

0: Und das war unser gemeinsamer Nachmittag. Nach den Nachrichten fahren wir in Mensch Nachbar, was unsere Nachbarn in Polen und Tschechien gerade so rumtreibt. Danach habe ich noch ein paar Musikgeschichten für Sie. Und wenn Sie noch unterwegs sein wollen heute Abend, zum Beispiel bei der Leipziger Bierbörse oder beim Kromlauer Blütenfest, ja, Schirm vorsichtshalber einstecken, aber allzu viel dürfte da nicht mehr passieren.
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0: Es gibt zwar noch so letzte Schauer und Gewitter im Osten und auch nur örtlich, aber die ziehen peu à peu ab und die Nacht wird dann trocken bleiben. Und es geht von immer noch so 28 Grad in der Spitze auf 13 bis 9 Grad in der Nacht dann runter. Auch morgen und Dienstag blauer Himmel, morgens um die 24 bis 28 Grad. Dienstag kann es örtlich über die 30 Grad nochmal gehen. Am Mittwoch und Donnerstag wird es weiter freundlich bleiben, aber nicht mehr ganz so heiß dann. Dann haben wir so um die 24 Grad in der Spitze.
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2: Mit Ulrike Pommerin. Das erstmals in Tschechien veranstaltete Pfingsttreffen der Sudetendeutschen hat mit der Hauptkundgebung am Vormittag seinen Höhepunkt erreicht. Mit dabei war auch Bayerns Ministerpräsident Söder als Schirmherr der Volksgruppe. Er rief dazu auf, Brücken zu bauen, wie Irene Essmann berichtet.
3: Von einem historischen Tag, einem Friedensfest und einem Friedensangebot für ganz Europa sprach Söder bei der Hauptkundgebung des Sudetendeutschen Tages in Brünn. Der CSU-Chef ging dabei auch auf die Proteste im Vorfeld und während des Sudetendeutschen Tages gegen das Treffen in Tschechien ein und bekannte, es sei für ihn eine Verpflichtung da zu sein, er stehe voll hinter der Sudetendeutschen Landsmannschaft. Gleichzeitig gehe es ihm darum, immer wieder die Hand zu reichen für die bayerisch-tschechische Freundschaft. Für die Kritik an dem Treffen, das unter dem Motto »Alles Leben ist Begegnung« stand, machte Söder, Zitat, Echokammern und radikale Kräfte, die teilweise von außen gesteuert würden, mitverantwortlich. Nach seiner Rede reiste Söder weiter nach Prag zu Staatspräsident Pavel, der sich anders als die rechten Regierungsfraktionen im Parlament hinter den Sudetendeutschen Tag in Brünn gestellt hatte.
2: Die Bundesregierung hat den massiven Raketenbeschuss Russlands auf die ukrainische Hauptstadt Kiew mit 2 Toten und 70 Verletzten scharf verurteilt. Bei den Luftangriffen in der vergangenen Nacht hatte Russland auch wieder eine Oreshnik-Mittelstreckenrakete abgefeuert, die mit Atomsprengköpfen bestückt werden kann. Chris Berdrow berichtet.
4: Bundeskanzler Friedrich Merz spricht auf der Plattform X von einer rücksichtslosen Eskalation. Außenminister Johann Wadephul äußerte sich ähnlich. Russlands Raketenterror sei schockierend. Die Ukraine und ihre Verbündeten müssten nach seiner Einschätzung an ihrem Kurs festhalten. Nur eine starke Ukraine werde den russischen Präsidenten Wladimir Putin zum Einlenken bewegen können. Es ist nicht das erste Mal, dass Russland Raketen vom Typ Oreshnik im Angriffskrieg gegen die Ukraine verwendet. Erstmals wurden sie nun bei Angriffen auf den Großraum Kiew eingesetzt.
2: Bei den Angriffen ist auch das Fernsehstudio der ARD-Korrespondenten massiv beschädigt worden. Wahrscheinlich durch eine Druckwelle sind Fenster zersplittert, Räume verwüstet und Wände eingestürzt. Zu dem Zeitpunkt war das Studio in Kiew nicht besetzt. Das Netzwerk Welcome Saxony hat Unternehmen in Sachsen aufgefordert, rassistischen Aussagen innerhalb ihrer Belegschaften entgegenzutreten. Gleiches gelte für rechte Parolen oder Homophobie. Unternehmer sollten dabei ihre Werte klar kommunizieren, sagte die Mitgründerin des Netzwerkes, Silvia Pfefferkorn, dem MDR.
5: Was braucht eigentlich ein Wirtschaftsunternehmen, wenn es hier in Sachsen angesiedelt ist? Braucht es eine weltoffene Haltung? Ja, nein. Na, ich würde sagen unbedingt, weil wenn wir alleine auf die Demografie schauen, dann sehen wir, dass wir in Sachsen in den nächsten 10, 20 Jahren viele, viele Menschen am Arbeitsmarkt verlieren. Und es sind immer die Unternehmen erfolgreich, auch mit der Einbindung von Menschen aus dem Ausland, wenn sie ihre eigene Belegschaft auf den Weg mitnehmen und ermöglichen, dass die Menschen, die hierher gekommen sind, anerkannt werden in den Unternehmen und in den Belegschaften. Ich glaube, das ist entscheidend und dann ist es mit der Haltung gar nicht so schwierig.
2: Immer mehr Obstbauern in Sachsen reduzieren ihre Anbauflächen. Wie der Sächsische Obstbauverband mitteilte, stammen nur 20% der Kirschen in hiesigen Läden aus dem Freistaat. Bei den Birnen seien es 15, bei den Erdbeeren sogar nur 10%. Geschäftsführerin Carmen Kaps sagte MDR Sachsen, die Gründe für den massiven Rückgang seien die hohen Produktionskosten durch den Mindestlohn sowie die Billigkonkurrenz aus dem Ausland. In der Folge käme immer mehr Importware in die Supermärkte. Der Fahrgastverband ProBahn Mitteldeutschland kritisiert die geplanten Einschnitte beim Nahverkehr in Chemnitz. Die Kürzungspläne, über die der Stadtrat am Mittwoch entscheiden soll, sehen vor, besonders den Fahrplan bei Buslinien der Chemnitzer Verkehrs AG auszudünnen. Mit weniger Verbindungen auch in den Abend- und Nachtstunden will die Stadt rund 2,9 Millionen Euro einsparen. Nach Ansicht von ProBahn ist der Nahverkehr Teil der Daseinsvorsorge und darf nicht ausgedünnt werden. Dagegen hält die Stadt die Maßnahmen für notwendig, vor allem wegen gestiegener Kosten. Nach den Fanprotesten beim gestrigen Fußball-Pokalfinale drohen dem FC Bayern München und dem VfB Stuttgart hohe Geldstrafen. Wie der Deutsche Fußballbund mitteilte, wird sich der DFB-Kontrollausschuss mit den Geschehnissen beschäftigen. Was die Fans beider Lager offenbar abgestimmt gestern veranstaltet haben, fasst Mara Tellmann zusammen.
6: Zum Ausdruck brachten sie ihren Ärger über den Dachverband mit wütenden Sprechchören und auf großen Transparenten. In den ersten Minuten der zweiten Halbzeit des DFB-Pokalfinals im Berliner Olympiastadion wanderte ein riesiges Banner mit einem durchgestrichenen DFB-Wappen einmal den Unterrang entlang. Darauf waren die Wörter Kläger, Richter, Henker zu lesen. Damit wollten die Fans ihren Unmut zum Ausdruck bringen über zu hohe Ticketpreise für das Spiel und gegen die aus ihrer Sicht unverhältnismäßige Rechtsprechung des Verbandes bei Fanvergehen. Zum Abschluss der Aktion zündeten beide Fanlager massive Pyrotechnik und sorgten dadurch für eine Spielunterbrechung.
2: Das waren Nachrichten von MDR Sachsen. 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Nach Unfällen sind gesperrt. Die B156 Richtung Bautzen am Abzweig Driewitz. Die B173 Richtung Zwickau am Abzweig Neumark. Und im Landkreis Bautzen die Straße zwischen Niederkainer und Litten. Es gibt einen Blitzer, der steht auf der B97 in Bröten-Michalken Richtung Hoyerswerda. Wenn Sie noch Ergänzungen haben, nutzen Sie bitte unsere kostenlose Verkehrshotline 0800 637 5637. 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
1: Ahoi, tschöcht und hallo, Mensch Nachbar, MDR Sachsen, grenzenlos.
7: Frühling ist was Wunderbares, Pfingsten, wieder langes Wochenende jetzt bei uns in Sachsen und danach eine schöne kurze Arbeitswoche. Aber wir denken natürlich auch an die Menschen in Polen und Tschechien, die am Pfingstmontag arbeiten müssen, denn dort ist das kein arbeitsfreier Feiertag. Und in diesem Sinne, herzlich willkommen Ihnen allen und auch ein fröhliches Hallo an unseren Mann in Tschechien, Peter Kumpfe, und an Tomasz Sikora in Polen.
8: Hallo, Hezky Buslech, schönes Zuhören. Ja, gar nicht, gar kein Feiertag. Ich muss immer erklären, wenn ihr am Pfingstmontag nach Deutschland fahrt, da sind die Läden geschlossen. Das ist ein Feiertag. Und jetzt kommt die Frage meiner Mitmenschen, was für ein Feiertag? Und ich muss lange, lange überlegen, wie man Pfingsten überhaupt auf Tschechisch sagt.
9: Und wir sehen ein bisschen neidisch nach Sachsen mit dem langen Wochenende. Pfingsten ist zwar ein wichtiges kirchliches Fest, aber frei ist nur der Sonntag. Viele Polen finden das übrigens seltsam, weil andere kirchliche Feiertage bei uns frei sind. Fronleichnam, also schon im Juni, oder Allerheiligen zum Beispiel. Aber ausgerechnet der zweite Pfingsttag nicht.
7: Ja, langes Wochenende und kurze Arbeitswoche, da bleibt mehr Zeit zum Mensch-Nachbar hören. Ich bin Jan Kummer und deute schon mal an, es lohnt sich.
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0: Björn Mensch Nachbar beim Sachsenradio, das ist unser Magazin für Themen aus Polen und Tschechien. Ja, in Deutschland, da haben wir gerade heiß über den Buckelwal Timi und die ganze Rettungsaktion in der Ostsee diskutiert. Auch Wölfe sind gern mal Thema hierzulande. In Polen, da stehen gerade die Bären im Fokus. Denn Ende April ist im Südosten des Landes eine Frau durch einen Bären getötet worden. Jetzt gibt's ja in Polen immer mal solche Zwischenfälle mit Bären, aber so ein tödlicher Angriff, der ist dann doch eher selten, Tomasz. Klär uns mal auf, was war da eigentlich genau passiert?
1: Die Tragödie passierte Ende April im Südosten Polens nahe der Grenze zur Ukraine. Eine 58-jährige Frau kam ums Leben, angegriffen wahrscheinlich von einer Bärin, die Nachwuchs hatte. Und genau das ist besonders gefährlich, weil Muttertiere ihre Jungen sehr aggressiv verteidigen. Die Diskussion geht momentan in zwei Richtungen. Naturschützer sagen, der Braunbär ist in Polen streng geschützt und die Population ist nicht besonders groß. Die meisten Tiere leben in den Karpaten. Die Menschen vor Ort sagen dagegen, wir leben jeden Tag mit diesem Problem. Bären kommen immer öfter in Dörfer, durchsuchen Müllcontainer, zerstören Bienenstöcke oder laufen über Grundstücke. Der polnische Staat hat schon vor dieser Tragödie ein großes Schutzprogramm gestartet mit Monitoring, sicheren Müllplätzen und Aufklärung. Nach diesem tödlichen Angriff ist der Druck auf Politik und Behörden aber deutlich größer geworden.
0: So, jetzt machen wir nochmal ein bisschen Service-Aspekt hier mit Blick auf die Sommerferien auch, die ich vielleicht jetzt in Polen plane oder auch vorbereite. Wo muss ich denn jetzt nochmal ganz konkret mit Bären rechnen in Polen und wie sollte ich mich dann auch verhalten? Sollte ich auf einen treffen.
1: Vor allem im Südosten Polens, also in den Bierstadebergen, der Tatra und generell in den Karpaten. Die Regeln sind eigentlich einfach, nicht von den Wegen abweichen, kein Essen liegen lassen und nicht versuchen, Tiere aus der Nähe zu fotografieren. Wenn man einem Bären begegnet, sollte man ruhig bleiben und sich langsam zurückziehen, niemals wegrennen. Und wenn man Fleisch oder stark riechendes Essen im Rucksack hat, kann es sogar sinnvoll sein, den Rucksack liegen zu lassen. Wichtig ist auch, dass der Bär Menschen früh hört, also ruhig reden oder Geräusche machen beim Wandern, denn am gefährlichsten sind die drei Situationen. Wenn ein Mensch einen Bären überrascht, zwischen Mutter, Tier und Junge gerät oder wenn die Tiere Menschen mit Futter verbinden. Und man darf nie vergessen, ein Bär wiegt mehrere hundert Kilo, läuft schneller als wir, klettert besser als wir und reagiert extrem schnell.
0: Also sage ich mal Augen und Ohren auf in den Wäldern und Bergen im Südosten von Polen. Da gibt es nicht nur Bären, sondern eben auch Bären.

0: In Brünn wird ja dieser Tage Geschichte geschrieben. Zum ersten Mal findet über Pfingsten jetzt der Sudetendeutsche Tag in Tschechien statt. Das ist ja ein Treffen der Vertriebenenverbände. Frage deshalb an Peter Kumpfe, warum jetzt gerade Brünn und was ist da überhaupt alles so los? Was ist da geplant?
1: Also es ist wirklich eine Geschichtsgeschichte, weil zum ersten Mal sich die Sudetendeutsche Heimatvertriebenenverbände außerhalb Deutschlands treffen, in der sogenannten alten Heimat. Zugegeben, es sind vor allem die Kinder und Enkel der Vertriebenen, immerhin sind es 80 Jahre her. Es finden verschiedene Treffen, Seminare, Konzerte statt und sogar der tschechische Präsident Petr Pavel hat da die Schirmherrschaft übernommen. Aber so idyllisch, wie das klingen könnte, ist es leider längst nicht.
0: Du deutest es an, viele Tschechen, die finden das jetzt nicht so toll. Da gibt es immer wieder Proteste und auch das Parlament hat ja den Sudetendeutschen Tag verurteilt. Wer und was steckt hinter diesen Demonstrationen?
1: Man muss eines sagen, die ganze Zeit vor der Wende wurde der Sudetendeutsche als eigentlich das größte Böse der Welt verteufelt. Und das ist irgendwie hängen geblieben. Und ehrlich auch zugegeben, die Deutschen haben ja den Tschechen zwischen 38 und 45 nicht nur Gutes getan, selbstverständlich. Und es geht vor allem um die Anzweifelung der sogenannten Beneš-Dekrete, also der Dokumente, nach denen das deutsche Gut hier alles enteignet wurde. Die Sudetendeutschen, also die Landsmannschaft, hat sich inzwischen geäußert, dass sie diese Dekrete nicht mehr anzweifelt und dass niemand die Häuser und Grundstücke mehr zurückhaben will. Dagegen gibt es Stimmen, gerade bei der AfD, die eben dieses Dokument wieder anzweifeln. Und das ist richtig komisch, denn die Parteien, die extrem links oder extrem rechts auf dem tschechischen politischen Feld sich bewegen, sind eben gegen die Sudetendeutschen, aber kooperieren sehr oft mit extremen Parteien, auch in Deutschland, also auch mit der AfD. Und eigentlich einerseits sind die gegen die Sudetendeutschen und andererseits sind die mit Parteien, die eben diese Beneš-Dekrete anzweifeln. Also ich glaube, es wird noch lange dauern, bis es zu einer richtigen Versöhnung zwischen den vertriebenen Deutschen und den Tschechen kommt. Und wie man sieht, sogar zwei Generationen später sind diese Sachen immer noch nicht ganz rund und ganz klar und einfach zu erklären.
0: Es bleibt also komplex. Vielen Dank für die Infos, Peter. Und wir bleiben beim Thema Geschichte schreiben. Das ist dieser Tage auch in Polen passiert, und zwar in einem Standesamt.

0: Mensch Nachbar bei MDR Sachsen, hier sind Sie genau richtig und das ist wirklich bisher einzigartig in Polen, im Standesamt von Breslau. Da hat jetzt ein schwules Paar seine ausländische Heiratsurkunde beglaubigen lassen. Und das, obwohl ja eigentlich Ehen von Mann und Mann und Frau in Polen nicht erlaubt sind, Tomasz. Warum ging das jetzt doch?
1: Das ist tatsächlich ein historischer Fall in Polen. Das Standesamt in Breslau hatte zum ersten Mal eine ausländische gleichgeschlechtliche Ehe in das polnische Register eingetragen. Es geht um zwei Männer, die in Wien geheiratet hatten. Wichtig ist, Polen erlaubt weiterhin keine Ehe für alle. Aber die Stadt Breslau hat jetzt anerkannt, dass diese Ehe im Ausland legal geschlossen wurde. Die Behörden berufen sich dabei auf Entscheidungen europäischer Gerichte und auf Urteile polnischer Gerichte. Technisch klingt das erstmal sehr bürokratisch, gesellschaftlich und politisch ist es aber ein riesiges Signal.
0: Meine Frage deshalb jetzt, welchen Einfluss hat das jetzt auf Politik und Justiz in Sachen Homo-Ehe in Polen bei euch?
1: Dieser Fall könnte jetzt vielen anderen Paaren den Weg öffnen, ihre im Ausland geschlossenen Ehen ebenfalls registrieren zu lassen. Gleichzeitig wächst dadurch der Druck auf Regierung und Parlament. Polen hatte bis heute weder die Ehe für alle noch eingetragene Partnerschaften. Das betrifft ganz praktische Dinge. Erberechte, medizinische Informationen, gemeinsame Steuern oder ja alltägliche Behördensachen. Viele Experten sagen deshalb, Veränderungen kommen jetzt zuerst über Gerichte und Verwaltungen und erst später vielleicht über die Politik. Die Entscheidung aus Breslau zeigt jedenfalls, dass das Thema in Polen nicht mehr verschwinden wird.
0: Und in Tschechien ist das ja ähnlich, Peter. Da ist auch die gleichgeschlechtliche Ehe offiziell nicht erlaubt. Wie gehen homosexuelle Paare bei euch damit um?
2: Also es gibt die sogenannte registrierte Partnerschaft. Die kann man ganz einfach beim Standesamt eintragen lassen, also ohne diese Hochzeitszeremonie, obwohl viele schwule Paare diese Zeremonie doch durchführen und sowas wie eine Hochzeit haben. Die registrierte Partnerschaft ist fast wie eine Ehe. Eben aber nur fast. Es gibt zum Beispiel keine Kinderadoptionsmöglichkeit. Allgemein ist die Situation gerade um die Kinder, wenn einer der Partnerkinder mit in die Ehe bzw. in die Partnerschaft bringt, ganz kompliziert. Und oft im Ausland wird diese Partnerschaft nicht akzeptiert. Also es wird weiter gekämpft und auch die gleichgeschlechtlichen Paare in Tschechien hätten gerne wenigstens etwas mehr Rechte, so ähnlich wie halt die Heterosexuellen.
0: Dankeschön erstmal bis hierhin und zum Schluss von Mensch Nachbar, da wird's jetzt gleich nochmal ein bisschen touristisch.

0: Schlusssport bei Mensch Nachbar für heute und der Hinweis, in kleineren Kurorten von Tschechien, da sind jetzt vielleicht so einige Betten frei, denn es fehlen Gäste und zwar aus dem arabischen Raum. 50% Rückgang bei diesen Besuchern verzeichnen einige Orte bei euch, Peter. Welche sind besonders betroffen und woran liegt das jetzt eigentlich?
1: Also wir sprechen jetzt nicht über große Kurorte, die weltweit bekannt sind, wie Karlsbad, Franzensbad oder Marienbad. Wir sprechen über die kleineren und vielleicht etwas weniger bekannten, zum Beispiel Teplice oder auch das kleine Örtchen Darkov in Mähren. Es hängt mit den Ereignissen im Nahen Osten zusammen. Viele fürchten, dass der Flug nicht gehen wird. So sagen viele arabische Gäste den Kuraufenthalt einfach ab.
0: Jetzt haben wir trotzdem nochmal die Frage, wie kommen eigentlich arabische Kurpatienten auf solche kleinen Kurorte bei euch in Tschechien, wie zum Beispiel eben Teplice?
1: Tja, es war eigentlich eine Geschichte in den 90er Jahren, wo auf einmal weniger tschechische Patienten da waren und die Deutschen haben auch andere Kurorte gesucht als die ursprünglichen in der ehemaligen Tschechoslowakei beziehungsweise in Tschechien. Es waren fündige Reisebüros da, die einfach fanden, dass es da eine Kundschaft gibt, die gerne in einen Kurort kommt, der ganz ruhig ist, der eigentlich eine behagliche Atmosphäre bietet und die ja auch zahlungsstark sind. Und gerade zum Beispiel in Teplice waren die arabischen Patienten auch sehr präsent. Also es gab da für die auch schon kulturelles Unterhalten und man traf sie einfach in den Straßen. Jetzt ist das wesentlich weniger.
0: Auch in Polen gibt es ja so einige beliebte Kurorte. Beobachtet ihr dieses Phänomen auch bei euch oder ist bei euch volle Hütte, Tomasz?
2: Unsere Kurorte waren nie so stark von Gästen aus arabischen Ländern abhängig. Die meisten Besucher kommen aus Polen selbst, viele über die Krankenkasse an der Privat- oder für Wellness-Wochenenden. Zu den bekanntesten Orten gehören Kolberg an der Ostsee, Ciechocine, Krynica Zdrój oder Kudowa Zdrój. Besonders viele deutsche Gäste kommen an die Ostsee und nach Niederschlesien wegen der Preise, der Reha-Angebote und natürlich wegen der Nähe zur Grenze. Einige Orte melden sogar Rekordzahlen. Deshalb geht es bei uns eher nicht um leere Betten, sondern darum, die alten Kurorte modern und attraktiv zu machen.
0: Also halt mal fest, unterm Strich immer wieder Polen und Tschechien eine echte Alternative für die Sommerferien auch, die jetzt bald bevorstehen. Gerade wenn vielleicht die Fernreise Lust im Moment im Keller sein sollte. Danke euch für die Geschichten heute, Peter Kumpfe in Liberec.
1: Tschüss, nasslichen auf Wiederhören.
0: Und vielen Dank an Tomasz Sikora in Wrocław.
2: Dziękuję bardzo. Do usłyszenia z Wrocławia.
0: Ich bin Jan Kummer, ich danke Ihnen fürs Dabeisein, wünsche noch schönen Abend und angenehmen Feiertag dann morgen. 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
1: Schönen guten Abend mit den Musikgeschichten. Und da richten wir jetzt mal den Stielkamm in der Hosentasche, putzen nochmal über die Clocks und feiern die 70er mit den Cats.

0: Sonntagabend, Zeit für Musikgeschichten bei MDR Sachsen. Und das nächste Stück, ja, es ist wie so ein kleiner Film, der vor dem inneren Auge abläuft. Auch für Chris Rea war das so, als er es geschrieben hat, das Stück Road Songs for Lovers.
1: Road Songs for Lovers is a personal song, although it means the same to a lot of people.
2: Road Songs for Lovers ist ein sehr persönlicher Song, der vielleicht trotzdem auf viele Leute zutrifft. Als ich jung war, sind wir immer auf eine kleine Insel gefahren, eine kleine Insel, die zu Ibiza gehört. Wir fuhren dorthin, weil es preiswert war, und dann kam es leider total in Mode, und ich habe immer noch das Bild vor mir, die sandigen Füße auf dem heißen Armaturenbrett am späten Nachmittag. Und der Song handelt von diesem Gefühl, jung und glücklich zu sein.
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Freitagabend ist Zeit für die Musikgeschichten beim Sachsenradio. Und Silly hat Musikgeschichte geschrieben, Ostdeutsche vor allem. 1996 ist Sängerin Tamara Danz gestorben und viele Jahre haben die Musiker dann mit Freunden und mit Gästen auf der Bühne gestanden, bis Schauspielerin Anna Loos sie überzeugen konnte. Mit ihr haben sie dann 14 Jahre nach ihrem letzten Album mit Tamara Danz neues Album aufgenommen. Ihr alter Texter Werner Kamer hat sich zwar ein bisschen bitten lassen, war dann aber letztlich auch wieder mit im Boot. Entstanden ist das Album Alles Rot und das hier ist der Titelsong.

MDR Sachsen Verkehrsservice mit einer dringenden Meldung. Achtung, es ist ein Falschfahrer auf der B93 Schneeberg-Borna unterwegs. Zwischen Krossen und A4 Merane ist ein Falschfahrer unterwegs. Bitte äußerst rechts fahren und nicht überholen. Wir melden, wenn die Gefahr vorüber ist. Auf der B93 Schneeberg-Borna zwischen Krossen und A4 Merane ist ein Falschfahrer unterwegs. Vorsicht bitte in beiden Richtungen.

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1: Noch allerletzte Schauer oder Gewitter im Osten punktuell, aber auch, wie gesagt, das geht bald vorüber, denn die Nacht wird dann trocken sein und wird dann runterkühlen auf 3, 10 bis 9 Grad. Auch morgen und Dienstag blauer Himmel, morgens um die 24 bis 28 Grad in der Spitze. Dienstag kann es örtlich über die 30 Grad gehen. Am Mittwoch und Donnerstag weiter freundlich, aber nicht mehr ganz so heiß. Da haben wir dann 24 Grad maximal.
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2: Mit Ulrike Pommerin. Der erstmals in Tschechien veranstaltete Sudetendeutsche Tag hat mit der Kundgebung auf dem Messegelände in Brünn seinen Höhepunkt erreicht. Bayerns Ministerpräsident Söder sprach als Hauptredner von einem großen Friedensfest und einem historischen Signal. Die Sudetendeutschen seien Brückenbauer, die keine Revanche forderten. Nach dem Zweiten Weltkrieg und den Schrecken der Nazi-Besatzungszeit wurden rund 3 Millionen Deutsche aus der damaligen Tschechoslowakei vertrieben. Seit 1950 veranstaltet die Volksgruppe ihr jährliches Pfingsttreffen. Dieses erstmals in Tschechien auszutragen, sorgte für kontroverse Diskussionen und Proteste. Bundesinnenminister Dobrindt hat vor der Einbürgerung von Menschen mit antisemitischer Einstellung gewarnt. Den Funke Zeitungen sagte der CSU-Politiker, es müsse darauf geachtet werden, dass eingewanderter Antisemitismus nicht zu eingebürgertem Antisemitismus werde. Es sei vollkommen inakzeptabel, dass es auf deutschen Straßen Israel-Hass und offen antijüdische Demonstrationen gebe. Dabei mache er keinen Unterschied zwischen rechtem, linkem oder islamistischem Antisemitismus, so Dobrindt. In Sachsen bleibt es laut Landesumweltamt weiter zu trocken. Im April fiel nur etwa halb so viel Niederschlag wie im langjährigen Vergleich erwartet. Ein Trend, der sich fortsetze, sagte Daniel Hartl vom Landesamt für Umwelt MDR Sachsen.
3: Wir haben schon seit November letzten Jahres teilweise deutliche Abweichungen bis 40-50% vom langjährigen Mittel. Das heißt also, da fehlt sehr viel. Dann reicht natürlich insofern der Mai wahrscheinlich nicht aus, um das zu kompensieren. Wir haben zwar jetzt etwa das Soll vom klimatischen Mittel her in Westsachsen erreicht. Aber in Ostsachsen fehlt da noch ein bisschen was. Und wenn man sich mal anschaut, was so demnächst zu erwarten ist, da ist wahrscheinlich nicht viel Niederschlag. Wenn nicht viel dazukommt, dann werden wir auch nicht viel Plus haben im Mai. Und insofern kann das natürlich diese lange Trockenphase, die wir dann schon seit letztem Jahr eigentlich wieder haben, nicht ausgleichen.
2: In den vergangenen knapp 9 Jahren sei insgesamt in etwa ein ganzer Jahresniederschlag ausgeblieben. Die Zahl der Weißstörche hat in Sachsen ein Rekordhoch erreicht. Nach Erhebungen des NABU-Naturschutzinstituts in Dresden gab es im vergangenen Jahr über 500 Brutpaare im Freistaat, 30 mehr als 2024. Der ansteigende Trend sei schon seit 2018 zu beobachten. Dazu beigetragen haben laut NABU die Wiedervernässung von Feuchtwiesen und die Renaturierung von Gewässern. Die meisten Störche im Freistaat befinden sich in der Oberlausitz und im Oder-Neiße-Tal sowie in der Röderaue und der Leipziger Tieflandsbucht. Das waren Nachrichten von MDR Sachsen. 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
1: MDR Sachsen Verkehrsservice. Immer noch bitte Vorsicht auf der B93. Da ist ein Falschfahrer unterwegs auf der B93 Schneeberg-Borna und zwar zwischen Krossen und A4 Merane. Bitte fahren Sie äußerst rechts, überholen Sie nicht. Wir melden, wenn die Gefahr vorüber ist, auf der B93 Schneeberg-Borna zwischen Krossen und A4 Merane ist ein Falschfahrer unterwegs. Vorsicht bitte in beiden Richtungen. Die B156 Richtung Bautzen ist am Abzweig Driewitz nach einem Unfall gesperrt. Und die B173 Richtung Zwickau ist am Abzweig Neumark nach einem Unfall gesperrt. 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
1: Mit Kathleen Rothe die Musikgeschichten heute Abend. Am Pfingstsonntag auch. Ich hoffe, der fühlt sich gut für Sie an. Lassen wir ihn entspannt ausklingen. Jetzt hier mit
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1: Genau, und mit Bonnie M.

0: Sie sind bei MDR Sachsen und nach wie vor gibt's den aktuellen Verkehrsservice von der B93. Achtung, da ist ein Falschfahrer unterwegs. Schneeberg-Borna, und zwar zwischen Krossen und der A4 Merane. Bitte fahren Sie äußerst rechts, überholen Sie nicht, wir melden, wenn die Gefahr vorüber ist. Auf der B93 Schneeberg-Borna zwischen Krossen und A4 Merane ist ein Falschfahrer unterwegs. Vorsicht bitte in beiden Richtungen.
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0: 2019 hat er seinen 80er-Hit nochmal neu aufgenommen. Purple Schulz, Sehnsucht, sozusagen ins neue Jahrtausend geschickt. Purple Schulz, großer Fan übrigens auch von Peter Gabriel.
1: Für mich einer der großartigsten Künstler dieser Zeit, aber auch schon der frühen 70er Jahre, als ich ihn kennengelernt habe über seine Arbeit mit Genesis damals. Für mich war er immer ein ganz großes Vorbild, ein ganz, ganz großer Künstler, der mich immer wieder neu überrascht mit allem, was er macht. Und das ist das Schöne an Gabriel und das unterscheidet ihn von vielen anderen, die dann auch mal so sich in den Mainstream begeben. Aber der hat für Peter Gabriel nie eine Rolle gespielt, obwohl er ihn wunderbar bedient hat mit Salisbury Hill oder Sledgehammer. Trotzdem, er war immer ganz speziell und hat immer sein Ding gemacht und sehr innovativ.
0: Peter Gabriel, hier mit seiner Version eines Stückes der Band Magnetic Fields, The Book of Love, und Tochter Melanie singt auch mit.

Tolles Stück, Book of Love, Peter Gabriel. Und wir haben eine Entwarnung von der B93. Schneeberg Borna zwischen Crossen und A4 Merane besteht keine Gefahr mehr durch einen Falschfahrer. Fahren Sie trotzdem vorsichtig, kommen Sie gut an.

Sonntagabend, die Musikgeschichten bei MDR Sachsen und jetzt eine Stimme, die ich auch immer sehr gemocht habe, so ein bisschen grummelig, aber ich finde sehr tiefenentspannt, die Stimme von Brad Roberts, dem Sänger der Crash Test Dummies. Hier ist der einzig große Hit der Kanadier.

0: Mark Forster, in gut einem Monat bei den Filmnächten am Elbufer in Dresden. Aber an diesem Wochenende ist er hoffentlich bei seiner Familie. Seine Frau Lena Meyer-Landrut hat gestern ihren 35. gefeiert. Ob nun in Familie oder nicht, das wissen wir nicht. Alles, was hinter der Haustür der beiden passiert ist, ist für die Öffentlichkeit tabu. Frank-Michael Bauer schaut also auf den Teil von Lenas Leben, der von der Öffentlichkeit lebt.
1: Am 30. Mai 2010 wird der scheinbare Fluch gebrochen, dass Deutschland den größten Fernsehmusikwettbewerb der Welt nicht mehr gewinnen kann. Lena bekommt für ihren unbekümmerten Auftritt jede Menge Punkte, freut sich damals ESC-Kommentator Peter Urban.
2: 12 points goes to Germany.
3: Mich tritt ein Pferd. 12 Punkte aus Finnland für Deutschland. Es hat überall gefallen, quer durch Europa. 8 Punkte aus Mazedonien und damit ist es so klar wie Kloßbrühe, möchte ich sagen. Lena hat gewonnen. Lena ist die Gewinnerin des Eurovision Song Contest.
1: Ein besonderer Sieg. Gleich 9-mal gibt's die höchste Punktzahl 12. Lena findet sich fassungslos auf der Bühne in Oslo wieder.
4: This is so absolutely awesome and I feel like this is not real.
1: Absolut genial, sagt Lena. Und es fühlt sich noch nicht real an. Sie ist Siegerin nach fast 3 Jahrzehnten mit meist nur schlechten Platzierungen. Dabei bewirbt sich Lena für die Castingshow Unser Star für Oslo, mehr oder weniger aus Zufall.
5: Ich wollte eigentlich Karten für TV Total kaufen, um mich da ins Studio zu setzen, um mal die Show zu sehen. Und dann habe ich im Internet diesen Button gesehen, Unser Star für Oslo, und habe mich spontanerweise da angemeldet. Bin dann zum Casting gefahren und dann war ich plötzlich unter den Top 20.
1: Und dort setzt sie sich gegen alle anderen durch.
6: Lena Meyer-Landrut!
1: Jurorin Nena und Stefan Raab sind begeistert.
7: Hey, geh nach Oslo. Auf jeden Fall.
8: Du singst natürlich völlig anders, als es die normale sängerische Schule verlangt. Deine Atemtechnik ist eine völlig andere. Das ist total weit ab von allem.
5: Ich hab gar keinen.
8: Ja, du hast gar keinen. Das ist ein.
1: Obwohl Lena mitten in den Abi-Prüfungen steckt, stellt sie sich der Herausforderung ESC. Als frisch gebackene Siegerin besteht sie dann auch das Abitur. Ein geplantes Sprachen- oder Schauspielstudium steht nicht mehr zur Debatte. Sie widmet sich der Musik.
9: Ich will auf jeden Fall den Fokus auf der Musik belassen, weil ich auch glaube, dass ich das irgendwie ganz gut kann. Und dann ist es auch gut, sich darauf auf eine Sache zu konzentrieren. Ich finde es immer so ein bisschen schwierig, auf 18 Hochzeiten gleichzeitig zu tanzen. Ich glaube immer, dass es gut ist, wenn man eine Sache kann, dass man die dann auch macht.
1: Lena hat in den vergangenen Jahren mehrere erfolgreiche Alben veröffentlicht, absolvierte regelmäßig Tourneen und hat jede Menge Fernsehauftritte in unterschiedlichen Sendungen und Formaten. Ihr Privatleben schottet sie ab. Klatsch und Tratsch zu ihrer Person ignoriert sie. Sie gibt nur ganz selten einen Kommentar dazu ab. Die ESC-Erfahrungen waren wichtig, aber auch hart, verrät sie mal im ZDF bei Markus Lanz.
10: Diese Eurovision-Zeit, man fühlt sich wie eine Erdbeere im Mixer so ein bisschen. Und ich muss versuchen, heile zu bleiben.
1: Das hat Lena, wie sie findet, recht gut gemeistert. Mit ihrem Leben ist sie bis jetzt sehr zufrieden. Gerade die Dinge gelingen Lena Meyer-Landrut, die sie mit ihrer Spontanität angeht. Oder wie sie es nennt.
9: Ich bin völlig unvorbereitet auf alles. Und mir tut das total gut. Ich liebe das. Ich bin so dankbar, dass ich einen Job habe, wo ich das so machen kann.
0: Und hier ist unsere zweite Nummer 1 beim Eurovision Song Contest. Auch schon wieder 16 Jahre her. Lena mit Satellite.

Donna Halliday, 84 rausgekommen. Damals hat Mick Jagger sie noch Minnie Maus auf Helium genannt. Das fand sie jetzt weniger nett, aber mittlerweile können sie sich wohl ganz gut leiden. Ihnen erstmal eine entspannte Nacht. Hanno Bauer wird sie reinbegleiten. Tschüss, sagt Kathleen Rother.

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1: Um 20 Uhr mit Ulrike Pommerin. Bayerns Ministerpräsident Söder hat den erstmals in Tschechien abgehaltenen Sudetendeutschen Tag als großes Friedensfest gewürdigt. Als Hauptredner auf der Kundgebung in Brünn sprach er von einem historischen Signal. Die Sudetendeutschen seien Brückenbauer, die keine Revanche forderten. Nach dem Zweiten Weltkrieg und den Schrecken der Nazi-Besatzungszeit wurden rund 3 Millionen Deutsche aus der damaligen Tschechoslowakei vertrieben. Seit 1950 veranstaltet die Volksgruppe ihr jährliches Pfingsttreffen. Dieses erstmals in Tschechien auszutragen, sorgte für kontroverse Diskussionen und Proteste. Bundesinnenminister Dobrindt will intensiver gegen Linksextremismus im Land vorgehen. Nach Ansicht des CSU-Politikers ist der Verfassungsschutz gut ausgerüstet im Kampf gegen den Rechtsextremismus und den islamistischen Terrorismus. Dagegen habe die Abwehr des Linksextremismus in den vergangenen Jahren nicht im Fokus der Politik gestanden, sagte Dobrindt den Funke-Zeitungen. Er verwies auf den Brandanschlag auf das Berliner Stromnetz im Januar. Das offenbar geplante Vorgehen zeige die gestiegene Bereitschaft in der linksextremistischen Szene, auch den Schaden der Bevölkerung aktiv in Kauf zu nehmen. Das Netzwerk Welcome Saxony hat Unternehmen in Sachsen aufgefordert, rassistischen Aussagen innerhalb ihrer Belegschaften entgegenzutreten. Gleiches gelte für rechte Parolen oder Homophobie. Unternehmer sollten dabei ihre Werte klar kommunizieren, sagte die Mitgründerin des Netzwerkes Silvia Pfefferkorn dem MDR.
2: Was braucht eigentlich ein Wirtschaftsunternehmen, wenn es hier in Sachsen angesiedelt ist? Braucht es eine weltoffene Haltung? Ja, nein. Na, ich würde sagen unbedingt, weil wenn wir alleine auf die Demografie schauen, dann sehen wir, dass wir in Sachsen in den nächsten 10, 20 Jahren viele, viele Menschen am Arbeitsmarkt verlieren. Und es sind immer die Unternehmen erfolgreich, auch mit der Einbindung von Menschen aus dem Ausland, wenn sie ihre eigene Belegschaft auf den Weg mitnehmen und ermöglichen, dass die Menschen, die hierher gekommen sind, anerkannt werden in den Unternehmen und in den Belegschaften. Ich glaube, das ist entscheidend und dann ist es mit der Haltung gar nicht so schwierig.
1: In Hoyerswerda hat die Polizei einen randalierenden Mann in Gewahrsam genommen. Polizeiangaben zufolge hatte der 41-Jährige zunächst mit einem Grill auf einen PKW eingeschlagen. Den daraufhin alarmierten Polizisten gegenüber verhielt sich der Mann weiter äußerst aggressiv. Ein Atemalkoholtest ergab knapp 1,9 Promille. Außerdem stand der Mann unter Drogeneinfluss. Das Wetter in Sachsen. In der Nacht ist es gering bewölkt oder klar und trocken bei Tiefstwerten zwischen 13 und 9 Grad. Morgen scheint den ganzen Tag die Sonne von einem meist durchgängig blauen Himmel. Die Temperaturen bei 25 bis 28 Grad.
3: Dankeschön. Damit starten wir jetzt gut informiert in den gemütlichen Sonntagabend. Hier ist der Verkehrsservice für den ARD-Abend. A1 Bremen Richtung Osnabrück, Ausfahrt Osnabrück Nord. Achtung bitte, hier sind Enten auf der Fahrbahn. Die A52 Mal Richtung Gelsenkirchen ist zwischen Gelsenkirchen-Buer West und dem Übergang zur B224 nach einem Unfall bis ca. 8 Uhr gesperrt. Die B173 Richtung Zwickau ist im Abzweig Neumark nach einem Unfall gesperrt. Und Hamburg, B3, die Kölandbrücke ist wegen Brückenarbeiten in beiden Richtungen gesperrt. Umleitungen in Richtung Westen führt über die U30, in Richtung Osten nehmen Sie bitte die U40. Und damit wünschen wir eine gute und unfallsichere und unfallfreie Fahrt durch den Abend.
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3: Der Pfingstochse des Abends ist Hanno Bauer. Ja. Schon geschmückt für den Feiertag morgen, mit Blumen gesteckt zwischen den Hörnern. Und ein Ave Maria macht uns auch gleich musikalisch den Auftakt. Schön, dass Sie den Abend mit dem Radio genießen. Von mir einen schönen Gruß aus Magdeburg, wo immer Sie uns hören.

0: Jennifer Rush. In den 80er Jahren war sie ja immer und überall zu hören. Seit einiger Zeit ist es sehr still geworden um sie. Mit ihren 65 Jahren hat sie sich wohl leiser aus dem Musikgeschäft verabschiedet, ohne sich zu verabschieden. Genießt offenbar die Früchte ihres Erfolges. Den letzten Auftritt gab es vor 13 Jahren. Und sie besitzt ja nicht mal einen Social-Media-Kanal für die Fanpflege. Sehr merkwürdig, aber es ist ihr Recht.
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Blick in den Großraum Berlin-Potsdam. Hier ist ein Leben in Gefahr. Achtung bitte auf der A115 zwischen Kleinmachnow und Potsdam-Babelsberg. Gefahr durch und für eine Person auf der Autobahn. Hier ist der ARD-Abend am Sonntag mit den vielen Autofahrern auf der Straße, wie ich vorhin selbst miterleben musste. Und wie immer Sonn- und Feiertags fahren so viele so dicht auf. Zur Beruhigung gibt es jetzt erstmal zwei Erholungsmusiken von uns. Ed Sheeran gleich Lego House und Harry Neeson hier Without.

Hier ist der ARD-Abend und Diana hört die Sendung und kann etwas zu Jennifer Rush beitragen. In der E-Mail steht, Jennifer Rush, ja, sie ist als Talkgast im Riverboat für den 29. Mai angekündigt. Grüße von Diana. Dankeschön für die Info. Gebe ich doch gerne weiter hier im Radio. Mensch, nächste Woche Freitag gleich bei den Kollegen vom MDR Riverboat. Da schaue ich auf jeden Fall rein. Um 22 Uhr. Da gibt's bestimmt Neues von ihr zu hören.

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7: 20.31 Uhr, hier ist der Verkehrsservice für den ARD-Abend. A2 zwischen Rehren und Lauenau, in beiden Richtungen Gefahr durch eine Person auf der Autobahn. Für Neugierige teilt die Polizei übrigens sogar mit, der Mann trägt seine Einkäufe auf dem Seitenstreifen nach Hause. Wahrscheinlich auf beiden Seiten. Vielleicht wäre eine Taxifahrt in der Grünen Minna gar nicht so übel für den Fall. Damit weiter, gute Fahrt durch den Abend.
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7: Hanno Bauers, dir in Magdeburg. Schönen Sonntagabend.

0: Also ich habe es mir nochmal durch den Kopf gehen lassen. Das war doch bestimmt eine Polizeiente, oder? Also eine Ente, nicht der Mann auf der, nicht der Mann, sondern natürlich, dass die Meldung an sich da auf der A2, vermute ich mal, dass es eine Ente ist. Also nicht nur, dass man ja mal als Einzelperson schlecht beiderseits eine Gefahr darstellt oder in Gefahr ist, es sei denn, man balanciert auf dem Mittelstreifen. Nee, wer trägt denn auch am Sonntagabend Einkäufe nach Hause?
1: Du sollst auch mal deinen Verstand benutzen.
0: So ist das. Hier ist der ARD Abend. 20.37 Uhr ist es. Tolle Musik jetzt von Lionel Richie, Just For You.

Schöne, ruhige Sonntagabendmusik im ARD-Abend. Claudi in Stuttgart, schöne Grüße. Sie hat die Entenmeldung gut gefunden, schreibt sie. Also die Meldung, die vermutlich eine Ente ist. Und sie schreibt, Ente gut, alles gut. So ist es.

Hier ist der ARD Abend und es gibt eine Warnmeldung für die Autofahrer auf der Autobahn 72. Achtung bitte, zwischen Zwickau Ost und Hartenstein. In beiden Richtungen Kinder auf der Fahrbahn. Achtung bitte, Vorsicht auf der A72, unbedingt zwischen Zwickau Ost und Hartenstein wurden uns Kinder auf der Fahrbahn gemeldet. Vorsicht bitte hier in beiden Richtungen.

Hier ist der ARD-Abend, 10 Minuten vor 21 Uhr ist es. Und ich erinnere noch einmal, Achtung bitte, auf der Autobahn 72, hier sind Kinder in Gefahr zwischen Zwickau Ost und Hartenstein in beiden Richtungen. Müssen Sie aufpassen, denn es sind Kinder auf der Fahrbahn.

Ja, so ein Sexy Eis mit Sahne. Sexy Eis Banane ist doch genau das Richtige für den Abend zur Abkühlung. 33 Grad waren es in Regensburg in Bayern in der Spitze. Und Baden-Württemberg ist auch gleich noch mit zwei Orten dabei. Mit Temperaturen über 30 Grad Wagenhäuser-Kirlach 32 Grad und Wolfbach-Mannheim 31 Grad. Wow. Nee, Wolfach und Mannheim. Natürlich, dann sind es drei Orte, die mit dabei sind.

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1: Um 21 Uhr mit Ulrike Pommerin. Bayerns Ministerpräsident Söder hat den erstmals in Tschechien abgehaltenen Sudetendeutschen Tag als großes Friedensfest gewürdigt. Als Hauptredner auf der Kundgebung in Brünn sprach er von einem historischen Signal. Die Sudetendeutschen seien Brückenbauer, die keine Revanche forderten. Nach dem Zweiten Weltkrieg und den Schrecken der Nazi-Besatzungszeit wurden rund 3 Millionen Deutsche aus der damaligen Tschechoslowakei vertrieben. Seit 1950 veranstaltet die Volksgruppe ihr jährliches Pfingsttreffen. Dieses erstmals in Tschechien stattfinden zu lassen, sorgte für kontroverse Diskussionen und Proteste. Zum Start der Erdbeersaison hat der Sächsische Obstbauverband seine Kritik an den Mindestlöhnen auch für Saisonarbeiter bekräftigt. Die Lohnkosten machten inzwischen 50-60% des Ladenpreises für Erdbeeren aus, sagte Verbandsgeschäftsführerin Carmen Kaps, MDR Sachsen.
2: Die Landwirte haben das Gefühl, dass sie abgehängt werden im europäischen Wettbewerb. Also wenn die Rahmenbedingungen in Deutschland so sind, dass alles teurer ist, dann kann man einfach nicht mehr wirklich produzieren. Ein großer Punkt ist, dass man sagt, hier könnte man einen Mindestlohnabschlag machen, dass man eben nicht immer komplett mit diesem Mindestlohn mitgeht. Die Leute kommen freiwillig, weil sie wissen, sie haben hier schon einen sehr guten Verdienst und können damit ihre Familie den Rest des Jahres gut ernähren. Die bezahlen hier keine Sozialabgaben und können das Geld im Grunde, so wie sie es bekommen, mitnehmen. Und das ist ein fairer Lohn für eine sehr schwere Arbeit, gar keine Frage. Aber ich kann nur so viel Lohn bezahlen, wie ich auch wirklich habe.
1: In Görlitz hat eine Frau fast 50.000 Euro an Betrüger verloren. Wie die Polizei mitteilte, legte sie das Geld auf einer Internetplattform in Kryptowährung an. Dabei ließ sie sich offenbar von hohen Gewinnversprechen anlocken. Den Betrug bemerkte sie erst, als sie sich einen Betrag wieder auszahlen lassen wollte. Den Angaben nach ist die betrügerische Internetplattform bereits polizeibekannt. Nach den Fanprotesten beim gestrigen Fußballpokalfinale drohen dem FC Bayern München und dem VfB Stuttgart hohe Geldstrafen. Wie der Deutsche Fußballbund mitteilte, wird sich der DFB-Kontrollausschuss mit den Geschehnissen beschäftigen. Offenbar abgestimmt hatten Anhänger beider Vereine den Dachverband mit Sprechchören und auf Transparenten massiv kritisiert und verunglimpft. In großem Ausmaß gezündete Pyrotechnik sorgte zudem für eine Spielunterbrechung. Der Protest richtete sich neben den hohen Ticketpreisen für die Finalpartie gegen die aus Sicht der Fans unverhältnismäßige Rechtsprechung des Verbands bei Fanvergehen. Das Wetter in Sachsen: in der Nacht ist es gering bewölkt oder klar und trocken bei Tiefstwerten zwischen 13 und 9 Grad. Morgen scheint den ganzen Tag die Sonne von einem meist durchgängig blauen Himmel. Die Temperaturen klettern auf 25 bis 28 Grad. Die Zeit, es wird 21.03 Uhr.
3: Dankeschön für die 3 Minuten Nachrichten. Jetzt ist hier die Zeit für den Verkehrsservice im ARD-Abend. Noch gibt's keine Entwarnung von der A72. Seit einer Viertelstunde wird gewarnt, dass hier Kinder in Gefahr sind. Zwischen Zwickau Ost und Hartenstein. Also Achtung weiter auf der A72 zwischen Zwickau Ost und Hartenstein. Ich denke aber, die Polizei ist sofort in die Spur und klärt die Situation. So, dann Vorsicht auch noch auf der Autobahn 9 Richtung München. Zwischen Halle und Wiedemar liegen 2 Fahrräder auf der Fahrbahn. Und damit weiter gute Fahrt durch den Abend.
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3: Mit Hanno Bauer in Magdeburg. Ich grüße schön.

0: Susi Quattro, Don't Change My Luck. Und Annette aus Leipzig ist auch wieder am Radio, lässt sich ja selten einen ARD-Abend entgehen. Und sie schreibt mir per E-Mail an ard-abend@mdr.de. Neben der Musik im Küchenradio liest sie gerade die Gala, um sich über die Welt der Promis zu informieren, und schreibt liebe Grüße nach Magdeburg und in die ganze Welt, wo auch immer der ARD-Abend gehört wird. Ich wünsche allen ein schönes Pfingstfest. Von Stammhörerin Annette aus Leipzig. Annette, schönen Gruß zurück.
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0: Und natürlich wünsche ich auch einen schönen Pfingstmontagmorgen.

0: Wenn ich so daran denke, kann ich's eigentlich kaum erwarten.
1: Stichpunkt 100 Enkel. Es gibt erstmal die Entwarnung. Keine Kinder mehr auf der Autobahn 72 zwischen Zwickau Ost und Hartenstein ist die Situation gesichert. Das ist erstmal gut. Allerdings gibt es eine neue Meldung. Vorsicht bitte auf der Autobahn 7 Ulm Richtung Hamburg zwischen Kirchheimer Dreieck und Bad Hersfeld West gibt's im Baustellenbereich eine Unfallstelle und diese Unfallstelle ist auch noch ungesichert.

glaube, wir bestärken hier gerade so ein bisschen Reisegelüste. Ja, denn Claudia hat die Verkehrsmeldung eben gehört, das mit der Autobahn 7 Ulm Richtung Hamburg, und hat daraufhin geschrieben, hoi, was für eine Richtung Ulm Richtung Hamburg. Ja, so weit ist das, also so lang ist die Autobahn. Und sie schreibt noch, Hamburg doch nicht so weit, wie ich dachte. Ich möchte dahin. Na, morgen ist doch Pfingstmontag. Ginge doch. Aber nur für ganz kurz Entschlossene.

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7: 21.30 Uhr, hier ist der Verkehrsservice für den ARD-Abend. Und Achtung, schon wieder sind Kinder auf einer Straße. Und zwar ist es diesmal die B6 Hildesheim Richtung Hannover zwischen Saarstedt-Nord, Heisete und Gleidingen. In beiden Richtungen bitte aufpassen, hier sind Kinder auf der Fahrbahn. Ja, und Claudia hat ja voll recht, ich habe es mal eingekürzt, die Strecke von der A7. Das wäre dann jetzt also Fulda Richtung Kassel zwischen Kirchheimer Dreieck und Bad Hersfeld-West. Gefahr durch eine Unfallstelle im Baustellenbereich. Und außerdem liegen hier mehrere Gegenstände auf der Fahrbahn. Hat also ordentlich gescheppert. Dann A48 Koblenz Richtung Dreieck Vulkaneifel zwischen Kreuz Koblenz und Ochtendung in beiden Richtungen. Tiere auf der Fahrbahn und ebenfalls Tiere auf der Fahrbahn, und zwar Rehe. Hier ist es konkret bekannt. A293 Stadtautobahn Oldenburg zwischen Dreieck Oldenburg West und Oldenburg Bürgerfelde in beiden Richtungen. Gefahr durch und für Rehlein auf der Fahrbahn. Ich wiederhole auch nochmal die Gefahr auf der B6. Und zwar sind hier Kinder in Gefahr. Achtung bitte, B6 Hildesheim Richtung Hannover zwischen Saarstedt-Nord, Heisede und Gleindingen. Ja, in beiden Richtungen natürlich aufpassen. Hier sind Kinder auf der Fahrbahn.
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7: Mit Hanne Bauer in Magdeburg. Hallo.

Urlaubsstrand und dort dann vielleicht auch Sandalen anzuhaben. Könnte ja auch eine Muschel dabei sein, an der man sich auch noch die Füße schneiden kann. Hier ist der ARD-Abend. Jetzt mit Musik der Boxtop.

10 vor 10 ist es. Hier ist der ARD-Abend. Der Sonntag geht so langsam vorbei. Danach beginnt ja schon der Feiertag. Also insgesamt ist es ruhig und entspannt heute Abend in Deutschland. Wobei natürlich gibt es auch genug Leute, die auch feiertags oder nachts natürlich den Laden zusammenhalten und gleich auf Nachtschicht starten werden. Für Sicherheit, für Gesundheit oder fürs Bruttosozialprodukt. Und für alle, die da schon wieder mit der kleinen Spitzhacke auf dem Rücken ins Bergwerk einmarschieren, in den Kohletagebau, um Kohle abzubauen. Ja, da gibt es jetzt hier die Lumineers. Hey, ho! Das klingt wie die kleinen Zwerge, die da gerade ins Bergwerk reinmarschieren. Schöne Nachtschicht.

Hey ho, wir sind vergnügt und froh. Singen doch die kleinen Zwerge, wenn sie unterwegs sind mit ihrer Spitzhacke. Ja, hier ist der ARD-Abend und wenn Sie unterwegs sind zur Nachtschicht, Vorsicht bitte, unterwegs auf der A2 Richtung Hannover in Höhe Kreuz Wolfsburg-Königslutter gibt's eine ungesicherte Unfallstelle auf der Parallelfahrspur. Was ist denn das? Parallelfahrspur? Naja, steht hier so.

Chris Rea, Julia. Und ich habe mir natürlich gleich mal angeschaut, was die Parallelfahrspur ist, also der zusätzliche Fahrstreifen, der abschnittsweise neben der Hauptfahrbahn verläuft, steht im Internet. Wieder schlauer. Hat also alles seinen Namen. Muss ja auch sein. In 3 Minuten ist Zeit für die aktuellen Nachrichten. Bis dahin noch Zeit fürs Electric Light Orchestra Living Thing.

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1: Um 22 Uhr mit Ulrike Pommerin. Bayerns Ministerpräsident Söder hat den erstmals in Tschechien abgehaltenen Sudetendeutschen Tag als großes Friedensfest gewürdigt. Als Hauptredner auf der Kundgebung in Brünn sprach er von einem historischen Signal. Die Sudetendeutschen seien Brückenbauer, die keine Revanche forderten. Nach dem Zweiten Weltkrieg und den Schrecken der Nazi-Besatzungszeit wurden rund 3 Millionen Deutsche aus der damaligen Tschechoslowakei vertrieben. Seit 1950 veranstaltet die Volksgruppe ihr jährliches Pfingsttreffen. Dieses erstmals in Tschechien stattfinden zu lassen, sorgte für kontroverse Diskussionen und Proteste. Der Zeitplan für den beschlossenen Bau des Bahntunnels zwischen Dresden und Prag ist aus Sicht der Freiberger Bergakademie realistisch. Man könne den Tunnel voraussichtlich bis zu 20 Meter pro Tag vorantreiben. Dazu käme dann der Ausbau, sagte Ulf Kirsten, Professor für Bohrtechnik, dem MDR.
2: Wenn man einen Tunnel unterm Erzgebirge Richtung Prag baut, sind das also Tunnelstrecken, die eine sehr geringe Neigung haben. Das heißt, die Überdeckung, das ist das Gestein, was über dem Tunnel dann liegt, ergibt sich so ein bisschen daraus, wo die Bahnstrecke ansetzt und wo sie am Ende wieder herauskommt. Man kann jetzt ungefähr sagen, dass man dort bis in Tiefen von ungefähr 600 Meter Überdeckung vordringen würde. Das heißt also, das Gestein, was sich darüber aufbaut und die Bohrungen, die dafür angefertigt werden, die werden also auch so 400-500 Meter tief maximal vorangetrieben, um zu ermitteln, ob man dann im kristallinen Festgestein das antrifft, was man eigentlich schon vorher vermutet hat.
1: Bis 2044 sollen die Arbeiten abgeschlossen werden. Dann wird sich die Fahrzeit von Dresden nach Prag von derzeit 2,5 auf noch 1 Stunde verkürzen. Immer mehr Obstbauern in Sachsen reduzieren ihre Anbaufläche. Wie der Sächsische Obstbauverband mitteilte, stammen nur 20% der Kirschen in hiesigen Läden aus dem Freistaat. Bei den Birnen seien es 15, bei den Erdbeeren sogar nur 10%. Verbandsgeschäftsführerin Carmen Kapp sagte MDR Sachsen, die Gründe für den massiven Rückgang seien die hohen Produktionskosten durch den Mindestlohn sowie die Billigkonkurrenz aus dem Ausland. Die Zahl der Weißstörche hat in Sachsen ein Rekordhoch erreicht. Nach Erhebung des NABU-Naturschutzinstituts in Dresden gab es im vergangenen Jahr über 500 Brutpaare im Freistaat, 30 mehr als 2024. Der ansteigende Trend sei schon seit 2018 zu beobachten. Dazu beigetragen haben laut NABU die Wiedervernässung von Feuchtwiesen und die Renaturierung von Gewässern. Das Wetter in Sachsen. In der Nacht ist es gering bewölkt oder klar und trocken bei Tiefstwerten zwischen 13 und 9 Grad. Morgen scheint den ganzen Tag die Sonne von einem meist durchgängig blauen Himmel. Die Temperaturen klettern auf 25 bis 28 Grad. Die Zeit 22.03 Uhr.
3: Dankeschön fürs 3 Minuten Nachrichtenupdate. Von mir der Blick auf die Straßen im Lande. Hier ist der Verkehrsservice für den ARD-Abend. Vorsicht bitte auf der A2 Richtung Hannover in Höhe Kreuz Wolfsburg-Königslutter. Gibt's eine ungesicherte Unfallstelle auf der Parallelfahrspur. Dann A7 zwischen Neumünster-Mitte und Neumünster-Süd in beiden Richtungen Gefahr durch und für Rehe auf der Fahrbahn. Ebenfalls Rehe auf der Fahrbahn auch auf der A73 zwischen Breitengüßbach-Nord und Breitengüßbach-Mitte. Vorsicht dort. Und Hamburg B3, die Kölandbrücke, ist wegen Brückenarbeiten in beiden Richtungen gesperrt. In eine Umleitung in Richtung West führt über die U30, in Richtung Ost über die U40. Und damit weiter gute Fahrt durch den Abend.
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3: Mit Hanno Bauer in Magdeburg. Schön, dass Sie dabei sind.

0: schaut im Radio und Hiltraut im Katzenstübchen, wo sich alle Samtpfoten und Hiltraut selbst natürlich wohlfühlen, ist gerade Shootingzeit, Fotostunde für den Abendhimmel aus Hiltrauts Fenster. Sie hat mir gerade ein Bild geschickt, herrlicher Übergang zwischen dem roten Streifen noch ganz schmal am Horizont und dem dunkel werdenden Blau des Himmels. Sehr schön, Dankeschön. Und die wunderschönen Abendgrüße kommen natürlich auch dazu aus Boxdorf. Hiltraut weist darauf hin, morgen wird wieder ein schöner Tag. Da erinnere ich gleich an den deutschlandweiten Mühlentag. Wir als Heimatverein haben uns große Mühe gegeben und reichlich Kulturelles sowie Kulinarisches vorbereitet. Kommt gerne an die Boxdorfer Windmühle. Liebe Grüße von der Frau Müllerin. Ja, das ist ausgerichtet. Und natürlich nicht nur in Boxdorf bei Dresden, sondern Mühlentag überall in Deutschland mit ganz viel interessanten Geschichtsstunden zum Entdecken.
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0: Pfingstmontag, immer der Mühlentag in Deutschland. So, wenn jetzt schon dieses Foto vom Abendhimmel da ist, dann auch gleich noch Sandra dazu, One More Night. Oh, und was sehe ich hier? Es gibt schon wieder eine Gefahrenmeldung. Kleinen Moment. Achtung bitte, Falschfahrer auf der A13 Richtung Berlin. Zwischen Großkörres und Bestensee ist ein Falschfahrer unterwegs. Bitte ganz rechts fahren, nicht überholen. Wir melden, wenn die Gefahr vorüber ist, auf der A13 Richtung Berlin. Zwischen Großkörres und Bestensee ein Falschfahrer.

Hier ist der ARD-Abend und Achtung, ich wiederhole nochmal die Falschfahrerwarnung auf der Autobahn 13. Zwischen Großköris und Bestensee ist ein Falschfahrer unterwegs. Bitte ganz rechts fahren, nicht überholen. Und Vorsicht hier in beiden Nachrichten auf der A13. Zwischen Großköris und Bestensee ist ein Falschfahrer auf der Straße.

0: Hier ist der ARD Abend, 22.20 Uhr ist es und Brigitte aus Bischofsheim hat mir letzte Woche gerade ihre Heimat zwischen Rhein und Main gezeigt. Danke nochmal, Brigitte, war wirklich ein interessanter Ausflug. Studiofreundin, die ja auch schon hier im Hitnachtstudio zu Gast war. Und sie hat mir ja auch gleich noch per E-Mail dieses nachgelegt zur Info. Zu der Mühle, die ich da auch sehr interessant fand, in der Nähe der Mainspitze am Rheinufer. Da gibt's nämlich eine Schiffsmühle. Ja, also nein, da werden keine Schiffe gemahlen, sondern Getreide. Es ist also ein Mühlenschiff. Aber es heißt nun mal Schiffsmühle. Finde ich komisch, eigentlich verdreht. Naja, jedenfalls, die Mühlräder werden dadurch angetrieben, dass das Schiff ankert und die Strömung des Flusses genutzt wird. Sieht so ein bisschen aus wie so ein Mississippi-Dampfer. Und morgen, schreibt Brigitte, ist auch an dieser Schiffsmühle Mühlentag und alles geöffnet. Also ich fand es sehr interessant, konnte es nur von außen anschauen, als wir die Woche dort waren. War nämlich leider geschlossen. Morgen also der Mühlentag, wo alle Mühlen, oder fast alle jedenfalls in Deutschland, auf sind. Brigitte schreibt allerdings, um morgen zum Schiffsmühlenfest zu gehen, ist es mir einfach zu heiß. Das verstehe ich.
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0: Dankeschön trotzdem nochmal für den Tipp und schönen Gruß, Brigitte.

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9: 22.30 Uhr. Zeit für den Verkehrsservice im ARD-Abend. Achtung, die Falschfahrerwarnung gilt immer noch auf der Autobahn 13 zwischen Großköris und Bestensee. Vorsicht hier noch, es gab noch keine Entwarnung. Vorsicht bitte auf der A2 Richtung Hannover in Höhe Kreuz Wolfsburg-Königslutter gibt es eine ungesicherte Unfallstelle. Dann Autobahn 73 Suhl Richtung Bamberg zwischen Breitengüßbach Nord und Breitengüßbach Mitte in beiden Richtungen. Gefahr durch und für Rehe auf der Fahrbahn. Und Hamburg, B3, die Köhlandbrücke, ist wegen Brückenarbeiten in beiden Richtungen das Wochenende übergesperrt gewesen und ist auch noch bis morgen am Feiertag gesperrt, also jedenfalls bis 5 Uhr in der Früh. Umleitung in Richtung Westen führt über die U30 und in Richtung Osten über die U40. Damit weiter gute Fahrt durch den Abend.
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9: Mit Hanno Bauer in Magdeburg. Und alle sind am Radio und keiner ist allein. Auch wenn die Bee Gees jetzt singen, Alone.

Bei den Bee Gees habe ich auch festgestellt, dass ich wirklich nicht allein bin, sondern dass es viele aufmerksame Zuhörerinnen und Zuhörer gibt. Anjo zum Beispiel hat gerade geschrieben, Moinsen, also in Hamburg gibt es eher eine Köhl-Brandbrücke über den Köhlbrand, die gerade gesperrt ist, aber eine Köhllandbrücke ist mir nicht bekannt. Dankeschön für den Hinweis, habt das korrigiert. Hier bei uns im Verkehrsservice stand es tatsächlich so, wie ich es vorgelesen habe.

0: Hier ist der ARD-Abend. Und es gibt erstmal die Entwarnung von der Autobahn 13. Kein Falschfahrer mehr zwischen Großköris und Bestensee. Hier fahren alle wieder in die richtige Richtung. Also Haken dran. Und E-Mail auf für Silke, die uns wohl aus Brandenburg hört. Wie ich vermute, denn sie schreibt: Hallo, liebes Antenne-Team. Der musikalische Gruß ist bei uns Bergleuten angekommen. Wir sagen Danke mit einem herzlichen Glück auf. Silke, ich grüße schön zurück. Schön, dass der Gruß angekommen ist. Gegengruß auch. Lumineers, schöne Musik, oder? Hey, ho.
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1: Gerade in diesem Moment kommt eine neue Falschfahrermeldung rein. Achtung bitte, Falschfahrer auf der A25 zwischen Hamburg-Bergedorf und Geesthacht ist ein Falschfahrer auf der Straße und ein weiterer Falschfahrer auf der Autobahn 8 in Höhe Neunkirchen-Kohlhof in beiden Richtungen. Achtung, nee, hier werfen Personen Gegenstände auf die Fahrbahn. Also der eine ist ein Falschfahrer auf der A25 zwischen Hamburg-Bergedorf und Geesthacht und Steinewerfer auf der A8 in Höhe Neunkirchen-Kohlhof.

Kucku, Kutschu, haben sie gesungen. Der Kuckuck macht einen Abflug jetzt in die Frühlingsnacht. Ja, es ist ein sehr seltener Nachtkuckuck. Der ist auch nachtaktiv. Hanno Bauer sagt Tschüss. Ich wünsche eine schöne ARD-Hitnacht gleich mit Ronny Krapmann aus Dresden nach 23 Uhr. Ciao, ciao.

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1: Um 23 Uhr mit Martin Wilhelmi. Die europäischen Verbündeten der Ukraine haben die russischen Angriffe auf Kiew und den Einsatz der Hyperschallrakete Oreschnik scharf verurteilt. Bundeskanzler Merz sprach von einer rücksichtslosen Eskalation. Aus der Nachrichtenredaktion Petra Mittermeier.
2: Außenminister Wadephul sagte, Russlands Raketenterror sei schockierend. Frankreichs Präsident Macron erklärte, Russland müsse verstehen, dass es für alle seine Verbrechen die Verantwortung tragen müsse. Und die EU-Außenbeauftragte Kallas kündigte ein Treffen der Außenminister in den kommenden Tagen an, um darüber zu beraten, wie der internationale Druck auf Russland erhöht werden kann. Russland hatte in der Nacht die Ukraine wieder massiv beschossen. 4 Menschen kamen ums Leben. Zum dritten Mal setzte Moskau eine Hyperschallrakete ein, die nach Angaben des Verteidigungsministeriums die 10-fache Schallgeschwindigkeit erreichen kann.
1: US-Präsident Donald Trump hat Hoffnungen auf eine schnelle Einigung mit dem Iran gedämpft. Trump erklärte, die Verhandlungen liefen geordnet und konstruktiv. Man werde keine vorschnelle Übereinkunft schließen. Die Zeit sei auf der Seite der USA, erklärte er in den sozialen Medien. Erst gestern hatte Trump noch erklärt, dass ein Rahmenabkommen weitgehend ausgehandelt sei. Bei neuen israelischen Angriffen im Süden des Libanon sind nach libanesischen Angaben mindestens 2 Menschen getötet worden. Unter den Toten sei ein Rettungssanitäter von der Hisbollah-nahen Organisation Islamisches Gesundheitskomitee, teilte das Gesundheitsministerium in Beirut mit. Bei den Angriffen seien weitere 10 Menschen verletzt worden, unter ihnen 6 Nothelfer. Erst gestern waren bei israelischen Angriffen im Südlibanon 11 Menschen getötet worden. Im EU-Inselstaat Zypern haben die Konservativen die Parlamentswahl gewonnen. Nach Auszählung fast aller Stimmen kommt die Partei DISI auf rund 27%. Zweitstärkste Kraft wird die linke AKEL-Partei. Sie liegt bei knapp 24%. Drittstärkste Kraft wird die ultranationalistische Nationale Volksfront mit etwa 11%. Alle relevanten Parteien gelten als grundsätzlich pro-europäisch. Das Parlament übernimmt in Zypern vor allem eine Kontrollfunktion. Die politische Macht liegt beim Präsidenten, der vom Volk 2028 neu gewählt wird. 3 Raumfahrer sind in Richtung der chinesischen Raumstation Tiangong gestartet. Das Raumschiff Shenzhou 23 mit den 3 Taikonauten an Bord hob vom Weltraumbahnhof Jinchuan im chinesischen Teil der Wüste Gobi ab. Im Rahmen der Mission soll erstmals ein chinesischer Raumfahrer ein ganzes Jahr lang auf der Raumstation Tiangong bleiben. Das waren die Nachrichten. Das Wetter in Deutschland, nachts im Norden teils bewölkt mit einzelnen Schauern, im Rest des Landes meist klar bei 17 bis 8 Grad. Morgen häufig sonnig, von Norden bis in die Mitte ziehende Wolken, daraus vereinzelte Schauer bei 20 bis 34 Grad und am Pfingstmontag sonnig, teils locker bewölkt, die Temperaturen 22 bis 34 Grad. Es ist 23.03 Uhr.
3: Dankeschön an die Kollegen der Nachrichten. Und wir machen gleich weiter mit dem Blick auf die Straßen. Hier ist der Verkehrsservice in der ARD-Hitnacht. Achtung, auf der A8 Neukirchen-Saarlouis in Höhe Neunkirchen-Kohlhof werden Gegenstände auf die Fahrbahn geworfen. Entwarnung auf der A25 Hamburg-Geesthacht. Kein Fallschwarer mehr zwischen Bergdorf und Geesthacht unterwegs. Entwarnung auf der A13 Dresden Richtung Schönefelder Kreuz. Kein Fallschwarer mehr zwischen Großköris und Bestensee unterwegs. Entwarnung auch auf der B9 Mainz-Ludwigshafen. Kein Falschfahrer mehr zwischen Mainz-Laubenheim und Nackenheim unterwegs. Und weiter geht's hier im Verkehrsservice in der ARD-Hitnacht. A3 Passau Richtung Nürnberg. Da ist die Fahrbahn zwischen Kirchroth und Wörth an der Donau-Ost nach einem Unfall bis ca. 23.30 Uhr gesperrt. Die Umleitung führt über die U30, U28a. Die A23 Hamburg Richtung Heide ist zwischen Eidelstedt und Pinneberg Süd wegen Bauarbeiten bis Dienstag 5 Uhr gesperrt. A40 Duisburg Richtung Essen zwischen Kreuz Duisburg und Kreuz Kaiserberg bis Dienstagmorgen Fahrbahn gesperrt. A44 Düsseldorf Essen zwischen Kreuz Düsseldorf Nord und Ratingen Schwarzbach bis Dienstagmorgen in beiden Richtungen die Fahrbahn gesperrt. Und eine Meldung von der A67 Mannheim Richtung Darmstadt zwischen Viernheimer Dreieck und Lorsch wegen einer Baustelle bis Dienstagmorgen etwa 5 Uhr die Fahrbahn gesperrt, aber es gibt eine Umleitung ab dem Viernheimer Dreieck über die A659 und die parallel verlaufende A5. Nun, wo auch immer Sie uns hören, haben Sie eine gute und sichere Fahrt.
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3: Herzlich willkommen am Mikrofon Ronny Krapmann und ich sende aus dem Landesfunkhaus Sachsen vom Mitteldeutschen Rundfunk. Ja, Pfingstsonntagnacht. Die meisten sitzen draußen, hören schön Musik, machen Feuerchen, trinken ein Weinchen und ja, wir machen die passende Musik dazu. Freue mich, dass ihr am Radio sind. Also, schön dranbleiben und mit uns.

0: Ich sage nochmal ganz, ganz herzlich willkommen, egal wo Sie uns hören, ob ja vielleicht in der Nähe von Würzburg, oben an der Ostsee, am Gardasee in Italien, ja, da hört man auch die ARD-Hitnacht oder auf der Schwäbischen Alb. Oder sogar ganz, ganz weit oben, in der Nähe von Stockholm, haben wir gerade Nachrichten bekommen. Es scheint eine große Fangemeinde zu geben für die ARD-Hitnacht. Naja, bietet sich auch an. Nach Pfingsten, Sonntag, man kann morgen ausschlafen, das Wetter spielt mit. Einige haben hier schon Bilder geschickt mit Feuerchen und so und mit Weinchen. Da werde ich ja fast neidisch mit dem Team. Wir sind hier mit schön versorgt mit Tee und allem drum und dran und ein bisschen Schokolade und so. Vielleicht gibt es später auch noch eine kleine Überraschung, wer weiß. Auf jeden Fall bin ich gefragt worden von der Marion aus der Nähe von Würzburg. Was ist denn heute so beim Ronny Krapmann das Thema der ARD nach passend zur Musik? Tja, und nachdem die Pointer Sisters liefen mit Jump, habe ich gedacht, genau das ist es. Denn Pfingsten steht ja irgendwie auch für eine Art Neuanfang im Geist, in dem, was man tut, was man denkt, was man vorhat. Nicht nur aus Glaubenssicht, sondern vielleicht auch für sich selber als ein Neuanfang. Auch im Punkto Liebe, Leben, Arbeit, Freundschaft. Ein Sprung, was das Herz sagt, hinein in etwas Neues. Und ich kann mir vorstellen, dass viele heute so da sitzen und sagen, genau, ich habe was Neues in Angriff genommen. Oder ich will was Altes neu aufmöbeln. Oder ich will mich völlig neu orientieren. Möchten Sie mich daran teilhaben lassen? Und unsere Hörer können Sie mir gerne schreiben unter ard-hitnacht@mdr.de. Das würde mich wirklich sehr freuen, weil der nächste Titel kommt von Max Giesinger. Er singt von 80 Millionen. Nun, 80 Millionen Zuschriften kann ich vielleicht nicht gleich beantworten und auf dem Sender bringen. Aber ein paar so deutschlandweit würden mich schon sehr freuen. Freunde, schreiben Sie mir ard-hitnacht@mdr.de. Jump, unser Thema heute. Hineinsprung. Nein, springen. Ein Sprung ins Leben, ins Glück, ins pure Leben. Lassen Sie mich daran teilhaben. Ich freue mich drauf. Und jetzt freue ich mich erstmal auf einen richtig schönen deutschen Hit von und mit Max Giesinger.
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0: I Promise Myself. Nick Kamen, das muss man wirklich sagen, das war ein Welthit und damit prädestiniert für uns für die ARD-Hitnacht. Heiko und Andrea sitzen auf ihrer Terrasse, haben sich's gemütlich gemacht mit einem Weinchen und die kennen sich ja stetig, ne? Also ich glaube, die sind über 30, 40 Jahre verheiratet, wie er mir geschrieben hat. Spannend, wie hält man das eigentlich so lange aus? Mit oft auf der Terrasse sitzen und so. Oder immer wieder einen Neuanfang starten. Jump hinein in was Neues. In einen neuen Tag, in ein neues Leben, in eine neue Freundschaft oder in völlig neue Projekte. Unser Thema heute, Sie können mir gerne dazu schreiben unter ard-hitnacht@mdr.de. Gerade habe ich Post bekommen von Ralf. Hallo, schreibt er, wir sind mit Lesungen in der Schweiz, Österreich auf neuen Wegen unterwegs, finde ich klasse. Bei der Rückfahrt sagte Lea gerade zu mir, wahrscheinlich ist die Beifahrer, hättest du so eine heiße Stimme wie der Ronny da im Radio, dann hättest du heute mehr Bücher verkauft. Freut mich. Naja, wir können ja mal zusammen irgendwas lesen oder so. Gute Fahrt weiterhin und danke fürs Schreiben. Also ja, und alles Gute auch für die Bücher und die Projekte. Tja, und dann gibt es noch Simone. Simone ist in Leipzig, guckt gerade auf ein schönes Hotel, hat gestern beim WGT, das ist das Brave Gothic Treffen in Leipzig, wo viele, viele Leute ganz toll gekleidet, so als Vampire und so rumrennen. Da war die auch zu einer schönen Lesung und hat sich gefreut und hatte tolle Begegnungen gehabt, hat sie mir geschrieben und bedankt sich ganz, ganz herzlich. Na, ich glaube, die Leute geben den Dank ganz, ganz herzlich auch zurück. Tja, und wenn Sie mir jetzt noch ein bisschen was schreiben wollen zum Thema Neuanfang, dann können Sie das tun unter ard-hitnacht@mdr.de. Ich bin wirklich sehr gespannt auf das, was da kommt.
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0: Und damit ist es 23.30 Uhr. Wir schauen auf die Straßen in Deutschland, gemeinsam hier in der ARD-Hitnacht. Die A3 Passau Richtung Nürnberg ist zwischen Kirchroth und Wörth an der Donauost nach einem Unfall noch bis ca. 3 Uhr gesperrt. Die Umleitung führt über die U30 und die U28a. A23 Hamburg Richtung Heide zwischen Eidelstedt und Pinneberg Süd wegen Bauarbeiten bis Dienstag 5 Uhr Fahrbahn gesperrt. A40 Duisburg Richtung Essen, da ist die Fahrbahn zwischen Kreuz Duisburg und Kreuz Kaiserberg bis Dienstagmorgen gesperrt. A44 Düsseldorf-Essen, das ist die Fahrbahn zwischen Kreuz Düsseldorf-Nord und Ratingen-Schwarzbach bis Dienstagmorgen in beiden Richtungen gesperrt. A67 Mannheim Richtung Darmstadt, zwischen Viernheimer Dreieck und Lorsch wegen einer Baustelle bis Dienstagmorgen etwa 5 Uhr die Fahrbahn gesperrt. Eine Umleitung gibt es ab dem Viernheimer Dreieck über die A659 und die parallel verlaufende A5. Blitze haben wir keine zu vermelden, auch keine Falschfahrer, das freut uns sehr. Dann wünschen wir weiterhin eine gute und sichere Fahrt.
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0: Am Mikrofon Ronny Krappmann.

Also wenn ich dieses Lied höre, dann denke ich immer an eine bestimmte Hebefigur. Hat mir gerade jemand geschrieben, schönes Lied, wer macht denn von uns beiden die Hebefigur? Na garantiert nicht ich. ARD Hitnacht, 23.40 Uhr, schön, dass Sie eingeschaltet haben. Wo auch immer Sie uns hören, ob auf der Autobahn, wenn Sie gerade unterwegs sind oder Sie sitzen, wie der Bene am Gardasee oder wie die Simone im Hotel und blickt auf eine wunderschöne Stadt oder wie Heiko und Andrea, die sitzen auf der Terrasse und gucken auch auf was Wunderschönes. Tja, und alle vereint etwas, nämlich ein Neuanfang. Und die Geli hat mir auch was Schönes geschrieben. Neuanfang ist was ganz Spezielles, gerade zum Pfingstfest für auch sehr gläubige Menschen. Was ganz, ganz Spezielles. Aber auch für Nichtgläubige kann das ein Input sein, etwas neu zu gestalten. Musik kann verbinden. Wie zum Beispiel auch hier. Hedwig hat mir geschrieben, mit Viola feiern sie gerade den 13. Geburtstag. Also ein neues Lebensjahr, ein Neuanfang, in guter Gemeinschaft, in guter Verbindung zu sein. Und so kann man doch Verbindung schaffen und auch so ein Fest, so ein Wochenende, so einen Feiertag zu etwas ganz Besonderem machen, auch wenn man nicht nur den ganz gläubig ist, sondern im Herzen mit sich etwas Neues anfängt. Und tja, ihre Gedanken.

Was für eine schöne Musik von Chicago. Hard to say I'm sorry. In der ARD-Hitnacht. Inzwischen 23.44 Uhr. Geschrieben hat uns auch die Pitchy, die Petra. Und zwar ganz weit aus dem Norden, von der Ostsee, aus Nienhagen. Und die hatte heute einen schönen Pfingstsonntag mit Brunch, mit ganz tollem Essen, mit ganz, ganz tollen Freunden, mit jede Menge guten Getränke. Ich glaube, Bierchen war es und Weinchen und Prosecco und überhaupt. Und sie hat geschrieben, sie ist so dankbar für die ganzen Begegnungen und für die Freundschaft und für das Miteinander. Und es ist da eigentlich jeden Tag ein Neuanfang. Ob in der Freundschaft, in der Liebe, im Zusammensein, auf Arbeit oder was auch immer. Jeder Tag ist ein guter Tag, ne? Wo einem auch nicht die Knochen wehtun, wenn man früh aufsteht. Und wo man eine gute Zeit zusammen hat. Und sie hat durchgehalten bis jetzt, weil sie unbedingt reinhören wollte hier in die ARD-Hitnacht, die sie über NDR 1 Radio MV hörte. Und wir freuen uns sehr. Dankeschön für die Zuschrift. Und wenn es dann ins Bettchen geht, eine gute Nacht und ruhig das Radio anlassen, weil der Vorteil ist, der Sender, mit dem sie einschlafen, mit dem wachen sie auch wieder auf. Und dann geht es weiter mit der richtig guten Musik. Jetzt zum Beispiel Smokey am Start. Und danach Eros Ramazzotti.

Musik aus Bella Italia von Eros Ramazzotti hier bei uns in der ARD Hit nach 23.52 Uhr. 8 Minuten noch, dann gibt's wieder Nachrichten, Wetter und Verkehr und nach 0 Uhr hören wir uns natürlich wieder hier zur ARD Hit Nacht. Aus ganz, ganz weiter Ferne habe ich gerade eine E-Mail bekommen. Ich dachte, ich sehe nicht richtig. Und zwar hat uns die Christina geschrieben aus Atlanta, Georgia, USA. Sie schreibt viele Grüße und schöne Sendung und macht weiter so und schöne Pfingsten und überhaupt. Und das ist toll. Also, wir werden überall gehört, übers Internet. Und das ist schön. Und Sie können mir auch weiterhin schreiben. Denn heute unser Thema, so ein bisschen auf die Musik. Jump, das war der erste Titel in dieser Sendung von den Pointer Sisters. Jump, also der Sprung hinein in was Neues, ins Leben, in die Liebe und der Neuanfang. Und es passt ja auch irgendwie zum Ansinnen und Charakter von Pfingsten. Also, wenn auch Sie irgendwie einen Neuanfang gestartet haben, planen, was auch immer, und möchten mich daran teilhaben lassen, dann schreiben Sie mir ganz einfach unter ard-hitnacht@mdr.de. Und jetzt gibt es noch richtig coole Musik von einer Frau, die hat ganz oft neu angefangen, hat es nie einfach gehabt, aber die ist wirklich unglaublich klasse. Hier ist Musik von Celine Dion.

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1: Um 0 Uhr Mitternacht mit Olaf Knapp. Die europäischen Verbündeten der Ukraine haben die russischen Angriffe auf Kiew und den Einsatz der Hyperschallrakete Oreschnik scharf verurteilt. Bundeskanzler Merz sprach von einer rücksichtslosen Eskalation. Aus der Nachrichtenredaktion Petra Mittermeier.
2: Außenminister Wadefuhl sagte, Russlands Raketenterror sei schockierend. Frankreichs Präsident Macron erklärte, Russland müsse verstehen, dass es für alle seine Verbrechen die Verantwortung tragen müsse. Und die EU-Außenbeauftragte Kallas kündigte ein Treffen der Außenminister in den kommenden Tagen an, um darüber zu beraten, wie der internationale Druck auf Russland erhöht werden kann. Russland hatte in der Nacht die Ukraine wieder massiv beschossen. 4 Menschen kamen ums Leben. Zum dritten Mal setzte Moskau eine Hyperschallrakete ein, die nach Angaben des Verteidigungsministeriums die 10-fache Schallgeschwindigkeit erreichen kann.
1: US-Präsident Trump hat Hoffnungen auf eine schnelle Einigung mit dem Iran gedämpft. Trump erklärte, die Verhandlungen liefen geordnet und konstruktiv. Man werde keine vorschnelle Übereinkunft schließen. Die Zeit sei auf der Seite der USA, erklärte er in den sozialen Medien. Erst gestern hatte Trump noch erklärt, dass ein Rahmenabkommen weitgehend ausgehandelt sei. Bei neuen israelischen Angriffen im Süden des Libanon sind nach libanesischen Angaben mindestens 2 Menschen getötet worden. Unter den Toten sei ein Rettungssanitäter von der Hisbollah-nahen Organisation Islamisches Gesundheitskomitee, teilte das Gesundheitsministerium in Beirut mit. Bei den Angriffen seien weitere 10 Menschen verletzt worden, darunter 6 Nothelfer. Erst gestern waren bei israelischen Angriffen im Südlibanon 11 Menschen getötet worden. Im EU-Inselstaat Zypern haben die Konservativen die Parlamentswahl gewonnen. Nach Auszählung fast aller Stimmen kommt die Partei DISI auf rund 27%. Zweitstärkste Kraft wird die linke Akel-Partei. Sie liegt bei knapp 24%. Drittstärkste Kraft wird die ultranationalistische Nationale Volksfront mit etwa 11%. Alle relevanten Parteien gelten als grundsätzlich pro-europäisch. Das Parlament übernimmt in Zypern vor allem eine Kontrollfunktion. Die politische Macht liegt beim Präsidenten, der vom Volk 2028 neu gewählt werden wird. Das waren die Nachrichten. Das Wetter in Deutschland. Nachts locker bewölkt bis klar und verbreitet trocken, minimal 17 bis 7 Grad. Am Tage wird es dann oft sonnig, im Südschwarzwald und an den Alpen später bewölkt, vereinzelt Schauer möglich, bei Höchstwerten von 20 bis maximal 34 Grad. Es ist 0 Uhr 3.
3: 34 Grad, unglaublich. Da freut man sich über so ein Wetterchen, oder? Und wenn dazu noch die Verkehrslage stimmt, ist alles in bester Ordnung. Grund für uns jetzt gleich auf die Straßen zu schauen. Hier ist der Verkehrsservice in der ARD-Hitnacht. Los geht's mit der A3 Passau Richtung Nürnberg. Zwischen Kirchroth und Wörth an der Donau-Ost nach einem Unfall noch bis ca. 3 Uhr Fahrbahn gesperrt. Es gibt aber eine Umleitung und die führt über die U30 und U28a. A23 Hamburg Richtung Heide, zwischen Eidelstedt und Pinneberg Süd wegen Bauarbeiten bis Dienstagmorgen 5 Uhr die Fahrbahn gesperrt. A40 Duisburg Richtung Essen, da ist die Fahrbahn zwischen Kreuz Duisburg und Kreuz Kaiserberg bis Dienstagmorgen gesperrt. A44 Düsseldorf Essen, zwischen Kreuz Düsseldorf Nord und Ratingen Schwarzbach bis Dienstagmorgen in beiden Richtungen die Fahrbahn gesperrt. Und A67 Mannheim Richtung Darmstadt, zwischen Viernheimer Dreieck und Lorsch, wegen einer Baustelle bis Dienstagmorgen etwa 5 Uhr die Fahrbahn gesperrt. Es gibt eine Umleitung, die führt ab dem Viernheimer Dreieck über die A659 und die parallel verlaufende A5. Blitze haben wir keine zu vermelden und auch keine Falschfahrer, das ist schön, und wünschen Ihnen in diesem Sinne eine gute und sichere Fahrt.
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3: Genau so ist es. Im Studio Ronny Krappmann. Das Ganze natürlich live und ich freue mich, dass Sie mit dabei sind. Wo auch immer Sie uns hören, haben Sie eine gute Zeit und genießen.

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Calvin Jones, schöne Musik, oder? Hier bei uns in der ARD Hitnacht. Damit ein Dankeschön an den Thomas Leonardi und den Christian Ildgen, die die Musik gebaut haben, auch für diese ARD Hitnacht, für alle, die immer wieder fragen, wer macht denn das? Bei uns wird das noch handgemacht. Ja, da gibt es zwei Redakteure, die hören die ganze Zeit rein und die machen mir dann die Musik und den Kollegen fertig für den Abend, für die Nacht. Und ich finde, das ist wirklich eine ganz, ganz tolle Aufgabe, was die machen. Die Melanie hat uns geschrieben, weil wir gerade Grüße vorgelesen haben aus den Vereinigten Staaten, aus Atlanta, und sie schreibt, ja, ich höre euch in Fresno in Kalifornien und bin richtig froh darüber. Na, da, wir sind auch froh, dass sie uns einschalten und über den großen Teich hören. Und so bleiben wir in Verbindung, denn auch jeder neue Auftakt einer guten Verbindung ist ein Neuanfang. Und das passt ein bisschen zu Pfingsten. Pfingstmontag, heute nochmal Feiertag. Für die einen, die noch draußen sitzen, die wissen, die können ausschlafen. Ein bisschen huscheln, ein bisschen was für sich tun an so einem schönen Tag. Und Temperaturen bis 34 Grad werden erwarten, deutschlandweit. Sonne satt. Was will man denn mehr? Außer sich freuen und die Zeit genießen, ist auch wichtig. Und wenn Sie das zusammen mit uns genießen möchten, dann können Sie mir gerne schreiben unter ard-hitnacht@mdr.de. Was bewegt Sie denn? Was starten Sie Neues? Wo ist denn der Geist von Pfingsten bei Ihnen ganz persönlich zu finden? Also springen Sie rein in was Neues oder frischen Sie was Altes neu auf? Wer weiß? Geschrieben hat uns gerade der Gunther, der ist unterwegs mit seinem Tanklastzug. Schön jetzt das Lenkrad festhalten, Gunther, nicht loslassen. Der versorgt die Regionen deutschlandweit mit Kraftstoff und es macht Spaß, wenn er die Musik hört und auch so ein bisschen witzige Moderation, weil das hält ihn und alle anderen, die in der Nachtschicht sind, wach. Und er freut sich auch ganz dolle, weil irgendwie scheint seine Frau auch mit dabei zu sein, die Simone. Die wird jetzt auch grinsen, denn beide feiern heute am 25. dazu noch ihren 14. Hochzeitstag. Also auch wieder ein Neuanfang. Also immer dann mehr, ne? Da fällt man praktisch jeden Tag in die Liebe. Lieber in der Liebe bleiben. Und dazu passt jetzt auch gleich die Musik. Und ich wünsche Ihnen gute Fahrt. Und für alle die, die sich gerade zugeschaltet haben, Pfingsten, Neuanfang, rein in was Neues. Teilen Sie unsere Gedanken oder teilen Sie Ihre Gedanken mit mir. ard-hitnacht@mdr.de und Sie werden merken, ich verbinde gern Ihre Gedanken mit dem, was wir musikalisch zu bieten haben. Und da ist jetzt am Start UB40 mit Can't Help Falling in Love. Los geht's.

coole Mucke. Sweet Home Alabama. In der ARD-Hitnacht. 0.20 Uhr inzwischen. Und wir haben auch eine Zuschrift von dem Mario. Mario und seine Kattel. Das ist ein ganz starkes Team. Und die sind heute schwurfen. Die sind in irgendeinem Gasthof, wo eine schöne Bühne ist. Und da lief gerade Flames of Love. Und da haben die sich irgendwie, ich weiß nicht, geknutscht wahrscheinlich und getanzt und eine gute Zeit verbracht. Also schön ist es, wenn man in Verbundenheit ist und jeden Tag sich neu findet. Das ist ja auch so ein bisschen der Sinn des Ganzen, dass man sich Zeit füreinander nimmt und an so einem Wochenende wie Pfingsten, wo man auch ein bisschen Freizeit hat, dann geht man halt mal schwofen und zu einem Konzert. Und wenn dann sowas läuft noch, eben halt so um die Liebe geht, da darf man auch ein bisschen knutschen. Also, und in Verbundenheit bleiben, das ist ganz, ganz wichtig. So geht's auch der Tanja, die sagt Dankeschön an ihren Mann Frank. Der bringt sie nämlich gerade wieder gut von Belgien nach Hause und sie hat ihn unglaublich lieb. Also, was verbindet Tanja mit ihrem Mann Frank, Kattel und Mario? Ganz einfach, die sind ein gutes Team und man könnte sagen, als solches auch ganz oft zu finden wie zwei in einem Boot. Und damit passt auch die Musik, die jetzt kommt. Hier ist Peter Maffay, zwei in einem

bisschen was von Weihnachten irgendwie, wenn man das manchmal so hört. Stay Another Day, Musik von East 17, lange nicht gehört. Freut man sich drüber. Hier bei uns in der ARD-Hitnacht. Wir haben noch ein bisschen Zeit, bis es losgeht, dass wir auf die Straßen blicken in Deutschland. Da haben wir noch ein bisschen Musik von Max Werner, Rain in May. Tja, freuen wir uns drauf. Los geht's.

0: Die Claudia hat uns gerade geschrieben, schöne Zeilen, und zwar: Fang ich neu an, zu unserem Thema heute in der Sendung, Jump, hineinspringen, was Neues, nehme ich erstmal den Stress raus, alles, was mich stresst, absagen, Drama hat bei mir keinen Platz, so weit wie möglich. Ein stressfreien, freier Tag wünsche ich allen, die da gerade zuhören. Und wir sagen Dankeschön. Und geben rüber ins Zentrum für den Verkehr, also sprich unserem Verkehrsservice, und schauen mal auf die Straßen in Deutschland, was da passiert. A3 Passau Richtung Nürnberg, das ist die Fahrbahn zwischen Kirchroth und Wörth an der Donau Ost. Nach einem Unfall noch bis 3 Uhr gesperrt. Bitte Vorsicht, die Umleitung führt über die U30 und U28a. A23 Hamburg Richtung Heide zwischen Eidelstedt und Pinneberg Süd wegen Bauarbeiten bis Dienstagmorgen 5 Uhr die Fahrbahn gesperrt. A40 Duisburg Richtung Essen zwischen Kreuz Duisburg und Kreuz Kaiserberg bis Dienstagmorgen die Fahrbahn gesperrt. A44 Düsseldorf Essen zwischen Kreuz Düsseldorf Nord und Ratingen Schwarzbach bis Dienstagmorgen in beiden Richtungen die Fahrbahn gesperrt. Und A67 Mannheim Richtung Darmstadt, da ist die Fahrbahn zwischen Viernheimer Dreieck und Lorsch wegen einer Baustelle bis Dienstagmorgen noch etwa 5 Uhr gesperrt. Es gibt aber eine Umleitung und die führt über das Viernheimer Dreieck und über die A659 und die parallel verlaufende A5. So, jetzt sind Sie darüber informiert. Staus, weitere Staus gibt es nicht, auch keine Blitzer, keine Falschfahrer, Gott sei Dank. Wir wünschen weiterhin eine gute und sichere Fahrt.
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0: Und auf den Burschen hier habe ich mich schon ganzen Abend drauf gefreut. Ja! Die Rede ist von Mr. Rod Stewart. Forever Young, sein Titel. Seit ich Radio mache, spiele ich das Ding und habe jedes Mal ganz, ganz große Freude. Also jetzt am Start, Rod Stewart und am Mikrofon weiterhin für Sie, Ronny Krabmann.

Sehr gut. Und zwar, es geht bei uns heute ja um Neuanfang, ne? Also Pfingsten, Feiertag, ein christlicher Feiertag, wo es ja um die Ausschüttung des Heiligen Geistes geht und damit auch mit einem Bekenntnis für was Neues, für die Kraft von was Neuem. Und die zwei, die jetzt hier gleich zur Sprache kommen, die haben sich auch was vorgenommen. Ja, genau. Und zwar sind das Tim und Katrin. Tim fährt in der Freizeit gern Gabelstapel. Das ist ein Gabelstaplerfahrer in der Freizeit. Ich weiß zwar nicht, wo er das Ding parkt, aber es ist unglaublich gut. Sie liebt Nutella oder andere Erdnusscreme, wie auch immer. Und beide, das ist das Schwierige, beide möchten ein neues Hobby starten. Und da habe ich mir gedacht, wie wäre es denn mit was ganz, ganz Besonderem, nämlich mit Gartenzwergen. Die kann er mit einem Gabelstapler rumfahren. Katrin kann sie bemalen mit Nutella. Und die Kinder, die werden ihre Freude haben, weil die haben, glaube ich, zwei Kinder. Und die werden dann denken, die Eltern sind bekloppt. Nee, die haben sich einfach nur eine Challenge gestellt. Für einen Neuanfang. Das hält die Liebe frisch. Weil sie sind ja seit gut einem Jahr verheiratet, wie sie mir geschrieben haben. Und da macht man schon manchmal verrückte Sachen. Und hört nachts die ARD-Hitnacht. Herzlich willkommen.

If I Was. Musik von Mature aus den 80ern. Hier bei uns in der ARD-Hitnacht. Bin gerade gefragt worden, wie lange ich schon Radio mache. Mittlerweile 30 Jahre. Das ist eine lange Zeit. Da hatte ich auch noch lange Haare. Die Bilder gibt es zum Glück nicht mehr. Können Sie suchen im Netz, wo Sie wollen. Ronny Krappmann, lange Haare werden Sie sich finden. Nur noch mit Glatze. Aber als ich meine langen Haare hatte, dann habe ich noch so richtige Heavy-Metal-Musik gehört. Unter anderem von Anthrax und anderen. Und die wiederum haben coole Musik von Bands gecovert, die ich damals so gar nicht schick fand, wie zum Beispiel U2. Und dann habe ich umgeschwenkt, weg vom Heavy-Metal hin zum Rock und zum Pop und bin letztendlich dann auch beim Schlager gelandet. Wer will's wissen, ne? Also von daher jetzt eine Erinnerung an einen Song, den ich mal als Heavy-Metal-Nummer gehört habe. Und die gibt's aber jetzt im Original von U2. Sweetest Thing in der

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1: Um 1 Uhr mit Olaf Knapp. Internationale Friedensmissionen weltweit stehen zunehmend unter Druck. Das zeigt ein neuer Bericht des Friedensforschungsinstituts SIPRI. Aus Stockholm, Jana Sinram.
2: Ende 2025 waren weltweit knapp 79.000 internationale Kräfte in Friedensmissionen im Einsatz, so wenige wie seit rund 25 Jahren nicht mehr. Einer der Hauptgründe für den Rückgang ist demnach die finanzielle Situation bei den Vereinten Nationen. Große Geldgeber wie die USA und China haben ihre Beiträge verspätet oder gar nicht gezahlt. Dazu kommen politische Konflikte. Im UNO-Sicherheitsrat blockieren sich die Vetomächte zunehmend gegenseitig.
1: Der dritte russische Einsatz einer Hyperschallrakete gegen die Ukraine ist in Europa scharf verurteilt worden. Bei dem Angriff wurden 4 Menschen getötet und vor allem zivile Gebäude beschädigt. Nach Einschätzung von Florian Kellermann in Kiew ging es auch eher um ein Signal als um militärische Fortschritte.
3: International ist Russland vor allem wegen dieses Einsatzes dieser Oreshnik-Rakete nukleare Säbelrassen vorgeworfen worden, so von der EU-Außenbeauftragten Kaja Kallas. Und das finde ich auch sehr treffend. Also Russland will mit dieser Oreshnik-Rakete, so sehe ich es zumindest, nicht unmittelbare Erfolge in der Ukraine erzielen, sondern eben demonstrieren, wir haben diese Rakete und wir sind bereit, sie einzusetzen und können sie eben, wenn wir es wollen, auch mit nuklearen Sprengköpfen ausstatten.
1: In Zypern hat die konservative DISI-Partei die Parlamentswahl gewonnen. Sie kam nach Auszählung fast aller Stimmen auf gut 27%. Auf Platz 2 landete die kommunistische AKEL-Partei mit fast 24%. Drittstärkste Kraft wurde die ultranationalistische ELAM, die etwa 11% auf sich vereinigen konnte. Direkte Auswirkungen auf die Regierung hat die Wahl jedoch nicht. Die politische Macht hat laut Verfassung der Präsident. Mehr als 1,5 Millionen Gläubige aus aller Welt sind zur islamischen Pilgerfahrt Hadsch nach Mekka gereist, trotz des Krieges im Nahen Osten. Diese Zahl nannten die saudi-arabischen Behörden. Die US-Botschaft in Riad hatte ihren Bürgern geraten, wegen der angespannten Lage nicht an der Pilgerfahrt teilzunehmen. Der Hadsch gehört zu den 5 Säulen des Islam. Gläubige Muslime, die gesund sind und es sich finanziell leisten können, sollen mindestens einmal im Leben daran teilnehmen. Das Wetter in Deutschland. Nachts ist es locker bewölkt bis klar und verbreitet trocken, minimal 17 bis 7 Grad. Am Tage dann oft sonnig, im Südschwarzwald und an den Alpen später bewölkt, vereinzelt Schauer möglich, 20 bis 34 Grad. Und am Dienstag sonnig und trocken, 24 bis 34 Grad. Es ist 1.03 Uhr.
4: Und wir schauen gleich auf die Straßen in Deutschland. Hier ist der Verkehrsservice in der ARD-Hitnacht. A3 Passau Richtung Nürnberg zwischen Kirchroth und Wörth an der Donau-Ost. Nach einem Unfall bis ca. 3 Uhr noch die Fahrbahn gesperrt. Eine Umleitung führt über die U30 und U28A. A23 Hamburg Richtung Heide. Da ist die Fahrbahn zwischen Eidelstedt und Pinneberg Süd wegen Bauarbeiten bis Dienstag 5 Uhr gesperrt. Weiter mit der A40 Duisburg Richtung Essen zwischen Kreuz Duisburg und Kreuz Kaiserberg bis Dienstagmorgen die Fahrbahn gesperrt. A44 Düsseldorf Essen zwischen Kreuz Düsseldorf Nord und Ratingen Schwarzbach bis Dienstagmorgen beiden Richtungen die Fahrbahn gesperrt. A67 Mannheim Richtung Darmstadt, da ist zwischen Viernheimer Dreieck und Lorsch wegen einer Baustelle bis Dienstagmorgen etwa 5 Uhr die Fahrbahn gesperrt. Eine Umleitung gibt es ab dem Viernheimer Dreieck über die A659 und die parallel verlaufende A5. Wo auch immer Sie uns hören, haben Sie eine gute und sichere Fahrt.
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4: Am Mikrofon Ronny Krabmann. Und was soll ich Ihnen sagen? Vor vielen, vielen Jahren habe ich mal eine Sendung gehört, die gab es im Radio, die hieß Musikalische Luftfracht. Und der Moderator hat sich mal als Pilot bezeichnet. Finde ich irgendwie klasse. Also, Ihr Pilot heute am Mikrofon im Cockpit-Studio der ARD-Hitnacht heißt Ronny Krabmann. Und er lässt jetzt mal so richtig heiß aufdrehen mit Musik von Donna Summer. Also schnallen Sie sich ab oder an, wie auch immer. Und haben Sie eine richtig geile

Weltit aus Berlin von Tanita Tikaram, Twist in My Sobriety, Musik aus den 80ern, 1.15 Uhr. Hören Sie das? Hört ihr das? Nee, ne? Nichts. Soll ich sagen, was es ist? Das ist der Feiertag. So klingt Feiertag. Stille. Und ein gutes Leben. Das wünsche ich uns allen. Die ganze Zeit. Passend dazu gibt's einen guten Song von One Republic. Natürlich

Phil Carmen mit On My Way in L.A. Hier sind Sie genau richtig. Hier ist die ARD-Hitnacht um 1.23 Uhr. Wir senden live aus dem Landesfunkhaus in Dresden. Vom Mitteldeutschen Rundfunk am Mikrofon Ronny Krappmann. Und mich haben gerade Zeilen aus der Schwäbischen Alb erreicht von der Omi H. Die grüßt ihren Enkel namens T. Naja, hätte sie auch den Rest dazu schreiben können, aber wenn man anonym bleiben will, dann ja, ist das auch möglich bei uns. Überhaupt kein Problem. Neuanfang, unser Thema in der ARD-Hitnacht zu Pfingsten. Wie starten Sie denn neu? Mit neuen Gedanken, in eine neue Liebe, in ein neues Leben? Reinspringen, schamp, förmlich, schreiben Sie.

0: richtig coole Musik hier bei uns in der ARD-Hitnacht. Damit ist es 1.30 Uhr. Und wir schauen gemeinsam auf die Straßen in Deutschland. Hier ist der Verkehrsservice in der ARD-Hitnacht. Entwarnung auf der B8 Würzburg-Neustadt an der Aisch. Kein Falschfahrer mehr dort unterwegs. Gute und sichere Fahrt. A23 Hamburg Richtung Heide zwischen Eidelstadt und Pinneberg Süd. Wegen Bauarbeiten bis Dienstagmorgen 5 Uhr noch die Fahrbahn gesperrt. A40 Duisburg Richtung Essen zwischen Kreuz Duisburg und Kreuz Kaiserberg bis Dienstagmorgen die Fahrbahn gesperrt. Wir machen weiter mit einem Blick auf die A40 Duisburg Richtung Essen zwischen Kreuz Duisburg und Kreuz Kaiserberg bis Dienstagmorgen Fahrbahn gesperrt. Habe ich ja gerade vorgelesen. Zweimal hintereinander, doppelt hält besser. Wir machen weiter mit der A67, Mannheim Richtung Darmstadt, zwischen 403 und Lorsch wegen einer Baustelle bis Dienstagmorgen etwa 5 Uhr die Fahrbahn gesperrt. Eine Umleitung erfolgt ab dem 403 über die A659 und die parallel verlaufende A5. Vielen Dank, liebe Kollegen, dass ihr mir das doppelt reingeschrieben habt. Ich wünsche eine gute und sichere Fahrt.
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0: Ach ja. So ist das, ne? Wenn man einfach gut, glaube ich, alles hier vorliest, was hier steht. Am Mikrofon Ronny Krappmann. Herzlich willkommen in der Show. Und ich freue mich, dass Sie am Radio sind. Sie merken, wir senden

0: Joris mit Herz über Kopf hier bei uns in der ARD-Hitnacht. Na, was machen Sie Schönes? Sind Sie noch am Feuerchen? Sitzen Sie drin? Kuscheln Sie? Machen Sie Liebe oder schlafen Sie gleich ein? Ich weiß, ich bin wieder ganz schön frech, ne? Aber so ist das nun mal. In der ARD-Hitnacht sind wir. Wir sind nachtaktive Menschen und wollen Sie ja unterhalten. Und deswegen sind wir auch hier am Start im Team und freuen uns sehr, dass Sie dabei sind. Wir bedanken uns ganz herzlich fürs Einschalten und grüßen an dieser Stelle mal alle, die Neuanfang wagen zu diesem Pfingstfest 2026, ob beruflich in der Liebe oder auch ganz persönlich mit Ihrem Mindset. Und Dankeschön auch an alle, die nachts dafür sorgen, dass es uns gut geht. Sprich, dass sie arbeiten, dass sie uns versorgen, pflegen oder einfach nur auch am Seelsorgetelefon uns beistehen und einfach nur helfen, da sind, ihre Lebenszeit für uns mit hergeben. Das ist was Schönes. Vitamin D ist was ganz Wichtiges. Das bekommen wir morgen bei 34 Grad und viel, viel Sonne über dem Land. Und das andere Vitamin D ist ganz einfach Dankbarkeit. Und wenn wir die leben und fühlen, ich glaube, dann geht's uns allen ein Stück besser, auch an so einem schönen Feiertag.
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liebe diese Musik. Hot Chocolate, you sexy thing, hier bei uns in der ARD-Hitnacht, 1.50 Uhr. Dankeschön für die vielen, vielen Zuschriften, die mich hier erreichen. Ich versuche auch jede irgendwie ein bisschen zu wenigstens zu beantworten und bin sehr beeindruckt von Ihren Zeilen und den lieben Grüßen und guten Wünschen und überhaupt. Und die Hilde hat gerade geschrieben, Neuanfang ist gerade nicht so fröhlich und nicht so einfach. 44 Jahre verheiratet mit ihrem Liebsten, aber seit 10 Tagen ist man plötzlich getrennt, Krankenhaus, schwere Krankheit, nicht so einfach. Aber das Verhalten ist immer die Botschaft und ja, Pfingsten nimmt sie als Anlass und das Ganze mit Mitgefühl, mit neuen Aussichten, mit Hilfsbereitschaft, Mut und Liebe geht man nicht nur im Sonnenschein, sondern auch im Regen gemeinsam. Jeden Tag wieder und darauf kommt es an, neu. Und das ist das Wichtigste. Und irgendwie kommt alles so, wie es kommen soll. Und das ist vielleicht auch eine Botschaft von Pfingsten. Annehmen, aushalten. Und das Neue, auch wenn es einem nicht gefällt, es wird schon seinen Grund haben, warum es so ist. Dankeschön für Ihre Zuschriften, Hilda.

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1: Um 2 Uhr mit Olaf Knapp. Internationale Friedensmissionen weltweit stehen zunehmend unter Druck. Das zeigt ein neuer Bericht des Friedensforschungsinstituts SIPRI. Aus Stockholm, Jana Senram.
2: Ende 2025 waren weltweit knapp 79.000 internationale Kräfte in Friedensmissionen im Einsatz, so wenige wie seit rund 25 Jahren nicht mehr. Einer der Hauptgründe für den Rückgang ist demnach die finanzielle Situation bei den Vereinten Nationen. Große Geldgeber wie die USA und China haben ihre Beiträge verspätet oder gar nicht gezahlt. Dazu kommen politische Konflikte. Im UNO-Sicherheitsrat blockieren sich die Vetomächte zunehmend gegenseitig.
1: Die türkische Bereitschaftspolizei hat die Zentrale der größten Oppositionspartei CHP geräumt. Dort hatte sich Parteichef Özel verschanzt, seit ein Gericht am Donnerstag seine Absetzung beschlossen hatte. Benjamin Weber in Istanbul über den Einsatz in der Zentrale.
3: Sie ist geräumt worden mit einer massiven Polizeipräsenz. Die Polizei hat ganz zu Beginn ein sehr großes Tor, was die Einfahrt zur Parteizentrale abgesperrt hat, niedergerissen. Und dann ist die Polizei auch mit sehr viel Tränengas und Gummigeschossen in die Parteizentrale eingedrungen. Özel hat diesen Gerichtsentscheid, der ihn abgesetzt hat vom Parteivorsitz, nicht akzeptiert und hat gesagt, das ist ein politisches Urteil und ein Justizputsch. Er hat eine Rede gehalten, eine sehr kämpferische Rede, hat gesagt, wir werden weiterhin Widerstand leisten. Meine Partei ist jetzt auf den Plätzen und Straßen dieses Landes zu Hause.
1: In Zypern hat die konservative DISI-Partei die Parlamentswahl gewonnen. Sie kam nach Auszählung fast aller Stimmen auf gut 27%. Auf Platz 2 landete die kommunistische Akel-Partei mit fast 24%. Drittstärkste Kraft wurde die ultranationalistische Elam mit 11%. Direkte Auswirkungen auf die Regierung hat die Wahl jedoch nicht. Die politische Macht hat laut Verfassung der Präsident. Zehntausende Menschen haben in Madrid gegen hohe Mieten und Wohnungsknappheit demonstriert. Die Organisation